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1: Ich bin Laura Kühne, guten Morgen. Die AfD hat die Landtagswahl im deutschen Bundesland Sachsen-Anhalt deutlich gewonnen. Laut dem vorläufigen Ergebnis kommt sie auf knapp 44% und hat ihren Stimmenanteil damit mehr als verdoppelt. Die bisher stärkste CDU verliert massiv und erreicht noch gut 17%. Für eine absolute Mehrheit reicht es der AfD allerdings nicht. Die Regierungsbildung dürfte schwierig werden. Die anderen Parteien hatten eine Koalition mit der AfD vor der Wahl ausgeschlossen. Die Wahlbeteiligung erreichte mit knapp 78% einen Rekordwert. US-Präsident Donald Trump sorgt mit einem möglichen neuen Namensstreit für Aufsehen. In einem Beitrag in sozialen Medien zeigt er eine Karte des Bundesstaats New Mexico, auf der Mexiko durchgestrichen und durch Amerika ersetzt war. Demnach könnte aus New Mexico New America werden. Der Name New Mexico steht nicht zur Debatte, schrieb eine demokratische Gouverneurin. Der Name habe bereits existiert, bevor es die Vereinigten Staaten überhaupt gegeben habe. Sie warf Trump vor, damit vom Irankrieg und den stark gestiegenen Benzinpreisen ablenken zu wollen. Bei einem Unfall eines Amazon-Frachtflugzeugs am Flughafen Miami im US-Bundesstaat Florida sind mindestens 5 Menschen ums Leben gekommen. 5 weitere wurden verletzt ins Spital gebracht. Das Flugzeug war gestern Nachmittag über die Landebahn hinausgeschossen und hatte Feuer gefangen. Nach Angaben der Feuerwehr rammte die Maschine mehrere Fahrzeuge. Zunächst war unklar, ob Besatzungsmitglieder oder Menschen am Boden unter den Todesopfern waren. Die Maschine war vom Flughafen in San Juan auf Puerto Rico gestartet und nach Miami unterwegs. In der 7. Fußball-Superleague-Runde schlug gestern der FC St. Gallen auswärts Servette mit 2:0. Auch die Luganesi konnten einen Auswärtssieg holen. Sie schlugen Basel mit 3:1. Der FC Sion gewann derweil gegen den amtierenden Meister Thun mit 3:2. Die Tabellenspitze gehört zurzeit Lugano vor den Berner Young Boys und Sion auf Platz 3.
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1: Vor allem ein Mix aus Sonne und Wolken begleitet uns durch den Montag. Am Vormittag kann es an einzelnen Orten noch rasch einen Sprotz Regen geben. Sonst ist es dann aber mehrheitlich trocken. Dazu gibt es um die 29 Grad.
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1: Die neue Woche startet reibungslos, wenn man zumindest auf die Strasse schaut. Im Moment haben wir nämlich Freifahrt. Kommt gut und sicher euch ein Ziel.

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1: Ja, du hast gut gefunden.
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0: Guns N' Roses, nein, war von der Buddy Holly gsi. Der muss das ja irgendwie in den 50er Jahren gesagt haben. Und zwar wäre er heute 90 geworden. Ist ja früh gestorben, schon mit 22 der Day the Music Died, mit dem Richie Valens zusammen im Flugzeugabsturz ums Leben gekommen. Der ist nur 17 geworden. Und der Big Popper, also der Buddy Holly, hat schon gewusst, wie man muss einchecken ins Hotel.
1: Ganz einen schönen Tag wünscht die Radio 1 Morgenshow.

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1: 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Und wer will wissen, auf welcher Seite dass man muss liegen muss, für dass man besser schlaft, gesünder schlaft, wir haben die Antwort heute Morgen bei uns in der Morgenshow.
2: Oben? 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
1: Ich bin Celina Urech. Guten Morgen. SVP und FDP wollen den Kauf aller 36 bestellten F-35 Kampfjets sichern. Dafür soll der Nationalrat den Zusatzkredit von 394 Millionen auf gut 1 Milliarde Franken erhöhen, wie Tamedia berichtet. Der Bundesrat hatte wegen der Mehrkosten entschieden, voraussichtlich nur 30 Jets zu beschaffen. Für die ursprünglich geplanten 36 Flugzeuge wären laut VBS rund 1,1 Milliarden Franken zusätzlich nötig. Für eine Mehrheit sind SVP und FDP auf die Mitte angewiesen. Diese zeige sich bisher aber skeptisch. Die Filmkommissionen von Tessin und Wallis wollen künftig enger mit der italienischen Region Aostatà zusammenarbeiten. Dazu haben sie am Rande der Filmfestspiele von Venedig eine Absichtserklärung unterzeichnet. Ziel ist, gemeinsame Filmprojekte und Co-Produktionen in den drei Alpenregionen zu erleichtern. Die Schweiz ist dieses Jahr Ehrengast des Branchenprogramms in Venedig. Die AfD mit ihrem Spitzenkandidaten Ulrich Siegmund hat die Landtagswahl in Sachsen-Anhalt mit großem Vorsprung gewonnen. Die absolute Mehrheit verpasst die in Teilen als gesichert rechtsextrem eingestufte Partei knapp. Die rechtskonservative Partei CDU kommt mit herben Verlusten auf Platz 2, wie die vorläufigen Ergebnisse zeigen. Mit der AfD könnte das erste Mal seit dem Ende des Zweiten Weltkrieges eine in Teilen als gesichert rechtsextremistisch eingestufte Partei in einem Bundesland an die Macht kommen. Dafür braucht sie aber Unterstützung anderer Parteien. Elektroautos sind in der EU beim Fahren deutlich günstiger als Benziner. Laut einem neuen Bericht des International Council on Clean Transportation waren die Betriebskosten im vergangenen Jahr rund 33% tiefer. Grund dafür sind unter anderem gesunkene Batteriekosten und hohe Treibstoffpreise. Seit dem Anstieg der Ölpreise Anfang Jahr ist der Unterschied noch größer geworden. Die Verbrauchskosten von Benzinern und anderen Verbrennern sind laut dem Bericht um bis zu 36% gestiegen. Bei einem Flugzeugunglück am Flughafen von Miami sind 5 Menschen ums Leben gekommen. Ein Amazon-Frachtflugzeug war beim Landen über die Piste hinausgeschossen, hatte mehrere Fahrzeuge gerammt und war in Brand geraten. 5 weitere Menschen wurden verletzt, 3 davon schwer. Die Maschine war aus Puerto Rico gekommen. Die Ursache des Unglücks wird untersucht.
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2: Der Nikkei, der steht im Moment auf 66.157 Punkte. Das ist ein Plus von 1,75%. Der US-Dollar kostet 81,08 €. Der Euro wird gehandelt zu 94,12 €.
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3: Peter Wick, guten Morgen.
4: Einen guten Morgen miteinander. Der heutige Montag, der bringt uns einen Mix aus Sonne und Wolke. Jetzt am Morgen und Vormittag gibt es ganz vereinzelt auch einen guten Regen, der durchzieht. Dann in der Folge ist es wieder recht sonnig. Im Laufe vom späten Nachmittag und am Abend kann es vor allem Richtung Alpen und östlichen Bodensee einzelne Regentropfen erneut geben. Aber sonst, wie gesagt, ein Sommertag mit nochmal 28 bis 30 Grad. Das wird das nochmal richtig heiß zublassen. Leichter bis mäßiger West- bis Südwestwind.
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2: Auf der 1 Nordring Bern Richtung St. Gallen. Zwischen dem Limmataler Kreuz und dem Gubrinstunnel haben wir Verkehrsüberlastung und Stocken. Und auf der A3 Westring Chur Richtung Basel. Da klemmt es zwischen Urdorf Nord und dem Limmataler Kreuz. Eine gute und sichere Fahrt.

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1: 7. September, nein, 4 ab 6, eine neue Woche. Mandy Morgen, guten Tag.
2: Ja, guten Morgen, herzlich willkommen in der Radio 1 Morgenshow.
1: Wir sind AfD, wir sind die Alternative fürs Durchhören, oder? Wer bei uns ist, der muss nicht abschalten.
2: Die Alternative von der Alternative.
1: Ja, absolut ein guter Start.
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1: Ich bringe mal wieder etwas vom Tuskegee-Album. Das ist das Album von Lionel Richie, das 2012 erschienen ist. Und der Titel, das ist der Name von seiner Heimat. Er ist nämlich in Tuskegee, Alabama, im Süden von den USA aufgewachsen, zu Zeiten, wo wirklich noch der Ku Klux Klan ums Haus von der Familie geritten ist. Und gelaufen ist dort im Radio Country, also nur Country-Musik. Darum ein Hommage an die Country-Musik auf dem Album, das er mit den Country-Grössen aufgenommen hat, unter anderem mit dem Darius Rucker, beim wunderschönen Lied «Stuck on You». Stuck

0: Lyric and Darius Rucker, A Stock on You, Team Donny.
1: Wenn man als Band in den Rockclubs spielt, dann will man nichts mehr als in die grossen Stadien. Und wenn man dann in den grossen Stadien ist, dann schaut man zurück auf die gute Zeit in den Rockclubs. Das haben Bon Jovi auch so gemacht. Als sie es endlich geschafft haben, die grossen Stadien, haben sie mit Never Say Goodbye zurückgeschaut auf die Jugend. Rückblick auf die erste Liebe, die erste Nacht, die man durchgemacht hat und wo man damals glaubt hat, es wird nie mehr enden, die ganz grosse Party, geschrieben wurde von Bon Jovi und von Richie Sambora.

0: 1986, Never Say Goodbye, Bon Jovi, Team Mark oder
1: Stuck on You in einer Country-Version vom Lionel Richie, Team Donny 079-254-0101.
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2: Die bekannte Version von Stuck on You hat es nicht geschafft, von Lionel Richie. Trotzdem vielen Dank. Thomas, Gomo, Catherine, Sindli, Bernhard, Tom, Markus, Todi, Laura und Barbara.
3: Karin, Christoph, Pascal, Gabriela, Barbara, Peter, Judith, Bianca, Jörg, Barbara, Martina, Gordula, Sylvie und Brigitte. Never Say Goodbye. Bon Jovi.

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8: Ich bin Celina Uhrer. Guten Morgen. Tech-Milliardär Elon Musk hat der AfD zum Wahlsieg in Sachsen-Anhalt gratuliert. Auf seiner Plattform X schrieb er unter einem Beitrag von AfD-Chefin Alice Weidel: gut gemacht. Musk unterstützt die AfD schon länger. Erst vor der Wahl hat er die Partei als einzige Hoffnung für Deutschland bezeichnet. US-Präsident Donald Trump hat den Wahlsieg bisher nicht kommentiert. Die EU und Grönland wollen heute, ungeachtet von Drohungen von US-Präsident Donald Trump, eine engere Zusammenarbeit vereinbaren. Bei einem Besuch von EU-Kommissionspräsidentin Ursula von der Leyen ist geplant, eine neue EU-Grönland-Erklärung zu unterzeichnen. Zudem werden EU-Investitionszusagen in dreistelliger Millionenhöhe erwartet. Die neue Filmförderung des Bundes sorgt in Teilen der Schweizer Filmszene für Kritik. Das Bundesamt für Kultur BAK unterstützt erstmals das Wattländer Bergfilmfestival Fünf Alp mit 20.000 Franken pro Jahr. Gleichzeitig wird der Beitrag an das Zurich Filmfestival um denselben Betrag gekürzt. Kritisiert werden vor allem die Zusammensetzung der Expertenkommission und mögliche Interessenskonflikte. Das Fünf Alp wird vom früheren SAG-Generaldirektor Gilles Marchand präsentiert. Er und BAK-Direktorin Karin Bachmann weisen den Vorwurf persönlicher Einflussnahme zurück.
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9: Zum Wochenstart ist es am Morgen wechselhaft mit vereinzelt Regen bei 15 bis 18 Grad. Nachher recht sonnig am Nachmittag und am Abend mit Schwerpunkten in den Bergen örtlich wieder Regen möglich. Aber am Nachmittag dann wieder sommerlich warme 28 bis 30 Grad.
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10: Auf der A1 Bern Richtung Zürich zwischen Aarau-Ost und Megenwil. Dort hat es einen Unfall gegeben und wir haben dort schon bereits einen Zeitverlust von etwa 30 Minuten. Also einen richtig heftigen Stau. Auf der A1 St. Gallen Richtung Zürich zwischen Winterthur-Ost und Rastatt-Vorenberg-Nord. Auch dort haben wir Stau nach einem Unfall. Und auf der anderen Strecke im Sendegebiet haben wir Verkehrsüberlastungen. Gute und sichere Fahrt.
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10: 2:30 Uhr, Montag, 7. September. Trotz schönem Wetter habe ich mich gestern also aufs Sofa begeben ab 15 Uhr und habe das Formel 1 Rennen geschaut. Der Grosspreis von Italien in Monza.
9: Mit einem recht langen Unterbruch, weil ja der Ferrari-Pilot Charles Leclerc die Kontrolle verloren hat und wirklich recht schnell. wie soll ich sagen, Bandentest ist, wie sagen wir dem, die Absperrung. Aber boah, dass die einfach wieder dort aussteigen können. Das, hast du auch gedacht, das ist schon schlimm.
10: Das hat nicht schlimm ausgesehen. Nicht gut ausgesehen. Gott sei Dank alles okay. Außer dass eben die Ferrari nicht auf die Podeste auf
9: sind, wie man das natürlich gerne hat. Schock für die Italiener. Aber sie haben am Schluss gleich gejubelt.
10: Aber grosser Jubel trotzdem. Warum? Das hören wir von der Inga Stracke gerade in 3 Minuten.
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0: 6:36 am Montag, 7. September.
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0: Beim grossen Preis von Italien sind alle glücklich gewesen, und das, obwohl der Ferrari mit dem Charles Leclerc in Reifenstapel reingedonnert ist und der zwei Ferrari mit dem Lewis Hamilton nur auf Platz 6 gelandet ist. Der Grund für den Jubel heisst Andrea Kimi Antonelli. Der junge Italiener gewinnt im Mercedes sein Heim-GP und das mit einer unglaublichen Aufholjagd, Inga Stracke.
2: Ja, was für ein mega spannendes, actionreiches Rennen, aber vor allem was für ein Sieger. Zehntausende Tifosi in Ferrari-Rot jubeln unterm Podium für Mercedes-Pilot Kimi Antonelli. Und der hat, Hand auf dem Herz, laut die italienische Hymne mitgesungen, mit kleinen Freudentränen in den Augen. Richtiger Gänsehautmoment. Unten ging's Papa Marco genauso. Mama, Schwester, die Antonellis haben gefeiert. Und Kimi im Funk.
3: Oh, Kimi! Yes! Oh my God! Oh my God!
4: Grazie ragazzi, grazie per il supporto.
2: Startplatz 19, nach einer Strafversetzung, weil Teile am Motor gewechselt wurden. Und dann rast dieser Kimi vor zum Sieg, duelliert sich noch Rad an Rad haarscharf mit Teamkollege George Russell. War echt der Wahnsinn.
5: Zweiter wird eben der Mercedes-Pilot, der George Russell, dritter der Max Verstappen. Keine Punkte hat es für Audi aus Hinwil gegeben und das trotz Glücksbringer vor Ort.
2: Ja, Teamgründer und Ehrengast Peter Sauber hat diesmal vor Ort leider kein Glück gebracht. Nach viermal in Folge Punkte jetzt Nullrunde, aber es war knapp. Gabriel Bortoleto hätte es von Startplatz 10 schaffen können. Nico Hülkenberg hatte schon vor dem Rennen gesagt, Punkte nur mit viel, viel Glück. Beide haben gewusst, dass der Kurs dem Audi nicht ganz so gut liegt. Nach dem Neustart konnte Hülkenberg zwar Plätze gut machen, rutschte dann aber wieder ab, nachdem er ein Gerangel auch mit Lawson hatte. Bortoleto erklärte, er habe alles gegeben, aber es lag wohl auch an den Reifen.
0: Weiter geht's schon am kommenden Wochenende. Das mit der Premiere. Der GP von Spanien findet zum ersten Mal auf einer neuen Stadtstrecke statt. Zu Madrid sind wir gespannt. Wir werden am Freitagmorgen mal eine Vorschau bringen und dann am Montag drauf. Eine Zusammenfassung da jeden Morgen schon.
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0: Toto Rosanna. Am bald Viertel von Sydney am Montag, 7. September.
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2: Ja, Peter, guten Morgen.
3: Morgen, Peter.
4: Hey, guten Morgen. Was für ein Wochenstart ist denn das? Toto.
2: Gell, sag mal, du meinst den Regen.
3: Der Regen ist eben auch gut. Nein, wir haben unsere Granium, die wir da haben vor dem Studiofenster, haben wir schon mal rausstellen, ein bisschen weiter raushängen. Genau. Da hat es die schön gegossen heute. Wie sieht es sonst so ein bisschen aus am heutigen Montag?
4: Ja, eben, wir haben jetzt ein paar Regengüsse, die über uns über sind. Vielleicht kann es mal sogar Blitz und Donner, aber das Ganze zieht wieder zügig weg und dann wird es insgesamt im Laufe des Vormittags dann wieder einen Übergang geben zu doch ziemlich bis meistens sonnigem Wetter, bevor es dann am Nachmittagabend dann in den Bergen vielleicht noch mal so einen kleinen Gutsch könnte geben, aber sonst im Flachland bleibt es trocken. Und sommerlich warm, das merken wir jetzt schon, Temperaturen 14 bis 18 Grad, wenn wir da jetzt umeinander schauen. Und am Nachmittag geht es darauf bis auf 28 bis 30 Grad. Blast, heute wieder ein leichter bis mäßiger West- bis Südwestwind.
2: Ah, schon wieder 30. Sind das die letzten 30 Grad von diesem Jahr?
4: Nein, morgen. Also ich würde sagen, morgen ist dann nochmal so ein Schlussbuch vom Hochsommer 2026, wobei wir dürfen gar nicht vom Hochsommer reden, wir haben ja irgendwie den Spätsommer oder in den Frühherbst, was auch immer. 31 bis 32 Grad ist morgen heiß. Also wirklich nochmal südig und das bei eigentlich zeitweise sonnigem Wetter mit ein paar Schleierwolken. Nachmittag in den Bergen ein paar Quellwolken und dann am Abend zuerst in den Bergen, in der Nacht dann auf der Mitte auch im Flachland kommt eine Kaltfront und die bringt uns dann verbreitet Regen und auch örtlich Gewitter und das geht dann am Mittwochvormittag nass weiter. Mittwochnachmittag dann im Unterland eine gewisse Wetterberuhigung, vor allem gegen den Abend. In den Bergen geht es weiter mit dem Regen. Und Temperaturen am Mittwoch dann kaum mehr 18 bis 20 Grad. Also es ist schon eine Zäsur in Sachen Temperatur, die wir da werden erleben. Und ich glaube, jetzt, das ist dann schon so ein Knick, oder das Wetter macht offenbar so einen Knick dann im Laufe vom Herbst, dass man mit einem Temperaturstegeli abdruf geht. Und ich würde mal sagen, das ist jetzt eine Stufe, die wir da abgehen, dann entsprechend auch am Donnerstag zwar zum Teil sonnig, aber temperaturtechnisch sind wir maximal 20 Grad.
3: Danke, Peter.

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9: Ich bin Celina Urech. Guten Morgen. SVP und FDP wollen den Kauf aller 36 bestellten F-35 Kampfjets sichern. Dafür soll der Nationalrat den Zusatzkredit von 394 Millionen auf gut 1 Milliarde Franken erhöhen, wie Tamedia berichtet. Der Bundesrat hatte wegen der Mehrkosten entschieden, voraussichtlich nur 30 Jets zu beschaffen. Für die ursprünglich geplanten 36 Flugzeuge wären laut VBS rund 1,1 Milliarden Franken zusätzlich nötig. Für eine Mehrheit sind SVP und FDP auf die Mitte angewiesen, diese zeige sich bisher aber skeptisch. Die Filmkommissionen von Tessin und Wallis wollen künftig enger mit der italienischen Region Aostatal zusammenarbeiten. Dazu haben sie am Rande der Filmfestspiele von Venedig eine Absichtserklärung unterzeichnet. Ziel ist, gemeinsame Filmprojekte und Co-Produktionen in den drei Alpenregionen zu erleichtern. Die Schweiz ist dieses Jahr Ehrengast des Branchenprogramms in Venedig. Die AfD mit ihrem Spitzenkandidaten Ulrich Siegmund hat die Landtagswahl in Sachsen-Anhalt mit großem Vorsprung gewonnen. Die absolute Mehrheit verpasst die in Teilen als gesichert rechtsextrem eingestufte Partei knapp. Die rechtskonservative Partei CDU kommt mit herben Verlusten auf Platz 2, wie die vorläufigen Ergebnisse zeigen. Mit der AfD könnte das erste Mal seit dem Ende des Zweiten Weltkrieges eine in Teilen als gesichert rechtsextremistisch eingestufte Partei in einem Bundesland an die Macht kommen. Dafür braucht sie aber Unterstützung anderer Parteien. Elektroautos sind in der EU beim Fahren deutlich günstiger als Benziner. Laut einem neuen Bericht des International Council on Clean Transportation waren die Betriebskosten im vergangenen Jahr rund 33% tiefer. Grund dafür sind unter anderem gesunkene Batteriekosten und hohe Treibstoffpreise. Seit dem Anstieg der Ölpreise Anfang Jahr ist der Unterschied noch größer geworden. Die Verbrauchskosten von Benzinern und anderen Verbrennern sind laut dem Bericht um bis zu 36% gestiegen. Bei einem Flugzeugunglück am Flughafen von Miami sind 5 Menschen ums Leben gekommen. Ein Amazon-Frachtflugzeug war beim Landen über die Piste hinausgeschossen, hatte mehrere Fahrzeuge gerammt und war in Brand geraten. 5 weitere Menschen wurden verletzt, 3 davon schwer. Die Maschine war aus Puerto Rico gekommen, die Ursache des Unglücks wird untersucht.
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10: Der Nikkei steht auf 66.234 Punkte, das Plus von 1,87%. Der US-Dollar kostet 81,06 und der Euro wird gehandelt zu 94,18.
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11: Hey, Dirk, guten Morgen.
12: Guten Morgen miteinander. Der heutige Montag startet mit wechselnden Bewölkungen. Jörtlich kann es jetzt auch gut schon Regen, vielleicht sogar ein kleines Gewitter geben. Das Ganze zieht aber rasch weg Richtung Osten und dann wird es im Laufe des Tages eigentlich recht eine sonnige Angelegenheit. Später am Nachmittag Abend kann es Richtung Alpen einzelne Gewitter wieder geben. Temperaturen aktuell 14 bis 18 Grad. Am Nachmittag geht es drauf bis auf 28 bis 30 Grad.
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10: Mehr auf der A1-Bahn Richtung Zürich zwischen Aarau West und Megenwil ein Stau nach einem Unfall. Braucht dort etwa 3/4 Stunde Geduld, bis man da durch ist. Und auf der anderen Strecke im Sendegebiet, da haben wir überall Verkehrsüberlastung.

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1: 4 ab 7, Montag, 7. September. Am Samstag war der Kilchberger, wo wir letzte Woche die ganze Woche vorbereitet haben. Grossartig.
2: Es ist schon imposant. Ich meine, die haben Unterärme so dick wie meine Oberschenkel oder dicker. Gleichzeitig muss ich auch sagen, gefühlt jeder Vierte war gestellt. Das ist dann schon auch ein bisschen langweilig. Ja, also da meine Kritik an Schwingverband. Hört mal auf mit diesen vielen Gestellten. Zum Teil sind sie recht gesucht gewesen und das ist wirklich langweilig. Ich möchte einen Sieger sehen und einen Verlierer auf dem Sagmal.
1: Thurgauer ist Sieger geworden, mehr dazu dann etwa um 20 ab. Zuerst schauen wir als nächstes auf Deutschland über den Erdrutschsieg von der AfD in Sachsen-Anhalt.
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0: Glory Day ist sicher für eine Partei im Bundesland Deutschland an dem Montagmorgen. Es ist der 7. September, 8 ab Sydney.
1: Ja, die Alternative für Deutschland, AfD, gewinnt Landtagswahl in Sachsen-Anhalt mit grossem Vorsprung. Schon mit der ersten Prognose, kurz vor den 16 gestern Abend, ist klar gewesen, woher das Race geht. Bei der Wahlparty von der AfD in Magdeburg ist der Jubel ausgebrochen, wo die ARD Zahlen publiziert hat.
2: Das ist ja die AfD um 18 Uhr gejubelt. Über auf jeden Fall ihr bestes Ergebnis bisher.
3: Ja, im Moment sieht es so aus. Die AfD kommt auf 43,8%. CDU vom Ministerpräsidenten Sven Schulze stürzt auf 17,2% ab. Das ist das schlechteste Ergebnis in Sachsen-Anhalt. Also ihr das schlechteste Ergebnis. Der Sven Schulze hat die Niederlage eingestanden. Von einem schwarzen Tag hat er aber nicht reden.
4: Das ist ein Ergebnis, was wir heute sehen, was wir uns in jeglicher Hinsicht wirklich anders vorgestellt haben. Und es ist schon ein herber Schlag auch für die CDU natürlich. Ja, und insgesamt will ich aber auch sagen, weil ich heute hier schon gehört habe, es wäre jetzt ein schwarzer Tag für Sachsen-Anhalt. Das ist Demokratie. Und die Menschen haben hier abgestimmt, eine sehr, sehr hohe Wahlbeteiligung, so wie wir sie noch nie gesehen haben. Und wir werden jetzt auch als CDU mit diesem Wahlergebnis umgehen.
1: Der Grossgewinner heisst Ulrich Siegmund, der AfD-Spitzenkandidat, sieht im Ergebnis einen klaren Auftrag zum Regieren.
5: Wir haben genau das geschafft, was wir schaffen wollten. Wir haben in diesem Land Geschichte geschrieben. Das muss man ganz deutlich so sagen. Die Menschen haben hier ein ganz klares politisches Zeichen hier in Sachsen-Anhalt ausgesprochen. Es kann so nicht weitergehen. Wir brauchen eine grundsätzliche politische Wende in diesem Land mit einer Politik, die sich endlich wieder mit unseren eigenen Interessen, mit unserem eigenen Land beschäftigt. Und das ist ein Zeichen, das könnte kaum deutlicher sein. Natürlich auch ein Zeichen in Richtung Berlin, das ist uns bewusst. Ein sehr guter Wahlkämpfer, diesen Wahlkampf war für uns Friedrich Merz. Also dieser Mann ist jeden Tag ein zu viel im Kanzleramt. Das sehen ja auch die Menschen in Sachsen-Anhalt so. Aber natürlich auch auf Landesebene. Also was wir hier bei der Konkurrenz erlebt haben, sie hatten im Prinzip kein eigenes Programm. Es ging nur um die AfD. Und demzufolge haben wir alles richtig gemacht und das Ergebnis spricht eine tolle Sprache.
3: Allein regieren kann die AfD allerdings nicht. Sie bekommt 39 von 83 Sitzen. Für das absolute Mehr wären 42 Sitze nötig. Die Regierungsbildung dürfte also richtig schwierig werden. CDU, SPD, Grüne, Linke, die lehnen die Zusammenarbeit mit der AfD ab. Für die AfD-Chefin Alice Weidel ist der Erfolg in Sachsen-Anhalt ein Signal für ganz Deutschland. Gleichzeitig bietet sie aber der anderen Partei Hand für die Zusammenarbeit.
6: Es ist ein historisches Ergebnis. Es ist das Beste, was je in diesem Bundesland eingefahren wurde. Es ist sensationell und wir haben hier einen ganz klaren Regierungsauftrag erhalten. Ulrich Siegmund hat ja auch ganz klar gesagt, wenn es vielleicht knapp nicht reicht, er will mit den konstruktiven Kräften sprechen. Die Hand ist ausgestreckt zu allen, die Sachsen-Anhalt besser machen wollen, die Deutschland nach vorne bringen wollen. Und dafür sind wir bereit.
1: Die AfD-Chefin Alice Weidel. Neben der AfD und der CDU zieht die SPD, die Grünen, die Linken und zum ersten Mal aus BSW das Bündnis Sarah Wagenknecht in Landtag ein. Die FDP, die scheitert klar an der 5%-Hürde.

0: 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Es ist 19 ab 7.
1: Am Samstag gehe ich weiter weg vom Radio 1 Studio entfernt. Der Kilchbergen schwingt nur alle 6 Jahre nur die besten 60 Schwinger vom Land. Im Schlussgang heisst der Thurgauer Samuel Giger und der Innerschweizer der Marcel Bieri geschafft.
2: Und er ist halt sehr explosiv und das bedingt einfach eine kleine Verletzung. Die kannst du nicht einfach wegfecken.
3: Und es ist klar. Ist im Kilchberg Olymp zusammen mit dem Meli Karl. Jetzt ist es zwei.
4: Noch zweimal gewinnen.
0: Samuel Giger gewinnt wieder, und zwar die 18. Ausgabe vom Kilchberger Schwingen, einer von seinen grössten Siege, wenn er der grösste, wie er im Platzinterview nach dem Sieg sagt.
5: Ja, also kommt der Mundspunnen schon recht näher. Wenn nicht gleich, oder es ist einfach anders, weil ich jetzt lange kein Schwingfest machen konnte. Ja, und es ist fantastisch heute.
1: Und zwar wegen einer Schulterverletzung hat Samuel Giger monatelang müssen pausieren. Der Kilchberger war also der erste Wettkampf seit langem für den Giger.
5: Ja, mittlerweile habe ich ja schon etwa eine Saison bei den Aktiven gemacht. Und ich glaube, so ein bisschen die Routine, die ich mittlerweile habe, die hat mir sicher auch ein bisschen Ruhe gegeben und auch eine Sicherheit. Die Woche hat schon gekribbelt. Ich habe mich richtig gefreut, zum endlich wieder mal zu schwingen. Und natürlich war auch ein bisschen Nervosität dabei gewesen. Ja. Ja,
0: nächste Kilchberger findet dann 2032 statt. Das klingt also, da kann er gut mitmachen. Er hat zwar die Frisur wie einem 40-Jährigen schon, oder 50, muss man sagen. Excuse, 50-Jährigen mit dem Graus. Steht ihm aber unglaublich gut. Aber das ist glaube ich erst 28, also von dem her.
1: Noch ein Zeit.
0: Könnte das dritte Mal
1: und wir machen wieder ein Warm-up kurz vorher. Da hier auf Radio 1. 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
7: Ich bin Celina Uhrer. Guten Morgen. Tech-Milliardär Elon Musk hat der AfD zum Wahlsieg in Sachsen-Anhalt gratuliert. Auf seiner Plattform X schrieb er unter einem Beitrag von AfD-Chefin Alice Weidel: gut gemacht. Musk unterstützt die AfD schon länger. Erst vor der Wahl hat er die Partei als einzige Hoffnung für Deutschland bezeichnet. US-Präsident Donald Trump hat den Wahlsieg bisher nicht kommentiert. Die EU und Grönland wollen heute, ungeachtet von Drohungen von US-Präsident Donald Trump, eine engere Zusammenarbeit vereinbaren. Bei einem Besuch von EU-Kommissionspräsidentin Ursula von der Leyen ist geplant, eine neue EU-Grönland-Erklärung zu unterzeichnen. Zudem werden EU-Investitionszusagen in dreistelliger Millionenhöhe erwartet. Die neue Filmförderung des Bundes sorgt in Teilen der Schweizer Filmszene für Kritik. Das Bundesamt für Kultur BAK unterstützt erstmals das Waadtländer Bergfilmfestival Fünf Alp mit 20.000 Franken pro Jahr. Gleichzeitig wird der Beitrag an das Zurich Filmfestival um denselben Betrag gekürzt. Kritisiert werden vor allem die Zusammensetzung der Expertenkommission und mögliche Interessenskonflikte. Das Fifth Alp wird vom früheren SAG-Generaldirektor Gilles Marchand präsentiert. Er und BAK-Direktorin Karin Bachmann weisen den Vorwurf persönlicher Einflussnahme zurück.
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8: Am Morgen wechselnd bewölkt mit ab und zu noch ein bisschen Regen, dann sonnig am Nachmittag und am Abend mit Schwerpunkt Richtung Berge, örtlich Regen wieder möglich. 15 bis 18 Grad zum Start in die neue Woche und warme 28 bis 30 Grad am Nachmittag.
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9: Nicht überall im Sendegebiet mittlerweile Verkehrsüberlastung und auf der A1-Bahn Richtung Zürich zwischen Aarau-West und Megenwil. Dort ein Stau wegen einem Unfall und einem Zeitverlust von etwa 40 Minuten.
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9: 7:30 Montag, 7. September. Für unseren Morgenmensch noch mitten in der Nacht wahrscheinlich.
8: Ja, wenn man betitelt ihn immer als Mr. Nightlife, weil er ist bekannt als Kenner von der Schweizer Clubszene. Er ist Autor und PR-Berater. Er hat nach seinem Bestseller jetzt ein zweites Buch draussen, wo wir dann noch darüber reden werden. Die Rede ist von unserem Morgenmensch, Alex Flach.
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0: Ja, nach dem Lied sind wir alle wach. Es ist 7:36 Uhr, Montagmorgen.
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2: Unser Morgenmensch kennt die Schweizer Clubszene wie kein anderer. Er betreut die Medienarbeit der führenden Clubs in der Deutschschweiz. Er ist aber auch Buchautor. Zwei Bücher hat er herausgebracht. Letztes Jahr Lucifer's Burnout und dieses Jahr, jetzt gerade Anfangsmonat, Lucifer's Road Trip. Er ist der Mr. Nightlife und diese Woche paradoxerweise unser Morgenmensch Alex Fach.
3: Guten Morgen. Danke.
0: Ist denn das auch so? Ist der Mr. Nightlife auch ein Morgenmensch?
3: Ja, mittlerweile schon, so, weißt du, jetzt bin ich auch über 50 und so die senile Bettflucht meldet sich langsam. Ja, nein, wirklich. Also, gestern um 9 im Bett und seit dem 6 auf.
2: Wer bist du? Wer ist der Alex Flach? Ist das einer mit Ring unter den Augen oder ist das ohne andere?
3: Nein, gar nicht. Braunbrennt, fleissigem Wandern, gerade frisch verliebt. So war quasi der zweite Frühling im Moment, glaube ich.
0: Gerade in Zürich geboren, aber im Glarnerland, also Glarus aufgewachsen, oder?
3: Im Glarnerland aufgewachsen, ja, aber dann, sobald ich mein erstes eigenes Geld verdient habe, bin ich gleich wieder zurück auf Zürich.
0: Ist das langweilig gewesen, Glarnerland?
3: Ja, nein, Glarus ist halt irgendwie Netzl. Netzl ist das Dorf von Glarus und der geht morgen im Sommer um 10 Uhr auf und um 4 Uhr wieder runter. Das war mir dann ein bisschen zu wenig Sonnenstunden auf Tour. Da ist in Zürich schon ein bisschen mehr dann.
2: In was für einem Umfeld bist du aufgewachsen? Ist das so ein ländliches, konservatives Umfeld gewesen, das nichts mit dem Nachtleben zu tun hat? Oder hat es schon ein bisschen Zeichen gegeben, dass du mal in die Richtung willst gehen?
3: Nein, das war dann wirklich erst in Zürich. Ich bin dann gerade als erstes in einen WG gekommen, zufälligerweise, wo gerade 3 Leute waren, die im Nachtleben ein bisschen zu sagen hatten. Und so Leute wie Massi Ricardo, der in den 90ern so die Oxa-Aftrauers gemacht hat und der Sensor-Club und Grodonia, der ist dort auch ein- und ausgegangen und so bin ich dann gerade ein bisschen ins kalte Wasser gerührt worden in Zürich, so mit 21.
0: Wir reden dann darüber, wie die Faszination für die Clubszenen aufgekommen ist. Zuerst jetzt aber nochmal schnell, eben jetzt seit gefühlt Jahrzehnten einfach die Idee und jede Stadt Zürich wohnhaft.
3: Ja, genau. Also eigentlich da geboren auch, die ersten 5 Jahre da gelebt und erst dann auf Glarus und dann mit 20 wieder ab.
2: Und wenn hast du gesagt, die Clubs die brauchen einen, der die Medienarbeit übernimmt, der weiss, wie man kommuniziert?
3: Das war es, weil ich habe immer geschrieben. Also ich schreibe seit 96 für verschiedene Medien, früher für Magazin wie das Kult, wo der Thomas Meyer, der Wolkenbruch geschrieben hat. Oder das Vorkehrsmagazin und dann ziemlich bald einmal sogar für das 20 Minuten Night Fever. Und dort habe ich dann ziemlich schnell festgestellt, wie schlecht Clubs mit den Medien kommunizieren, dass sie nicht schnell liefern. Die wissen nicht, was druckfähige Bilder sind. Und ich habe das durch meine Medienseite halt gewusst und dann habe ich die zwei Welten einfach miteinander kombiniert.
0: Was würdest du eigentlich angeben, wenn jetzt mit einem Fragebogen unter Beruf steht?
3: Mittlerweile Autor. Am liebsten. So,
2: ja. Eben, ein Buch schreiben, das ist ja so ein längerer Text gegenüber einer Medienmitteilung.
3: Es ist etwas völlig anderes. Ja.
2: Wie muss man sich die unterschiedlichen Arbeiten vorstellen?
3: Es ist so irgendwie, also so ein Zeitungsartikel, und ich habe ja 10 Jahre lang eine Kolumne im Tagesanzeiger. Irgendwann wirst du ein bisschen repetitiv. Du wiederholst dich, du hast dann halt deine Schlagsätze und deine Schlagworte, die immer wieder ein bisschen verwendet ist. Und bei einem Buch musst du zuerst halt wirklich einen ganzen Handlungsbogen konstruieren, also eben einen Plot mit Anfang, Ende. Du musst dir Gedanken machen über deine Figuren. Das sind zwei völlig andere Sachen.
0: Und wie ist in dem zweiten Buch Nachfolger vom Bestseller? Um was es da jetzt genau geht, bei Lucifer's Roadtrip, der eben diesen Monat erschienen ist, da werden wir wirklich noch ausführlich darüber reden, in dieser Woche auch über die Clubszene, wie es der im 2026 geht, im Vergleich zu früher. Also wir haben noch vieles zu thematisieren diese Woche mit dir. Als Morgenmensch, der Mr. Nightlife, Alex Flach. Vielen Dank für das Erste.
2: Bis morgen. Morgen schon zu Einstieg.
3: Danke euch. Ja, ich bin wieder ready.
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2: Lieber Peter, haben wir heute eine Alternative für das Donnerwetter, kurz AFD?
3: Es gibt eine Alternative im Laufe des Tages. Geduld ist manchmal eine gute Alternative. Mal schauen, ob das dann auch für die anderen Sachen gilt. Es wird im Laufe des heutigen Tages rasch wieder freundlicher. Im Laufe des Vormittags ziehen die Regengüsse und örtliche Gewitter weiter. Und so wird es dann so auf den Mittag, also am späteren Vormittag, schon Mittag, Nachmittag, dann ziemlich bis meistens sonnig sein. Also dann scheint die Sonne und wir können es wieder geniessen. Auch das bei sommerlichen Temperaturen von 28 bis 30 Grad.
0: Also die letzten Hitzetage, also heute und morgen vielleicht noch?
3: Ja, heute geht es vielleicht nicht ganz über 30 Grad, aber morgen erwarte ich doch nochmal 30 bis 32 Grad. Also nochmal so ein Schlussbouquet, ein Schlussfrühwerk, das wir hier haben vom Sommer. Morgen nochmal meistens sonniges Wetter, am Vormittag und Nachmittag hat es ein paar Wolkenfelder mehr. Es ist nicht jetzt einfach nur blauer Himmel, aber immerhin. Die Sonne hat einen ganz grossen Anteil und erst gegen den Abend wird es ein Regenguss und Gewitterrisiko. Und zuerst mal in den Bergen in der Nacht auf dem Mittwoch ein Flachland Anstieg. Aber wie gesagt, vorher nochmal 30 bis 32 Grad. Das ist wirklich am obersten Limit, das wir haben da für die Jahreszeit. Und dann kommt dann der Taucher am Mittwoch mit einer Kaltfront, ist dann trüb. Regnerisch am Vormittag, am Nachmittag gibt es nochmal ein paar Aufhellungen im Flachland. Und dann durchrechnen 18 bis 20 Grad.

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4: Ich bin Celina Urech. Guten Morgen. Der Bund will untersuchen lassen, ob Schweine in Schweizer Ställen mehr Möglichkeiten zum Wühlen brauchen. Eine Studie soll laut Blick zeigen, ob die heutigen Vorschriften zur Beschäftigung der Tiere angepasst werden müssten. Das Bundesamt für Lebensmittelsicherheit und Veterinärwesen betont aber, dass noch kein Entscheid gefallen sei. Der Branchenverband Swisspork kritisiert, die Studie sei nicht mit der Branche abgesprochen worden. Mehr Möglichkeiten zum Wühlen würden mehr Platz, Arbeit und höhere Baukosten bedeuten. Zudem warnt der Verband, strengere Vorgaben könnten die Schweizer Schweinefleischproduktion schwächen. In der Schweiz sind die sechsstelligen Autonummern bald ausgeschöpft. Im Kanton Zürich dürfte die Nummer ZH 999.999 in den nächsten 1 bis 2 Jahren erreicht sein. Laut Bundesamt für Straßen sollen 7-stellige Kontrollschilder möglich sein, dafür werden die Ziffern etwas kleiner. Gleichzeitig ist im Bundesparlament eine Motion für personalisierte Nummernschilder mit Buchstaben und Ziffern hängig. US-Präsident Donald Trump will den US-Bundesstaat New Mexico umbenennen. In einem Post auf Social Media zeigt er eine Karte, auf der Mexiko durchgestrichen und durch America ersetzt wurde. Damit würde der Bundesstaat künftig New America heißen. Die Gouverneurin von New Mexico, die Demokratin Michelle Grisham, wies die Idee zurück. Der Name New Mexico stehe nicht zur Debatte, er sei älter als die Vereinigten Staaten selbst. Trump hat bereits den Golf von Mexiko und den Lake Ontario umbenannt. Hitzewellen und Waldbrände verschärfen die Luftverschmutzung. Das zeigt ein neuer Bericht der Weltwetterorganisation WMO. Besonders problematisch ist der Rauch von Bränden. Er enthält große Mengen an gesundheitsschädlichem Feinstaub. Auch hohe Temperaturen selbst können die Luftqualität verschlechtern. Die WMO warnt, dass der Klimawandel damit die Fortschritte beim Kampf gegen Luftverschmutzung gefährden könnte. Der Wahlsieg der AfD hat in Deutschland und international verschiedene Reaktionen hervorgerufen. In mehreren deutschen Städten gab es Proteste gegen die AfD, etwa in Frankfurt am Main, Berlin und Mainz. Entsetzt zeigte sich der Zentralrat der Juden in Deutschland darüber, dass eine gesichert rechtsextreme Partei so viele Stimmen erhalten hat. Kritisch äußerte sich auch der polnische Regierungschef Donald Tusk. Nur Idioten und Verräter in seinem Land würden sich über den AfD-Erfolg freuen, sagte er. Positive Reaktionen und Glückwünsche kamen dagegen von Vertretern und Vertreterinnen rechter und rechtspopulistischer Parteien in Europa.
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5: Kurz vor Schluss steht der Nikkei auf 66.266 Punkte, ein Plus von 1,91%. Der US-Dollar der kostet 81,06 und der Euro 94,12.
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6: Morgen Peter.
7: Das wünsche ich auch. Guten Morgen miteinander und einen guten Wochenstart. Der heutige Montag, der startet apropos Start mit dickeren Wolken. Vorübergehend kann es auch ein paar Regengüsse und einzelne Gewitter geben, die durchziehen. Ziehen aber auch rasch wieder ab und dann haben wir jetzt recht eine sonnige Geschichte. Nur in den Bergen kann am Nachmittag noch einzelne Gewitter geben. Temperaturen aktuell 14 bis 18 Grad, am Nachmittag 28 bis 30 Grad, blasen leichter bis mäßiger West- bis Südwestwind.
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5: Der Morgenverkehr sorgt für Verkehrsüberlastung auf allen Strecken im Sendegebiet. Am längsten braucht man im Moment auf der A1-Bahn Richtung Zürich zwischen Aarau West und Megenwil. Dort haben wir etwa 20 Minuten Verzögerung.

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1: Radio 1. 5:08, Montag, 7. September. Einen guten Wochenstart.
2: Ja, guten Morgen miteinander. Es ist Zeit für die Kolumne zum Wochenstart von Markus Thiemeier, dem Chefredakteur von der Handelszeitung. Und dann reden wir ja auch noch über den Lügendetektor.
1: Ja, absolut. Ja, die Rina nicht. Beller wollte ihn ja machen. Ja. Der Lügendetektor-Test. Sie hat ja da...
2: Globus-Geschichte, ja.
1: Globus.
2: Hat immer noch Hausverbot?
1: Hausverbot. Ah, ja. Ist sie nicht ganz einverstanden.
2: Darum sollen wir sie doch an den Lügendetektor anschliessen.
1: Genau, weil sie sagt die Wahrheit und nicht die Security-Person. Also, mehr dazu, dann 20 ab.
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0: Sonntagmorgen, Radio 1, das heisst jetzt der Zeit für den Markus Diemeyer, Chefredakteur von der Handelszeitung.
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2: Markus, wir sind gespannt.
3: Diesen Herbst debattiert der Ständerat das geplante Vertragspaket mit der EU. Ein wichtiges Thema dazu dreht sich um die Abstimmung selber. Soll für die Annahme von dem Paket allein das Volksmehr zählen oder zusätzlich auch das Ständemehr? Das würde heissen, auch in der Mehrheit der Kantone wäre eine Mehrheit notwendig. Aus demokratischer Sicht hat das Ständemehr einen grossen Makel. Es bedeutet, dass eine Stimme aus einem kleinen Kanton viel mehr Gewicht hat als die aus einem grossen Kanton. Konkret zählt beim Ständemehr die Stimme von einem Urner zum Beispiel rund 36 Mal so viel wie die von einem Zürcher. Dazu kommt die juristische Debatte, ob ein Ständemehr rechtlich überhaupt notwendig oder angemessen ist. Und schließlich gibt es Kompass-Initiative von den Partners Group Gründer Alfred Gantner, Marcel Erni und Urs Wirtlisbach. Die nötigenfalls eine zweite Abstimmung mit Ständemehr erzwingen will. Auch ich bin der Ansicht, dass Ständemehr bei diesen Verträgen zur Anwendung kommen sollte. Der Grund liegt im Inhalt des Vertragspakets. Besonders heftig umstritten sind darin die institutionellen Fragen. Konkret, wie weit unsere demokratische Selbstbestimmung nach einer Annahme noch reicht. Wenn aber über unsere Institutionen entschieden wird, dann soll auch nach den Regeln von unseren Institutionen entschieden werden. Dazu zählt die direkte Demokratie und bei wesentlichen Fragen eben auch das Ständemehr. Die moderne Schweiz ist 1848 aus einem Bürgerkrieg entstanden, am Sonderbundskrieg, in dem die liberalen Kantone die katholisch-konservativen besiegt haben. Politisch weitsichtig haben die Sieger der kleinen Kantone nach einem Sonderrecht eingeräumt, damit sie von den Grossen nicht dominiert werden. Der Ständerat und das Ständemehr. Das war der Preis für den Zusammenhalt in der Schweiz. Die Verträge mit der EU haben für die Schweiz eine Bedeutung wie kaum eine andere Abstimmung der letzten Jahrzehnte. Das Ständemehr anzuwenden, scheint mir deshalb ein Gebot der Stunde. Dass die Juristen darüber streiten, ändert daran nichts. Am Ende ist es eine politische Entscheidung. Das vermutlich wichtigste Motiv von vielen Gegnern vom Ständemehr ist die Einschätzung, dass das Abkommen damit weniger Chancen hat. Umgekehrt fordern aber auch viele Ständemehr, weil sie sich davon ein Nein zu den Verträgen erhoffen. Aber mit dem Ständemehr können sie sich immerhin auf eine wichtige Institution der Schweizer Demokratie berufen. Die Anhänger der Verträge wollen die Institution aber umgehen. Und das bestärkt den Vorwurf, dass die Mitbestimmung in der Schweiz mit den EU-Verträgen geschwächt wird. Deshalb hätten auch die Anhänger der Verträge gute Gründe, ebenfalls ein Ständemehr zu fordern.

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0: 21 ab 8 am Montag, 7. September. Erinnerst du dich noch, Irina Beller und Globus? Das ist eine schwierige Geschichte.
1: Also. Die hat rausgerührt, das weiss auch nicht mehr richtig, so, was ja, passiert ist. Aber genau, man hört immer wieder nur die Irina Beller. Und man weiss auch nicht recht, will man nur ihre Geschichte hören? Wird man jemals auch die andere Seite hören? Auf alle Fälle, ja. Möchte sie sich jetzt, wie soll ich sagen, einen Lügendetektor anschliessen, damit man ihr auch glaubt,
0: genau,
1: was
0: da
1: passiert ist.
0: Genau, weil es natürlich sehr stark nach Alkohol gestunken, ja. Und sie sagt, hey, zwei Glas Champagner, da bin ich noch weit weg, ja, von irgendwie betrunken sein, etc. etc. Also dass sie da Aussage gegen Aussage, und jetzt hat die Irina Beller angeboten, dass man sie an einen Lügendetektoren-Test unterzieht.
1: Ja, gut.
0: Ich frage mich immer, der Lügendetektor, der kommt ja immer in jedem Krimi irgendwie, genau, mal wieder vor. Wie funktioniert der überhaupt? Wir haben den Gerd Fiedler gefunden, er ist Mitgründer von lügendetektortest.ch. Kann man mit Lügendetektortest wirklich die Wahrheit beweisen? Wie funktioniert so ein Lügendetektortest?
2: Die funktionieren grundsätzlich so, wie man es ein bisschen aus dem Fernsehen kennt. Das ist ein Gerät, da hängen mehrere Sensoren dran und die messen verschiedene Sachen, die im Körper passieren. Während dem Lügen gibt es physiologische Veränderungen im Körper, weil beim Lügen passiert eben etwas ganz Spezielles. Menschen haben Angst, wenn sie lügen, Angst, dass sie verwünscht werden. Und wenn ein Körper Angst hat, dann übernimmt sozusagen das autonome Nervensystem und das führt zu gewissen Reaktionen, die wir alle so ein bisschen kennen, wenn wir lügen. Und die Sensoren, die tun das alles messen und nachdem das Gerät alle physiologischen Veränderungen gemessen hat, werden die ausgewertet.
1: Aber wie zuverlässig sind die Tests? Ich meine, vielleicht gibt es ja einfach ganz gute, also schaurig gute Lügner ohne Angst und ohne Gewissen.
2: Die Geräte sind sehr zuverlässig. Also alle die Sensoren, das sind medizinische Geräte, die gibt es in jedem Spital, also die funktionieren sehr, sehr gut. So im Allgemeinen kann man sagen, kommt man schon an eine Genauigkeit von bis zu 98% an.
0: Werden die Lügendetektoren-Tests so vor Gericht verwendet?
2: In der Schweiz sind wir noch nicht so weit wie in anderen Ländern, wie zum Beispiel in den USA oder in Israel. In der Schweiz ist das nicht zwingend ein Beweis, den man anbringen kann vor Gericht. Aber der Richter kann natürlich sich so ein Ergebnis anschauen und sich darauf eine Meinung bilden.
1: Auch nochmal, wollte ich herausfinden, wer im Büro immer am Ende das Joghurt klaut aus dem Kühlschrank oder die Heidi die WC-Rolle liegen lässt. Wie teuer ist so ein, ich frage viele Kollegen, wie teuer ist so ein Test und wie muss man da vorgehen, um so einen machen, wenn zum Beispiel eben, ich das Gefühl habe, meine Partnerin lügt mich an.
2: Also tatsächlich ist das etwas vom Allermeisten, was wir machen. Und zwar prüfen wir genau das. Ganz oft, ob ein Partner ehrlich ist gewesen oder ob er betrogen hat. Ganz wichtig dabei ist immer, dass die Person, die den Lügendetektortest macht, dass die das freiwillig macht und natürlich nicht gezwungen wird. Wenn wir das erkennen und für das führen wir natürlich vorher auch ein ausgiebiges Gespräch, dann unterbinden wir das. Also das ist klar. Zu den Preisen, das sind so um die 500 Franken pro Test.
0: Nicht ganz günstig.
1: Ja.
0: Nicht ganz günstig.
1: Was ist einem die Wahrheit wert? Das ist eine Frage.
0: Ich würde gerne ein bisschen angeschaut, 500 Stutz sparen. Gerd Fiedler ist das gewesen, hast du mitbegründet.

0: Hey, habt ihr gewusst, dass ein Tabris-Teppich bis zu 1,2 Millionen Knoten pro Quadratmeter haben kann?
1: Das ist nicht der einzige. Ein Isfahan-Teppich hat auch extrem komplexe Muster. Und der König der Teppich, der Gomusside. Das ist ein Meisterwerk. Den muss man einfach mal gesehen haben.
0: Dann sollte man mal bei uns vorbeikommen. 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
8: Wechselnd bewölkt am Morgen, zum Teil auch noch ein bisschen Regen. Später dann recht sonnig. Die Temperaturen steigen am Nachmittag wieder auf warme 28 bis 30 Grad. Nachmittag und am Abend dann auch Schwerpunkt Berge, örtlich Regen wieder möglich. Und es geht noch leichter bis mässiger West- bis Südwestwind. Und man muss sagen, morgen auch noch mal warme Tage. Also eigentlich vielleicht sogar der letzte Hitzetag bis sogar 30 Grad. 32 Grad und nachher der Bruch, dann kühlt es dann ab und dann haben wir dann nur noch 20 Grad.
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9: Zürich Richtung Flughafen zwischen Glabrück und Werf. Dort haben wir Gefahr von Gegenständen auf der Fahrbahn. Und am meisten Geduld im Moment, sonst noch braucht es auf der A1-Bahn Richtung Zürich zwischen Aarau-West und Lenzburg. Dort braucht man etwa 20 Minuten Geduld. Alle Strecken im Sendegebiet haben noch Verkehrsüberlastung zurzeit.
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9: Der Grosspreis von Italien in Monza ist ja traditionell in der Farbe Rot und der schwarze Ross auf gelbem Grund. Das dominiert ein bisschen, die haben nicht so performt, Ferrari.
8: Nein, die haben vor allem einen Schreckmoment gehabt, wo der Leclerc wirklich in Reifenstapel verunfallt ist, und zwar mit hohem Tempo. Also wo man wirklich das Gefühl hatte, ja, jetzt wird es einen Abbruch. Ist dann auch kurzzeitig auch abgebrochen worden. Alle mussten zurück in die Box, man hat sich Sorgen gemacht. Am Leclerc ist aber nichts Schlimmeres passiert. Da merkt man wieder, wie gut mittlerweile die Boliden sind. Und für Ferrari also kein guter Start gewesen. Und trotzdem haben die Italiener am Schluss etwas zu feiern gehabt.
9: Warum, dass die Italiener so gejubelt haben, das hören wir nach zwei Songs von der Inga Stracke direkt aus Malzau.
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0: Passt ein bisschen Lied zum Thema. Life is a Highway, es ist 20 von 9.
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2: Im grossen Preis von Italien sind alle glücklich gewesen, und das, obwohl der Ferrari mit dem Charles Leclerc in Reifenstapel reingetonnert ist und der zweite Ferrari mit dem Lewis Hamilton nur auf Platz 6 gelandet ist. Der Grund für den Jubel heisst Andrea Kimi Antonelli. Der junge Italiener gewinnt im Mercedes in HeimGP und das mit einer unglaublichen Aufholjagd in Gastracke.
3: Ja, was für ein mega spannendes, actionreiches Rennen, aber vor allem was für ein Sieger. Zehntausende Tifosi in Ferrari-Rot jubeln unterm Podium für Mercedes-Pilot Kimi Antonelli. Und der hat, Hand auf dem Herz, laut die italienische Hymne mitgesungen, mit kleinen Freudentränen in den Augen. Richtiger Gänsehautmoment. Unten ging's Papa Marco genauso. Mama, Schwester, die Antonellis haben gefeiert. Und Kimi im Funk.
4: Oh, Kimi! Yes! Oh mein Gott! Oh mein Gott!
5: Grazie ragazzi, grazie per il supporto.
3: Startplatz 19, nach einer Strafversetzung, weil Teile am Motor gewechselt wurden. Und dann rast dieser Kimi vor zum Sieg, duelliert sich noch Rad an Rad haarscharf mit Teamkollege George Russell. War echt der Wahnsinn.
0: Zweiter wird eben der andere Mercedes-Pilot, George Russell. Dritter, der Max Verstappen, kein Punkt für Audi aus Hinwil und das trotz Glücksbringer vor Ort.
3: Ja, Teamgründer und Ehrengast Peter Sauber hat diesmal vor Ort leider kein Glück gebracht. Nach viermal in Folge Punkte jetzt Nullrunde, aber es war knapp. Gabriel Bortoleto hätte es von Startplatz 10 schaffen können. Nico Hülkenberg hatte schon vor dem Rennen gesagt, Punkte nur mit viel, viel Glück. Beide haben gewusst, dass der Kurs dem Audi nicht ganz so gut liegt. Nach dem Neustart konnte Hülkenberg zwar Plätze gut machen, rutschte dann aber wieder ab, nachdem er ein Gerangel auch mit Lawson hatte. Bortoleto erklärte, er habe alles gegeben, aber es lag wohl auch an den Reifen.
2: Weiter geht's schon am kommenden Wochenende. Das mit der Premiere. Der GP von Spanien findet zum ersten Mal auf einer neuen Stadtstrecke in Madrid statt.
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0: 14 vor 9, Montag, 7. September. Ich denke immer so, komm, wir sagen doch einfach nichts und nehmen die 4 Glattaler im Wert von je 25
1: Franken. Das machen wir doch schon so ewig lang. Ich habe gedacht, wir können dann mal...
0: Nehmen doch selber, oder?
1: Ja, mal ein Geschenk
0: über. Aber das können wir doch
1: nicht
0: machen.
1: Ich bin so viel im Glatt. Nein, das können wir, gibt keine fette Wirtschaft an. Wir sind für Sie da.
0: Wir sind nicht korrupt.
1: Liebe Hörerinnen und Hörer, Sie können jeden Montag die 100 Franken von Glattaler gönnen. Das sind 4 Glattaler. Wenn Sie natürlich die Frage richtig beantworten, rund ums Glattzentrum.
0: Ist immer ein bisschen lösbar, finde ich.
1: Ja,
0: also das muss man machen, wenn man mitmachen will.
1: Ja, dann muss man sich via WhatsApp melden. Mit einem, du sagst immer so Emoji, kann man natürlich. Man kann auch einfach schreiben Stichwort Glattkahl und dann melden wir uns. Darum heisst es ja Glattkahl. Und folgende Nummer für den WhatsApp-Chat, wo Sie sowieso schon längst müssen gespeichert haben, 079 254 0101. Also 079, haben wir gesagt, dann 254 0101 und dann Emoji, was auch immer Sie wollen.
0: Unerreichbar sind. Ja. Weil wenn wir zurückgehen,
1: ja,
0: dann seid ihr sehr nahe an den 100 Franken in Form von Glattaler. 079 254 0101 machen euch jetzt bemerkbar.

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10: Ich bin Celina Urech. Guten Morgen. Der Bund will untersuchen lassen, ob Schweine in Schweizer Ställen mehr Möglichkeiten zum Wühlen brauchen. Eine Studie soll laut Blick zeigen, ob die heutigen Vorschriften zur Beschäftigung der Tiere angepasst werden müssten. Das Bundesamt für Lebensmittelsicherheit und Veterinärwesen betont aber, dass noch kein Entscheid gefallen sei. Der Branchenverband Swisspork kritisiert, die Studie sei nicht mit der Branche abgesprochen worden. Mehr Möglichkeiten zum Wühlen würden mehr Platz, Arbeit und höhere Baukosten bedeuten. Zudem warnt der Verband, strengere Vorgaben könnten die Schweizer Schweinefleischproduktion schwächen. Die Filmkommissionen von Tessin und Wallis wollen künftig enger mit der italienischen Region Aostatà zusammenarbeiten. Dazu haben sie am Rande der Filmfestspiele von Venedig eine Absichtserklärung unterzeichnet. Ziel ist, gemeinsame Filmprojekte und Co-Produktionen in den drei Alpenregionen zu erleichtern. Die Schweiz ist dieses Jahr Ehrengast des Branchenprogramms in Venedig. US-Präsident Donald Trump will den US-Bundesstaat New Mexico umbenennen. In einem Post auf Social Media zeigt er eine Karte, auf der Mexiko durchgestrichen und durch America ersetzt wurde. Damit würde der Bundesstaat künftig New America heißen. Die Gouverneurin von New Mexico, die Demokratin Michelle Grisham, wies die Idee zurück. Der Name New Mexico stehe nicht zur Debatte, er sei älter als die Vereinigten Staaten selbst. Trump hat bereits den Golf von Mexiko und den Lake Ontario umbenannt. Hitzewellen und Waldbrände verschärfen die Luftverschmutzung. Das zeigt ein neuer Bericht der Weltwetterorganisation WMO. Besonders problematisch ist der Rauch von Bränden. Er enthält große Mengen an gesundheitsschädlichem Feinstaub. Auch hohe Temperaturen selbst können die Luftqualität verschlechtern. Die WMO warnt, dass der Klimawandel damit die Fortschritte beim Kampf gegen Luftverschmutzung gefährden könnte. Der Wahlsieg der AfD hat in Deutschland und international verschiedene Reaktionen hervorgerufen. In mehreren deutschen Städten gab es Proteste gegen die AfD, etwa in Frankfurt am Main, Berlin und Mainz. Entsetzt zeigte sich der Zentralrat der Juden in Deutschland darüber, dass eine gesichert rechtsextreme Partei so viele Stimmen erhalten hat. Kritisch äußerte sich auch der polnische Regierungschef Donald Tusk. Nur Idioten und Verräter in seinem Land würden sich über den AfD-Erfolg freuen, sagte er. Positive Reaktionen und Glückwünsche kamen dagegen von Vertretern und Vertreterinnen rechter und rechtspopulistischer Parteien in Europa.
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11: Wanderwetter sicher jetzt noch ein bisschen wechselhaft, ab und zu Regen, aber dann recht sonnig und am Nachmittag dann zwar wieder richtig Berge, Schwerpunkt vereinzelt Regen möglich, aber bis dahin steigen die Temperaturen wieder auf warme 28 bis 30 Grad, morgen 30 bis 32 Grad.
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12: Auf der Eisbahn Richtung St. Gallen zwischen Dietikon und dem Gubristunnel, da stockt es. Bahn Richtung St. Gallen zwischen Seebach und Zürich-Ost. St. Gallen Richtung Zürich zwischen Frediken und Zürich-Ost. Dann Verzweigung Zürich-Ost Richtung Letten zwischen Schöneich Tunnel und Milchbucktunnel braucht es Geduld. Westring, Basel Richtung Chur zwischen Urdorf Süd und Zürich West. Dann Chur Richtung Basel zwischen Urdorf Nord und dem Limmataler Kreuz. Verzweigung Zürich Süd Richtung Wiedike zwischen Brunau und Wiedike. Und auf der Oberlandautobahn Oster Richtung Brütisellen zwischen Hegnau und dem Brütisellen Kreuz.

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1: Vier ab 9, guten Montag, 7. September.
2: Wir kommen aus dem vollen Schöpfen, ihr habt euch gemeldet auf unserem WhatsApp-Kanal zum Glattcall. Das heisst, wir können jetzt jemanden anrufen und dann um die 100 Franken spielen. Aber einfach auch für nächste Woche, damit die Nummer wirklich einmal fix abgespeichert ist, 079 254 0101.
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1: Das ist Tamara.
2: Da sind Dani und Marc. Guten Morgen,
1: guten
2: Tamara.
1: Hallo, guten Morgen zusammen. Hallo.
3: Tamara, wer bist du? Was machst du? Von wo kommst du?
1: Ich komme von Kabel am Albis und bin jetzt gerade daheim. Ich denke, ich mache heute nicht so viel.
2: Oh, sehr gut, sehr gut. In dem Fall jemand, der 80% arbeitet.
1: Ich bin selbstständig.
2: Oh, noch besser. In welcher Branche?
1: Kosmetik.
3: Jetzt gehen wir aber nicht in die Kosmetikbranche, sondern wie sagt man dieser Branche eigentlich? Das ist, weißt du, mit dem Office-World. Das ist übrigens noch nicht die Frage, aber ich wollte einfach ein bisschen laut denken. Im Office-World, zu Unterstur im Glattzentrum, bist du da schon mal gewesen, Tamara?
1: Bei
3: Ihnen
1: nicht.
3: Ja, okay. Also, aber ich sage dir mal eins, es ist ja der Laden für die Ausstattung in Sachen Büro oder eben Homeoffice, wenn man zum Beispiel selbstständig ist. Bei dir trifft das weniger. Du hast ja eher den Schminkstift statt den normalen Stift. Aber es gibt ja dort auch den Bleistift und Farbstift. Und jetzt, Tamara, heb dich fest. Die bekannteste Marke ist sicher Garantage. Von welcher Sprache ist Garantage abgeleitet? A. Französisch, B. Latinisch oder C. Russisch?
1: Französisch.
3: Das ist eben das Fiese.
2: Ist auch mein erster Gedanke gewesen. Ja. Stimmt aber nicht, liebe Tamara.
1: Nein. Schade.
2: Du musst nächste Woche noch eins mitmachen.
1: Probier's, ja,
2: gerne. Und in der Zwischenzeit recherchieren.
1: Okay, ist gut.
2: Ganz schönen Tag.
1: Danke, gleichfalls.
2: Und bis ein anderes Mal wieder, Tami.
1: Ja, tschüss.
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1: Eine zynische Abrechnung mit der sexuellen Befreiung in den 70er Jahren soll es werden. Ein sarkastischer Song über Emanzipation, Sadomaso-Spiele und Homosexualität. In seiner Heimat klappt diese Abrechnung auch ganz gut. Frank Zappa landet 1979 mit dem Song prompt auf dem Index. Keine amerikanische Radiostation wird ihn je spielen. Doch Provokateur Zappa hat die Rechnung ohne die hartgesottenen Europäer gemacht. In Deutschland und Skandinavien wird das freundlich klingende Lied auf jeder Schmuseparty gespielt. Es entwickelt sich zum Sommerhit der Saison 1980 und klettert in den Charts ganz nach oben. Keine Spur von Zensur. Zappa selbst ist am meisten überrascht und verunsichert über den ungeplanten Charterfolg im nicht englischsprachigen Ausland. Wissen die Deutschen, Schweden und Norweger etwa nicht, was ein Tower of Power oder ein Golden Shower ist? Fragt er und macht sich Sorgen um die psychische Befindlichkeit ganzer Nationen, die zu der Beschreibung seltsamer SM-Sexualpraktiken Klammerblues tanzen. Aber Zappa will sich nicht beschweren. Immerhin hat er ein Novum geschaffen. Einen Skandalsong, der in den USA nicht gespielt wird, dafür aber im Ausland zu einem Riesenhit avanciert, weil der Text von Bobby Brown nicht verstanden

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6: Am Morgen noch wechselnd bewölkt, ab und zu noch vielleicht ein bisschen Regen, aber nachher recht sonnig und die Temperaturen die steigen auf warme 28 bis 30 Grad. Gegen den Nachmittag und am Abend dann auch wieder leicht steigendes Regenrisiko, Schwerpunkt Richtung Berge. Morgen Dienstag nochmal so ein Hitzetag, 30 bis sogar 32 Grad und dann dankt die Landwirtschaft mit der verdienten Abkühlung, aber Mittwoch dann nur noch 20 Grad.
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7: Mehr noch Stau und Stocken auf folgenden Strecken. Auf der A1 Bahn Richtung St. Gallen zwischen Dietika und dem Gubristunnel, St. Gallen Richtung Zürich zwischen Frettika und Zürich-Ost. Basel Richtung Chur zwischen Birmensdorf und Zürich-West. Chur Richtung Basel zwischen Urdorf-Nord und dem Limmataler Kreuz. Und Verzweigung Zürich-Süd Richtung Wiedike zwischen Brunau und Wiedike.
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0: Freitag, 7. September, es ist 15:15.
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0: In der Formel 1 hat es nach 60 Jahren beim Grossen Preis von Italien Monza wieder einmal einen italienischen Sieg gegeben. Der Mercedes-Pilot Kimi Antonelli schafft es vom letzten Platz 19 bis zu oberst aufs Podest.
2: Oh, Kimi! Yeah! Yeah!
3: Grazie ragazzi, grazie für den Support.
4: Wir haben aufs Kirchberger Schwingen zurückgeschaut. Ein Thurgauer hat es gemacht, schon zum zweiten Mal.
5: Er ist halt sehr explosiv und das bedingt einfach eine kleine Verletzung. Die kannst du nicht einfach wegkriegen.
6: Und es ist klar.
7: Ist im Kirchberg Olymp zusammen mit dem Nelly Karl. Jetzt sind es zwei.
0: Für Samuel Giger vielleicht der grösste Sieg von seiner Karriere.
8: Ja, also kommt der Mundspunnen schon recht nah. Wenn nicht gleich oder es ist einfach anders, weil es lange kein Schwingfest machen konnte. Ja, und es ist fantastisch heute.
4: Und im deutschen Bundesland Sachsen-Anhalt hat die AfD einen Erdrutschsieg geholt. Für den Spitzenkandidat Ulrich Siegmund ist klar, jetzt muss die AfD übernehmen.
9: Wir haben genau das geschafft, was wir schaffen wollten. Wir haben in diesem Land Geschichte geschrieben. Das muss man ganz deutlich so sagen. Die Menschen haben hier ein ganz klares politisches Zeichen hier in Sachsen-Anhalt ausgesprochen. Es kann so nicht weitergehen. Wir brauchen eine grundsätzliche politische Wende in diesem Land mit einer Politik, die sich endlich wieder mit unseren eigenen Interessen, mit unserem eigenen Land beschäftigt. Und das ist ein Zeichen, das könnte kaum deutlicher sein. Natürlich auch ein Zeichen in Richtung Berlin, das ist uns bewusst, ein sehr guter Wahlkämpfer. Diesen Wahlkampf war für uns Friedrich Merz. Also dieser Mann ist jeden Tag ein zu viel im Kanzleramt. Das sehen ja auch die Menschen in Sachsen-Anhalt so. Aber natürlich auch auf Landesebene. Also was wir hier bei der Konkurrenz erlebt haben, sie hatten im Prinzip kein eigenes Programm. Es ging nur um die AfD. Und demzufolge haben wir alles richtig gemacht und das Ergebnis spricht eine tolle Sprache.
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0: Linda Gwerder, du übernimmst in 10 Minuten.
1: Guten Morgen. Guten Morgen, jawohl, das
0: bis
1: mache
0: ich. Bis um 3, was hast du parat für uns?
1: Einiges. Also mal zum einen gibt es garantiert einen Blick in Richtung Deutschland, beziehungsweise genauer gesagt auf Sachsen-Anhalt. Da hat es ja einen sehr deutlichen Wahlsieg gegeben von der AfD und da werden wir nachher darüber diskutieren, was das jetzt verfolgen kann wird. Dann geht es noch um unsere Herzgesundheit. Wie immer geht es um Wochenstart. Ganz wichtig, dass wir uns um unser Herz kümmern. Das machen wir. Und dann noch ein Blick auf unsere Wanderwege. Jetzt kommt wieder die schöne Wanderzeit, wenn es so ein bisschen herbstlicher wird und so. Und euch ist sicher auch schon aufgefallen, auf der Wandertafel steht ja in der Schweiz Zeitangabe. Also die sagen dir ganz genau, wie lange du haben wirst und dann hast du vielleicht ein schlechtes Gefühl, wenn du viel länger hast. Oder denkst, du schon 7 wenn du viel schneller dort bist. Die Frage ist, warum stehen nicht einfach Kilometeranzahl drauf? Oder wie ist das entstanden? Warum haben wir dort eine Zeitangabe und wer hat die überhaupt draufgeschrieben? Also ich meine, ist einer alles ablaufen?
0: Ich finde, eine Zeitangabe ist eigentlich viel besser als Kilometer.
2: Und wichtig ist eigentlich noch die Angabe, ob es ein Restaurant oben am Gipfel, wenn der Ruhetag hat oder nicht.
1: Ja, genau. Aber auf jeden Fall, wir reden über die Wandertafel und schauen mal, ob wir herausfinden, wer der Mensch ist, der die alle ist ablaufen.
0: Wir verlassen das Studio, etwa 10 Sekunden weg bis raus und übergeben der Linda Gwerder. Wir sind morgen wieder da, der Dani Wüthrich.
2: Und der Marc Jäckli.

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5: Ich bin Celina Urech. Die kontrollierte Abgabe von Cannabis in Apotheken führt nicht zu mehr Konsum. Das zeigt eine Zwischenauswertung eines Pilotprojektes in Bern, Biel und Luzern. Gleichzeitig wechseln Teilnehmende teilweise zu risikoärmeren Konsumformen wie dem Verdampfen von Cannabis. Das seit 2 Jahren laufende Projekt verlief laut den Verantwortlichen bisher ohne Sicherheitsprobleme. Der Bund hat den Versuch bis 2028 verlängert. Die Arbeitslosenquote in der Schweiz bleibt stabil bei 3%. Ende August waren gut 7% mehr arbeitslos gemeldet als vor einem Jahr, teilt das Staatssekretariat für Wirtschaft mit. Deutlich gestiegen ist im August die Arbeitslosigkeit bei Jugendlichen. Das ist zu dieser Jahreszeit üblich und hängt vor allem damit zusammen, dass viele Lehren und Ausbildungen enden. Bei Schweizer Online-Jobs wird der Versand seltener gratis. Das zeigt eine Auswertung des E-Commerce-Beratungsunternehmens Carpathia. Von den 49 umsatzstärksten Schweizer Online-Jobs liefern nur noch rund 12% unabhängig vom Bestellwert kostenlos. Vor 3 Jahren waren es noch 20%. Gleichzeitig werden die Lieferungen schneller. Fast die Hälfte der untersuchten Jobs bieten inzwischen eine Zustellung am nächsten Tag an. Bei rund einem Drittel gehört sie ohne Aufpreis zum Standard. Naturkatastrophen dürften Versicherungen weltweit zunehmend teuer zu stehen kommen. Der Rückversicherer Swiss Re rechnet damit, dass die versicherten Schäden durch Naturkatastrophen jährlich um 5-7% steigen. Besonders stark nehmen laut Swiss Re die Schäden durch Waldbrände zu. In Europa sind die versicherten Waldbrandschäden in den vergangenen Jahrzehnten jährlich um bis zu 11% gestiegen. Als Gründe nennt der Rückversicherer unter anderem den Klimawandel und die zunehmende Besiedelung gefährdeter Gebiete. Die Kantonspolizei St. Gallen wendet sich mit einem vermissten Fall an die deutsche Fernsehsendung Aktenzeichen XY ungelöst. Gesucht wird der 27-jährige Andreas Portmann aus Wattwil. Er wird seit März vermisst. Die Polizei hofft, über die Sendung neue Hinweise zu seinem Verbleib zu erhalten. Bisherige Suchaktionen und Öffentlichkeitsfahndungen haben keine neuen Erkenntnisse gebracht. Die Sendung wird am Mittwochabend auf ZDF ausgestrahlt.
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6: Aktuell ist es noch wechselnd bewölkt. Es gibt örtlich auch vereinzelt gewitterige Regengüsse. Man braucht also noch ein bisschen den Schirm und vielleicht hat man auch noch Jacken an. Aber es wird besser heute im Verlauf des Tages. Das heisst, wir haben dann ziemlich sonniges Wetter auf den Nachmittag und den Abend wird es aber in den Bergen örtlich wieder Regengüsse dabei haben. Ich finde insgesamt kann man sagen, sehr angenehm. Heute 14 bis 18 Grad, die wir gemessen haben am Morgen früh, und auf den Nachmittag dann erwartet die 28 bis 30 Grad.
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6: Es hat noch ein bisschen stockenden Verkehr im Nordring Richtung St. Gallen zwischen dem Limmataler Kreuz und dem Gubristunnel. Stockend wegen Verkehrsüberlastung. Genauso Richtung Zürich zwischen der Verzweigung Brüttisellen und Zürich Ost. Beim Westring von Chur Richtung Basel zwischen Durdorf Nord und dem Limmataler Kreuz. Und dann noch Staumeldung vom Autobahnende Wiedeke. Man steht aktuell ab Zürich Süd. Ich wünsche allen unterwegs eine gute Fahrt.
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6: Was gibt es für einen Zusammenhang zwischen dem Schlafen und unserer Herzgesundheit? Wir hören das genau erklärt und analysiert von unserem Sascha Salzberg, Herzspezialist bei Swiss Ablation, in der Sprechstunde. Jetzt gibt es aber zuerst gute Musik und ich habe gesehen, das sind vier Songs so richtig zum Wachwerden, passt perfekt zu einem Montag, Morgen oder Vormittag. Wir haben Michael Jackson dabei, dann Steve Winwood, Daft Punk und Pharrell Williams und Van Halen fangen an und da wird es gerade laut mit dem Song Jump. 83. Schön sind Sie bei uns. Gut, Wachwerden weiterhin. Viel Energie. Ab jetzt am Mikrofon ist Linda Gwerder.

0: Du sagst, es ist eine Erholungsphase, ich nehme an, das Herz braucht das ja auch. Kann man das dann irgendwie beeinflussen, wie gut dass sich das Herz erholt?
1: Der Schlaf muss einfach gut sein. Schlaf ist ein wichtiger Bestandteil von unserem Leben, ein wichtiger Bestandteil von unserer normalen Physiologie. Und regelmäßiger, guter Schlaf ist lebensverlängernd.
0: Und wenn jetzt aber jemand zum Beispiel beruflich bedingt immer zu wenig Schlaf hat, was passiert dann mit dem Herz?
1: Also die Konsequenzen sind dramatisch. Die kann man in Lebensjahren zählen. Wenn jemand schlecht schläft, oder zum Beispiel Schichtarbeit, wenn man damit schlecht umgeht, kann zu kürzerem Leben führen. Kardiovaskuläre Erkrankung, arterielle Hypertonie, das alles steigt, wenn man schlecht schläft.
0: Was wäre dann gesund fürs Herz? Oder wie sieht der gute Schlaf aus?
1: Also Schlafen ist eine Frage von der Schlafhygiene. Und Schlafen sollte ein Ritual sein. Ein Ritual, immer das Gleiche und immer probieren, mit dieser Situation gleich umzugehen. Also wenig Licht, ruhig, kühle Zimmertemperatur, 18 bis 20 Grad wird empfohlen, aufputschende Aktivitäten sowie auch Impuls, also wie das Handy oder Fernsehsendung, kurz vorm Schlafen gehen, Licht vorm Schlafen gehen, verändern das Licht, das ist alles schädlich. Also man muss probieren, in der Stunde vor dem Schlafen runterzukommen vom Tag. Sei das durch Lesen, durch Meditation, durch Yoga oder einfach durch ein bisschen ruhigeren Moment, etwas hören, einen Podcast hören, vielleicht die Sprechstunde von Radio 1. So einfach oben runterkommen und den Schlaf einzuleiten.
0: Wir haben ja ganz viele spannende Podcasts hier bei Radio 1. Da kann man eine gute Stunde füllen. Auch diese Sprechstunde findet Sie auf radio1.ch. Vielen Dank für die Infos. Sascha Salzberg von Swiss Ablation.

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6: Jetzt hat es in der Stadt Zürich langsam aber sicher ein bisschen auftun können. Das heisst, wir haben da ein paar Regengüsse noch gehabt, zum Teil aber gleich noch vereinzelt gewitterige Schauer unterwegs. Es wird aber dann überall freundlicher heute, noch ziemlich sonnig. Und erst heute am Nachmittag und am Abend sind dann in den Bergen örtlich wieder Regengüsse möglich. Die Temperaturen können auch noch recht ansteigen. Gestartet haben wir mit 14 bis 18 Grad. Auf den Nachmittag 28 bis maximal 30 Grad.
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6: An den meisten Orten bei uns im Sendegebiet kommen Sie gut durch, da haben wir keine Meldungen mehr. Nur noch eine gibt es da, und zwar vom Autobahnende Wiedike. Die braucht man noch ein bisschen länger. Es hat noch Stau wegen Verkehrsüberlastung zwischen Zürich Süd und Wiedike. Ich wünsche weiterhin eine gute Fahrt.
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0: mit ihrem Le Freak aus dem 78. Wir haben gleich 10 vor 11 am Montag Vormittag. Gehen in Richtung Mittag und tauchen jetzt wieder ein in die Welt der Wissenschaft.
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0: Wir kennen doch alle das Prinzip, auf praktisch jede Studie folgt eine Gegenstudie, die alles widerlegt. Und so etwa in diese Richtung geht es jetzt auch beim Thema Kosten für ein neues AKW. 43 Milliarden würde es etwa kosten, um in der Schweiz ein neues Atomkraftwerk zu bauen. Das sagt die Studie, die wir auch vor kurzem vorgestellt haben. Und jetzt kommt es, laut Forschenden sage ich die Berechnung aber verzerrt. Professoren von der ETH Zürich, der EPFL Lausanne und dem Paul Scherrer Institut, dem PSI, kommen zum Schluss, dass die Kosten für ein neues AKW, das da vorgestellt wurde, sind total irreführend dargestellt worden sind. Das Schreiben von ihnen liegt offenbar der NZZ vor. Die Forschenden werfen der Akademie der Wissenschaften, die eben die Berechnungen gemacht haben, vor, nicht genau darzulegen, wie die Berechnung von diesen Kosten zustande gekommen ist. Irreführende Arbeit, fehlende Transparenz, erhebliche methodische Schwächen und nicht nachvollziehbare Annahmen, das sind ein paar von diesen Begriffen aus dem Kritikschreiben. So wird zum Beispiel auch kritisiert, dass die Studie zum Beispiel nicht von unabhängigen Fachexperten zur Gegenprüfung angeschaut worden sind oder vorgelegt worden sind. Zuerst einmal muss aber ja sowieso das Volk entscheiden, ob es ein neues AKW soll geben oder nicht. Die Volksabstimmung ist Ende Februar und dann wird da, wie man es auch weiss, von anderen Ländern noch ganz viel Zeit vergehen und auch um die Kosten wird garantiert lang diskutiert werden.

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3: 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Es ist 11 Uhr. 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
4: Ich bin Selina Urech. Der deutliche Wahlsieg der rechtsextremen AfD in Sachsen-Anhalt sei nachvollziehbar. Das sagte Luzerner SVP-Nationalrat Franz Grütter. Das sei eine Folge der Politik der letzten Jahre, so Grütter.
5: Deutschland liegt am Boden. Über 500'000 Industriearbeitsplätze, die allein in den letzten 12 Monaten abgebaut worden sind. Kommt dazu, dass man einen Brandmauer hat, dass man eine demokratisch gewählte Partei einfach nicht in die Regierung einbinden will. Da hat die Bevölkerung von Sachsen-Anhalt hat jetzt einfach ein Verdikt gesprochen.
4: Die in Sachsen-Anhalt als rechtsextrem eingestufte Partei hat bei der gestrigen Wahl im Bundesland fast 44% der Stimmen geholt. Zürcher Gerichte sollen Verfahren künftig digital abwickeln. Das Kantonsparlament hat sich heute klar für eine neue zentrale bundesweite Plattform ausgesprochen. Dagegen war lediglich die SVP-EDU-Fraktion. Sie kritisierte den Entscheid als einen weiteren Schritt in Richtung Zentralisierung. Die neue bundesweite Regelung tritt voraussichtlich Anfang kommendes Jahr in Kraft. Die kontrollierte Abgabe von Cannabis in Apotheken führt nicht zu mehr Konsum. Das zeigt eine Zwischenauswertung eines Pilotprojektes in Bern, Biel und Luzern. Gleichzeitig wechseln Teilnehmende teilweise zu risikoärmeren Konsumformen wie dem Verdampfen von Cannabis. Das seit 2 Jahren laufende Projekt verlief laut den Verantwortlichen bisher ohne Sicherheitsprobleme. Der Bund hat den Versuch bis 2028 verlängert. Bei Schweizer Online-Jobs wird der Versand seltener gratis. Das zeigt eine Auswertung des E-Commerce-Beratungsunternehmens Carpathia. Von den 49 umsatzstärksten Schweizer Online-Jobs liefern nur noch rund 12% unabhängig vom Bestellwert kostenlos. Vor 3 Jahren waren es noch 20%. Gleichzeitig werden die Lieferungen schneller. Fast die Hälfte der untersuchten Jobs bieten inzwischen eine Zustellung am nächsten Tag an. Bei rund einem Drittel gehört sie ohne Aufpreis zum Standard. Social-Media-Nutzende sollen in Australien selbst entscheiden können, ob Algorithmen ihre Inhalte steuern oder nicht. Das will die australische Regierung. Die Kommunikationsministerin will von Tech-Konzernen wie Google, TikTok oder Meta, dass deren Nutzende die Algorithmen deaktivieren können. Australien gilt als Vorreiterin in Sachen Social-Media-Regulierung. Zuletzt hat es als erstes Land ein Verbot von Social Media für Kinder und Jugendliche durchgesetzt.
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6: Der heutige Montagnachmittag zeigt sich von einer recht freundlichen Seite. Es ist zeitweise sonnig. Im Laufe des Nachmittags kann es in den Bergen örtlich wieder mal für einen guten Regen langen. Die Temperaturen steigen noch einmal auf hochsommerliche 28 bis 30 Grad. In der Nacht auf morgen ist teils klar, hat teilweise Wolkenfelder. Man steht morgen am Dienstag auf mit 15 bis 18 Grad. Trotz Wolken freundlich, teils sonnig morgen auf den Abend und in der Nacht auf den Mittwoch ist zuerst in den Bergen, später überall mit zum Teil gewitterigen Regengüssen zu rechnen und auch morgen heiss. Es gibt 30 bis 32 Grad.
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6: Bei uns im Sendegebiet läuft alles rund auf der Strasse. Sollten Sie eigentlich gut durchkommen. Wir schauen aber zu der Nord-Süd-Achse. Es hat Richtung Norden zwischen Quinto und Airolo vor dem Gotthardtunnel 2 km Stau, 20 Minuten Zeitverlust. Richtung Süden aktuell zwischen Erstfeld und Göschenen auch schon 3 km. Dort verliert man also eine halbe Stunde. Ich wünsche allen unterwegs eine gute Fahrt.
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6: Wir bleiben weiter unterwegs, aber nicht auf Rädern, sondern zu Fuß. Die Schweiz ist ja ein Wanderland. Wandern ist grossartig und jetzt kommt auch wieder so die wunderschöne Wanderzeit, gerade wenn es so herbstlicher wird oder man kann vielleicht jetzt auch Pilze sammeln beim Wandern. Und darum reden wir als nächstes über unsere wunderschönen gelben Wandertäfeli und die Zeitangaben, die dort draufstehen. Wie sind die eigentlich entstanden? Wer hat da alle die tausenden Wanderwege abgewandert und gemessen? Wir haben die Antworten parat nach 4 am Stock und legen gerade los mit dem Van Morrison und seinem Brown Eyed Girl. Schön sind Sie bei Radio 1 an dem Wochenstart. Am Mikrofon begleitet Linda Gwerder.

0: Erasure, a little respect. 18 Minuten nach den 11 am Montag. Ja, jetzt kommt wieder die richtig angenehme Wandersaison. Es wird so ein bisschen herbstlicher. Es ist nicht mehr so heiß. Man kann pilzeln. Und dank unseren geilen Schweizer Wandertäfeli wissen wir ja immer genau, wie lange wir für eine Route brauchen. Vera Inalbohn, verantwortliche digitale Kommunikation beim Verband Schweizer Wanderwege. Warum steht eigentlich auf unseren Wandertäfeli eine Zeitangabe und nicht die Anzahl Kilometer, wie zum Beispiel in Deutschland?
1: Hey, Kilometeranzahl würde Sinn machen, wenn man immer an einem Seeufer entlang wandert, wo es flach ist. Weil 5 Kilometer im Tal, also im Flachland, sind etwas ganz anderes, als wenn man 5 Kilometer in den Bergen wandert, wo man zum Beispiel mehrere hundert Höhenmeter muss überwinden. Und darum haben wir in der Schweiz eben die Wanderzeit, weil eben vor allem in den Bergen ist das die aussagekräftigere Angabe. Mhm. Wenn man in den Bergen unterwegs ist zum Beispiel, dann hilft einem die Wanderzeit bei der rollenden Planung sozusagen und kann einem Anhaltspunkt geben, ob man jetzt das letzte Postauto noch verwünscht oder nicht.
0: Stimmt, das ist natürlich praktisch. Und wie lange ist das schon so oder wie entstehen denn eigentlich die Zeiten?
1: Der Wanderweg in der Schweiz gibt es ja schon seit 1934 und früher hat man die Wanderzeiten ermittelt, indem man die Strecke einfach abgelaufen ist. Hat natürlich dann, je nachdem, welche Person das gemacht hat, wesentliche Unterschiede gegeben. Und dann ist in den 80er Jahren ein Gerhard Weber, der Mitarbeiter war beim Bundesamt für Landestopographie und auch in der Technischen Kommission der Schweizer Wanderweg, der hat dann ungefähr 160 Strecken mit konstanter Steigung selber abgewandert und dann die Zeiten erfasst. Mhm. Und sein Sohn, der Stefan, hat dann die Daten in eine mathematische Formel eingepackt. Und diese Formel wird seit 20 Jahren, also seit 2006, offiziell schweizweit einheitlich verwendet zur Berechnung der Wanderzeiten.
0: Aber wie genau stimmen dann die Angaben? Weil mir ist es schon oft passiert, dass ich dann doch einiges früher am Ziel angekommen bin, als dass es jetzt laut dem Tafel der Fall gewesen wäre.
1: Es ist so eine vereinheitlichte Zeit und wenn man viel wandert, dann weiss man normalerweise, ob man so wie du jetzt viel schneller ist als die angegebene Zeit oder halt vielleicht

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7: Es ist heute am Nachmittag weiterhin zeitweise sonnig. Es gibt im Verlauf des Nachmittags in den Bergen örtlich dann mal einen lokalen Gutschregen. Sonst aber sehr sommerlich wieder heute zum Wochenstart. Wir messen um die 28 bis 30 Grad in Zürich, Bülach, Kloten oder auch Winterthur. In der Nacht auf morgen ist es zum Teil klar, teils hat es ein paar Wolkenfelder. Zum Dienstag morgen früh gibt es 15 bis 18 Grad. Morgen trotz wolkenfreundlich, teils sonnig auf den Abend und in der Nacht auf den Mittwoch. Ist dann zuerst in den Bergen und später überall mit teils gewitterigen Regengüssen zu rechnen. Morgen ist heiss, es gibt 30 bis 32 Grad.
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7: Im Moment kommen Sie bei uns im Sendegebiet gut für Sie. Wir haben da keine Meldungen von der Strasse. Nur kurz der Blick zu der Nord-Süd-Achse, sowohl in Richtung Süden vor dem Gotthardtunnel und auch Richtung Norden. An beiden Orten momentan 3 km Stau. Das wäre dann ein Zeitverlust jeweils von einer halben Stunde. Allen unterwegs weiterhin eine gute Fahrt in Richtung Mittag.
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0: Sonntag. Nochmal zwei Hits sind parat. Wir gehen ins 86 mit The Pretenders und ins 88 mit Fine Young Cannibals. Das also noch vor den News am 12. und gerade nach dem da.
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9: Ich bin Selina Urech. Der deutliche Wahlsieg der rechtsextremen AfD in Sachsen-Anhalt sei beunruhigend. Das sagt Jon Pult, SP-Nationalrat aus dem Kanton Graubünden. Die in Sachsen-Anhalt als rechtsextrem eingestufte Partei hat bei der gestrigen Wahl im Bundesland fast 44% der Stimmen geholt.
10: Was mich fast noch mehr beunruhigt, ist, dass man ja weiss, dass die Partei, wenn es hart auf hart kommt, auch von Putin und sozusagen aus dem Kreml kann kontrolliert werden. Und wenn jetzt so eine Partei ein deutsches Bundesland regieren würde, wo letztlich kann kontrolliert werden aus Moskau, dann ist das schon etwas, was uns allen in Europa Sorgen machen muss.
9: Ob die AfD die Regierung übernehmen kann, ist noch offen, aber durchaus realistisch. Zürcher Gerichte sollen Verfahren künftig digital abwickeln. Das Kantonsparlament hat sich heute klar für eine neue zentrale bundesweite Plattform ausgesprochen. Dagegen war lediglich die SVP-EDU-Fraktion. Sie kritisierte den Entscheid als einen weiteren Schritt in Richtung Zentralisierung. Die neue bundesweite Regelung tritt voraussichtlich Anfang kommendes Jahr in Kraft. Die Arbeitslosenquote in der Schweiz bleibt stabil bei 3%. Ende August waren gut 7% mehr arbeitslos gemeldet als vor einem Jahr, teilt das Staatssekretariat für Wirtschaft mit. Deutlich gestiegen ist im August die Arbeitslosigkeit bei Jugendlichen. Das ist zu dieser Jahreszeit üblich und hängt vor allem damit zusammen, dass viele Lehren und Ausbildungen enden. Die Kantonspolizei St. Gallen wendet sich mit einem vermissten Fall an die deutsche Fernsehsendung Aktenzeichen XY ungelöst. Gesucht wird der 27-jährige Andreas Portmann aus Wattwil. Er wird seit März vermisst. Die Polizei hofft, über die Sendung neue Hinweise zu seinem Verbleib zu erhalten. Bisherige Suchaktionen und Öffentlichkeitsfahndungen haben keine neuen Erkenntnisse gebracht. Die Sendung wird am Mittwochabend auf ZDF ausgestrahlt. Social-Media-Nutzende sollen in Australien selbst entscheiden können, ob Algorithmen ihre Inhalte steuern oder nicht. Das will die australische Regierung. Die Kommunikationsministerin will von Tech-Konzernen wie Google, TikTok oder Meta, dass deren Nutzende die Algorithmen deaktivieren können. Australien gilt als Vorreiterin in Sachen Social-Media-Regulierung. Zuletzt hat es als erstes Land ein Verbot von Social Media für Kinder und Jugendliche durchgesetzt.
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11: In Zürich ist der SMI aktuell bei 14.263 Punkten. Das ist ein Minus von 0,92%. Und die Devise, ein Euro wird gehandelt für 94,01 Rappen und der US-Dollar gibt es für 80,89 Rappen.
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11: Im Moment liegt der Topzins von hypotheke.ch für eine 10-jährige Festhypothek bei 1,42%. 5 Jahre gibt es für 1,3% und Saron Marge beträgt momentan 0,75%.
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11: Peter, wie genau machen wir dann weiter?
12: Der heutige Nachmittag der bringt uns ziemlich sonniges Wetter. Gegen den späten Nachmittag und am Abend hat es örtlich einen kleinen gutschen Regen oder ein Gewitter in den Bergen, aber so spritztrocken und sommerlich warm. Die Temperaturen gehen darauf bis auf 28 bis 30 Grad. Der Dienstag, der ist zeitweise sonnig, erst am Abend oder in der Nacht dann auf den Mittwoch gibt es dann verbreitete Regengüsse und Gewitter und morgen wird es nochmal sehr heiß. Die Temperaturen gehen darauf bis auf 31 bis 32 Grad.
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11: Wir haben hier eine Meldung von einem Pannenfahrzeug auf der A1, und zwar von Bern Richtung St. Gallen. Zwischen Dietikon und dem Gubristunnel hat es wegen dem Pannenfahrzeug Stau. Der rechte Fahrstreif ist gesperrt. Dann auch noch beim Westring Zürich, und zwar von Chur Richtung Basel. Zwischen Durdorf Nord und dem Limmataler Kreuz hat jemand eine Panne. Und der Blick noch zu der Nord-Süd-Achse vor dem Gotthardtunnel in Richtung Norden zwischen Quinto und Airolo. 4 km Stau, 40 Minuten Zeitverlust Richtung Süden. Zwischen Erstfeld und Göschenen sind es 5 km. Stau. Da verlieren Sie im Moment 50 Minuten. Ich wünsche allen unterwegs eine gute Fahrt.
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11: Ja, das Resultat gestern im Bundesland Sachsen-Anhalt von der AfD, das hat ziemlich für Aufregung gesorgt. Und zwar nicht nur in Deutschland, sondern auch bei uns in der Schweiz. Muss man darüber diskutieren und sich überlegen, was das kann für Folgen haben. Wir machen das in dieser halben Stunde hier bei Radio 1. Jetzt gibt es als Begleitung zum Mittag, aber zuerst ganz viel gute Musik. Wir freuen uns auf Dusty Springfield, Gloria Gaynor, John Lennon und Roxette. Schön sind Sie bei uns. Ich wünsche einen guten Miteinander. Weiterhin am Mikrofon begleitet Linda Gwerder.
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1: Radio 1 am Montagmittag, wir haben 20 ab 12. Gestern sind im ostdeutschen Bundesland Sachsen-Anhalt Wahlen gewesen. Das Resultat, das gibt's reden, fast 44% der Stimmberechtigten haben die rechtsextreme AfD gewählt. Radio 1 Bundeshausredakteur Dani Glur, wie schaut man zu Bern auf das deutsche Resultat?
2: Es sei ein sehr beunruhigendes Resultat, sagte Jon Pult, SP-Nationalrat vom Kanton Graubünden.
3: Was mich fast noch mehr beunruhigt, ist, dass man ja weiss, dass die Partei, wenn es hart ist, hart kommt, auch von Putin kann kontrolliert werden. Und wenn jetzt so eine Partei ein deutsches Bundesland regieren würde, dann ist das schon etwas, was uns allen in Europa Sorgen machen muss.
2: Für den Luzerner SVP-Nationalrat Franz Grüter ist das Resultat die Folge der Politik der letzten Jahre.
4: Deutschland liegt am Boden. Über 500'000 Industriearbeitsplätze, die allein in den letzten 12 Monaten abgebaut worden sind, kommt dazu, dass man eine demokratisch gewählte Partei einfach nicht in die Regierung einbinden will. Da hat die Bevölkerung von Sachsen-Anhalt jetzt einfach ein Verdikt gesprochen.
2: Darum müsse jetzt auch auf nationaler Ebene etwas passieren, sagt der Franz Grüter.
4: Man kann nicht demokratisch gewählte Parteien einfach von der Regierung ausschliessen, weil damit wird der Volkswille missachtet. Und ich glaube, mit dem gestrigen Tag müsste vielleicht auch

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9: Der heutige Nachmittag zeigt sich von einer zeitweise sonnigen Seite. In den Bergen sind örtlich nochmal Regengüsse möglich. Heute haben wir 28 bis 30 Grad. Morgen wird es tagsüber auch freundlich sein. Teils sonnig, es gibt bis zu 32 Grad. 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
9: Es hat aktuell ein bisschen stockenden Verkehrweg überlastet auf der A1 von Bern Richtung St. Gallen zwischen Dietig und dem Kuberisch-Tunnel und dann stockt es noch beim Westring von Chur Richtung Basel zwischen Durdorf Nord und dem Limmataler Kreuz. Aber am allermeisten Geduld braucht man heute bei der Nord-Süd-Achse. Es hat vor dem Gotthardtunnel Richtung Norden zwischen Quinto und Airolo 5 km Stau, 50 Minuten Zeitverlust und noch viel länger steht man Richtung Süden. Es sind jetzt schon zwischen Erstfeld und Göschenen 8 km Stau. Das ist ein Zeitverlust von 1 Stunde und 20 Minuten.
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1: Peter, ich hatte heute Morgen, als ich raus bin, so meine Zweifel gehabt, ob das jetzt wirklich heute noch mal so einen sonnigen, heißen Tag gibt. Aber jetzt so langsam, aber sicher, glaube ich, gehen wir in die Richtung.
2: Ja, wir gehen doch mehr und mehr sonnig und wachsen tatsächlich in die gute Richtung, wenn man das gerne hat natürlich. Aber immerhin, es hat mal ein paar Regengüsse gegeben, das ist auch nicht so schlecht. Und jetzt haben wir die Sonne wieder und die Temperaturen gehen drauf bis auf 28 bis 29 Grad. Also es wird wirklich sehr warm, vielleicht sogar noch irgendwo 30 Grad. Aber ich denke jetzt mal, die Regel wird sein 28 bis 29 Grad, aber wiederum hochsommerlich natürlich. Und für die, die frei haben, die können das zum Beispiel auch mal geniessen.
1: Genau, das gibt ja... Man muss in diesem Jahr ja schon fast sagen, hoffentlich nicht mehr so viele Tage, die so heiß sind oder in diesem Sommer, weil ja, so langsam aber sicher ist, glaube ich, gut. Also du weißt, ich bin ja nicht so Fan von dieser Hitze. Ist es morgen nochmal heiß oder kann ich mich langsam entspannen?
2: Nein, morgen bist du nochmal angespannt in dem Fall. Es ist morgen also ein Schlussbouquet oder Schlussfeuerwerk von dem Sommer 2026 mit nochmal 30 bis 32 Grad. Wird das wirklich nochmal heiß und das verbreitet. Das heisst auch, die Sonne scheint. Es ist nicht ein wolkenloser Himmel, aber es ist doch insgesamt meistens sonnig mit ein paar Schleier und Quellwolken. Quellwolken werden dann nachmittagabend in den Bergen langsam grösser. Aber wie gesagt, morgen nochmal der Tag für all die Hitzefans. Das ist nochmal richtig zum Reinziehen. Bevor es dann in der Nacht auf den Mittwoch mit einer Kaltfront weitergeht, da wird es verbreitet auch Regengüsse und auch örtlich Gewitter geben. Das heisst, mit anderen Worten, dort ist dann nicht mehr so, das ist nicht mehr das Wetter, wo man sich vielleicht als Sommerfan wünscht. Aber für all die, die gerne den Regen haben oder eben auch die Natur, die gerne den Regen hat, die freut sich natürlich dann, wenn die Kaltfront reinkommt. Am Mittwoch selber wird es dann insgesamt wechselnd bis stark bewölkt sein. Am Vormittag zeitweise nass, am Nachmittag allerdings dort erwartet eine gewisse Wetterberuhigung im Flachland. Und die Temperaturen, das ist eben die Zäsur, die dann auf uns zukommt, die erreichen maximal 18 bis 20 Grad.
1: Was ich super finde, sehr, sehr angenehm. Kann man dann schon jetzt aufs Ende der Woche vorausschauen? Also du hast vorher angetönt, so richtig heiß wird es dann nachher nicht mehr, oder?
2: Nein, ich denke doch, das ist eine ziemlich nachhaltige Geschichte. Also, es ist halt meistens so, im September wenn einmal so ein Hitzetag war und dann kommt der Kaltfront, dann mag es dann nicht mehr ganz so richtig gut aufheizen. Aber wir haben angenehmes Wetter vom Donnerstag bis mit dem Wochenende. Insgesamt ein Mix aus Sonne und Wolken, mache mehr Wolken, mache weniger, mache mehr Sonne, mache weniger. Es sollte überwiegend trocken bleiben, vielleicht einzelne Regengüsse kann es geben, so richtig Berge zu. Aber das ist dann eher die Ausnahme und die Temperaturen sind dann im Bereich von 20 bis maximal 22, 23 Grad. Also insgesamt angenehm, aber natürlich weit entfernt von Hitze.
1: Besten Dank, Peter. Ich wünsche dir ganz einen schönen Nachmittag.
2: Dir auch. Tschüss.
1: Ciao.

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6: Ich bin der Nicola Katomas. Die Zürcher Unternehmen blicken optimistisch in die Zukunft. Sie beurteilen ihre Geschäftslage so gut wie seit 3 Jahren nicht mehr, wie eine Umfrage des Kantons zeigt. Besonders zuversichtlich blicken Unternehmen in der Finanzbranche, dem Dienstleistungssektor und im Großhandel auf die Zukunft. Sorgenfalten gibt es aktuell nur beim Gastgewerbe. Mehr als 40% der Eltern von Kindern im Alter von 4 bis 7 Jahren stufen den Schulweg ihrer Kinder als gefährlich ein. Das zeigt eine Studie des Verkehrsclubs der Schweiz, VCS. Ein Problem sei, dass viele Kinder auf ihrem Schulweg Straßen mit Tempo 50 oder mehr überqueren müssen. Der VCS fordert nun von Gemeinden und Kantonen durchgängig sichere Fußwege und tiefere Tempolimiten. Das Bundesgericht schränkt das Ersttäterprivileg für Raser ein. Wer in den letzten 10 Jahren bereits wegen einer groben Verkehrsregelverletzung verurteilt wurde, kann nicht mehr von einer Geldstrafe statt einer Freiheitsstrafe profitieren. Das Gericht hat damit die Beschwerde eines Autofahrers abgewiesen. Er war vor 3 Jahren in Basel mit 74 statt 30 Stundenkilometern unterwegs und wurde zu einer bedingten Freiheitsstrafe von 1 Jahr verurteilt. Das Bündnis Sarah Wagenknecht, BSW in Sachsen-Anhalt, ist bereit, der AfD zum Ministerpräsidenten zu verhelfen. Das hat BSW-Spitzenkandidat Thomas Schulze im Deutschlandfunk bestätigt. Bei der Landtagswahl hat die AfD zwar klar gewonnen, aber die absolute Mehrheit verpasst. Deshalb braucht sie für die Wahl des Ministerpräsidenten die Unterstützung anderer Parteien. Die AfD gilt in Sachsen-Anhalt als gesichert rechtsextremistisch. Die frühere Leadsängerin der Band Boney M., Liz Mitchell, kritisiert einen Auftritt der Band bei einem Parteitag der rechtspopulistischen britischen Partei Reform UK. Mitchell distanziert sich klar vom Auftritt. Ihre Musik sei für Menschen auf der ganzen Welt wichtig und dürfe nicht für politische Zwecke instrumentalisiert werden. Das Management weist seine politische Nähe zur Partei zurück. Man habe erst nachträglich erfahren, dass der Auftritt im Rahmen einer Parteiveranstaltung stattfinde. Die Zürcher Grasshoppers verpflichten einen neuen Linksverteidiger. Er heißt John Hilton, ist 25 Jahre alt und Amerikaner. Hilton hatte bereits die Saisonvorbereitung bei GC mitgemacht, wie der Verein mitteilt. Zuletzt war der Linksverteidiger beim niederländischen Zweitligisten FC Dordrecht unter Vertrag.
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7: Der Nachmittag zeigt sich von einer zeitweise sonnigen und freundlichen Seite. Im Laufe des Nachmittags gibt es in den Bergen aber örtlich einmal noch einen guten Regen. Wir haben warme oder eigentlich fast heisse Temperaturen, 28 bis 30 Grad heute. Der Dienstag startet mit 15 bis 18 Grad. Morgen trotz Wolken freundlich, teils sonnig am Abend und in der Nacht auf den Mittwoch ist dann zuerst in den Bergen und später überall mit zum Teil gewitterigen Regengüssen zu rechnen. Morgen ist es noch heißer, es gibt 30 bis 32 Grad.
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7: Es hat momentan ein bisschen stockenden Verkehr auf der A1 Bern Richtung St. Gallen zwischen Dietika und dem Gubberisch-Tunnel und beim Westring Richtung Basel zwischen Durdorf Nord und dem Limmataler Kreuz. Sehr viel Geduld braucht man aber aktuell bei der Nord-Süd-Achse. Warum auch immer am Montagmittag? Wir haben hier von Chiasso her Richtung Gotthard zwischen Quinto und Airolo 5 Kilometer Stau, 50 Minuten Zeitverlust. Und Richtung Süden sind es zwischen Erstfeld und Göschenen sogar 8 Kilometer Stau. Sie verlieren hier 1 Stunde und 20 Minuten. Viel Geduld und eine gute Fahrt.
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7: Parat als nächstes ist der Wohntipp mit dem Hauseigentümerverband Schweiz. Reden wir heute über eine einseitige Vertragsveränderung. Wie kann man die machen als Vermieter oder Vermieterin? Oder wie kann ich jetzt auch als Mieter oder Mieterin etwas an diesem Vertrag ändern? Wie funktioniert das? Wir hören es nach 4 Stock. Da haben wir Queen mit dabei, Swing Out Sisters und Madness fangen an. Der Song heisst Our House. Schön sind Sie bei Radio 1. An diesem Montag weiterhin für Sie am Mikrofon ist Linda Gwerder.

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1: Heute reden wir über eine einseitige Vertragsveränderung, und zwar mit der Stefanie Bartoldi, Juristin vom Hauseigentümerverband Schweiz. Wenn ein Mietvertrag abgeschlossen ist, unterschrieben, und sich dann irgendetwas an der Situation ändert, kann ein Vermieter oder eine Vermieterin dann einfach noch irgendetwas ändern?
2: Nein, so einfach geht das nicht, weil grundsätzlich muss ein Vertrag gehalten werden. Und darum kann auch der Vermieter nicht einfach in den laufenden Mietvertrag eingreifen und ihn nach Belieben abändern. Das Mietrecht gibt ihm allerdings die Möglichkeit, unter bestimmten Voraussetzungen den Vertrag einseitig zu ändern. So zum Beispiel durch Erhöhung des Mietzins, der Reduktion der eigenen Leistung oder der Einführung von neuen Nebenkosten.
1: Was bedeutet denn die Reduktion der eigenen Leistung?
2: Da kann man zum Beispiel daran denken, wenn Zeiten beschränkt werden, an denen man ein Musikinstrument üben darf, oder der Entzug vom Benutzungsrecht für den allgemein zugänglichen Raum, wie zum Beispiel ein Veloräumchen.
1: Und wie muss der Vermieter, die Vermieterin bei so einer Vertragsänderung vorgehen?
2: Änderungen, die zulasten des Mieters gehen, müssen auf einem amtlich genehmigten Formular mitgeteilt und auch begründet werden. So eine Änderung wird grundsätzlich erst immer auf den nächstmöglichen Kündigungstermin wirksam, und der Vermieter muss nebst der Kündigungsfrist auch eine Mitteilungsfrist von 10 Tagen einhalten. Der Mieter kann die Änderung in 30 Tagen seit Empfang bei der Schlichtungsbehörde anfechten.
1: Und jetzt umgekehrt, wie muss ein Mieter vorgehen, wenn er jetzt zum Beispiel das Kellerabteil oder den zweiten Parkplatz nicht mehr mieten will?
2: Bei dieser Frage kommt es darauf an, ob das Kellerabteil oder der Parkplatz als mitvermietete Sache gilt, also im Hauptmietvertrag über die Wohnung folgt oder über einen eigenständigen Mietvertrag darüber besteht. Ist das Kellerabteil oder der Parkplatz als Bestandteil vom Hauptvertrag gedacht, so können die beiden Sachen nicht separat gekündigt werden. Das wäre eine nichtige Teilkündigung.
1: Besten Dank für die Infos, Stefanie Bartoldi, Juristin vom HEV. 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
4: Es ist jetzt nicht so, dass wir einen makellos blauen Himmel haben, aber der Nachmittag zeigt sich von einer zeitweise sonnigen Seite. Es gibt dann im Verlauf des Nachmittags in den Bergen vielleicht örtlich mal noch einen guten Regen. Aber trotz allem hochsommerlich. Auch heute wieder 28 bis 30 Grad gibt es in Zürich-Bülach Kloten oder ein Winterthur. Der Dienstagmorgen startet mit 15 bis 18 Grad. Morgen trotz wolkenfreundlich, teils sonnig. Erst morgen Abend und in der Nacht auf den Mittwoch gibt es dann zuerst in den Bergen und später überall teils gewitterige Regengüsse. Und vorher ist es morgen noch heißer. Es gibt am Nachmittag 30 bis 32 Grad.
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4: Eine Meldung haben wir aus dem Sendegebiet Nordring, und zwar von Bern Richtung St. Gallen. Zwischen dem Limmataler Kreuz und dem Gubristunnel stockt wegen Verkehrsüberlastung. Und dann braucht es heute irgendwie wahnsinnig viel Geduld bei der Nord-Süd-Achse. Wir haben in Richtung Norden zwischen Quinto und Airolo 6 Kilometer Stau. Das ist ein Zeitverlust von einer Stunde. Und Richtung Süden zwischen Erstfeld und Göschenen vor dem Gotthardtunnel 7 Kilometer Stau. Das ist ein Zeitverlust von einer Stunde und 10 Minuten. Allen unterwegs viel Geduld und weiterhin gute Fahrt.
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Texas, Once in Our Lifetime. Aus 99 ist der Song. Jetzt haben wir dann gleich 10 vor 2 am Montagnachmittag. Es ist der 7. September. Eigentlich hat ja meteorologisch gesehen der Herbst schon angefangen. Und jetzt tatsächlich lesen wir da heute auf unseren Wetterinformationen und hören von Peter Wick noch einmal 30 Grad. Heute Morgen sogar bis zu 32 Grad. Also da gibt es jetzt offenbar den Hochsommer noch ein hoffentlich letztes Mal ein bisschen Gas. Darum passt jetzt gerade der nächste Song in der Summertime.

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3: Ich bin der Nicola Katomas. Mehr als 40% der Eltern von Kindern im Alter von 4 bis 7 Jahren stufen den Schulweg ihrer Kinder als gefährlich ein. Das zeigt eine Studie des Verkehrsclubs der Schweiz, VCS. Ein Problem sei, dass viele Kinder auf ihrem Schulweg Straßen mit Tempo 50 oder mehr überqueren müssen. Der VCS fordert nun von Gemeinden und Kantonen durchgängig sichere Fußwege und tiefere Tempolimiten. Das Bundesgericht schränkt das Ersttäterprivileg für Raser ein. Wer in den letzten 10 Jahren bereits wegen einer groben Verkehrsregelverletzung verurteilt wurde, kann nicht mehr von einer Geldstrafe statt einer Freiheitsstrafe profitieren. Das Gericht hat damit die Beschwerde eines Autofahrers abgewiesen. Er war vor 3 Jahren in Basel mit 74 statt 30 Stundenkilometern unterwegs und wurde zu einer bedingten Freiheitsstrafe von 1 Jahr verurteilt. Das Bündnis Sarah Wagenknecht, BSW in Sachsen-Anhalt, ist bereit, der AfD zum Ministerpräsidenten zu verhelfen. Das hat BSW-Spitzenkandidat Thomas Schulze im Deutschlandfunk bestätigt. Bei der Landtagswahl hat die AfD zwar klar gewonnen, aber die absolute Mehrheit verpasst. Deshalb braucht sie für die Wahl des Ministerpräsidenten die Unterstützung anderer Parteien. Die AfD gilt in Sachsen-Anhalt als gesichert rechtsextremistisch. Die frühere Leadsängerin der Band Boney M., Liz Mitchell, kritisiert einen Auftritt der Band bei einem Parteitag der rechtspopulistischen britischen Partei Reform UK. Mitchell distanziert sich klar vom Auftritt. Ihre Musik sei für Menschen auf der ganzen Welt wichtig und dürfe nicht für politische Zwecke instrumentalisiert werden. Das Management weist seine politische Nähe zur Partei zurück. Man habe erst nachträglich erfahren, dass der Auftritt im Rahmen einer Parteiveranstaltung stattfinde. Die Zürcher Grasshoppers verpflichten einen neuen Linksverteidiger. Er heißt John Hilton, ist 25 Jahre alt und Amerikaner. Hilton hatte bereits die Saisonvorbereitung bei GC mitgemacht, wie der Verein mitteilt. Zuletzt war der Linksverteidiger beim niederländischen Zweitligisten FC Dordrecht unter Vertrag.
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4: Der Nachmittag ist weiterhin teils sonnig. Wir haben dann im Verlauf vom Nachmittag in den Bergen vielleicht örtlich mal irgendwo noch einen guten Regen mit dabei. Und es ist heiß, hochsommerlich. Heute Nachmittag 28 bis 30 Grad. Und dann auch noch morgen am Dienstag starten wir am Morgen bei 15 bis 18 Grad. Morgen freundlich, teils sonnig. Erst morgen am Abend und in der Nacht auf den Mittwoch ist dann zuerst in den Bergen, später überall zum Teil mit gewitterigen Regengüssen zu rechnen. Vorher morgen dann aber noch einmal hochsommerlich. Es gibt 30 bis 32 Grad.
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4: Zweimal stockende Abschnitte im Sendegebiet wegen Überlastung, und zwar beim Nordring Bern Richtung St. Gallen zwischen dem Limmataler Kreuz und dem Kubristunnel, und es klemmt ein bisschen auf dem Westring Richtung Basel zwischen Urdorf Nord und dem Limmataler Kreuz. Und dann braucht es viel Geduld bei der Nord-Süd-Achse heute. Da haben wir von Chiasso her Richtung Gotthard zwischen Quinto und Airolo 6 km Stau. Man verliert eine Stunde. und Richtung Süden zwischen Erstfeld und Göschen 7 km Stau, ein Zeitverlust von 1 Stunde und 10 Minuten. Allen unterwegs eine gute Fahrt.
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4: Jetzt haben wir dann gerade 4 Minuten nach der 2. Nachmittag. Kann gut sein, dass jetzt so das Tief kommt. Kennen Sie das vielleicht auch? So das Energieloch am Nachmittag, so nach dem Essen, Stunde, zwei später, geht man so ein bisschen in eine Müdigkeit rein. Kann durchaus sein. Man könnte aber helfen, aus dem raus mit guter Musik, die einem wieder ein bisschen in Schwung bringt. Geht zum Auftakt mittanzen, ist angesagt. Einfach mal probieren. Kaoma Lambada haben wir da für Sie. Weiterhin einen guten Nachmittag mit Radio 1 wünsche ich. Probieren Sie, Ihre Energie oben zu behalten. An dem Montag mache ich auch so. Am Mikrofon begleitet weiterhin Linda Gwerder.

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1: George Ezra, der Song ist aus dem Jahr 2013, heisst Budapest, 18 Minuten nach der 2 am Montagnachmittag. Wir haben ein brisantes Wochenende hinter uns. Es hat einfach einiges stattgefunden, oder man darf fast sagen, es hat alles stattgefunden, gleichzeitig so viele Veranstaltungen. Man kennt es ein bisschen vom Sommer, aber jetzt haben wir ja schon mittlerweile, ja, gleich mal Mitte September, immer noch ganz viele Sachen sind los, wo man geniessen kann an jedem Wochenende, also auch am kommenden, kann ich Ihnen versprechen, es ist wieder einiges los. Und jetzt am letzten haben wir ja zum Beispiel das Kilchberg schwingt am Samstag, dann sind Swiss Comedy Awards über die Bühne gegangen und da und dort Kilbis sind oder sind immer noch am Laufen. Die kann man natürlich im Moment auch geniessen, volles Programm. Und dann ist noch die lange Nacht der Museen gewesen in Zürich. Also das heisst, die Museen haben offen gehabt in der Nacht. Abend am 6 Uhr hat man da gehen können. Und jetzt sind da schon die ersten Zahlen ausgewertet worden und es zeigt sich, die Museen sind immer noch extrem beliebt. Es ist eine absolut erfolgreiche lange Nacht der Zürcher Museen gewesen. Das heisst, es hat schon ziemlich schnell einmal vor all diesen Museen lange Schlangen gehabt. Man hat da mitgemacht, mittanzen, gestaunet, was auch immer all die Museen gezeigt haben. Also wirklich, wirklich sehr eine schöne Geschichte. Und darum würde ich sagen, lohnt es sich definitiv, wenn man sich schon mal das Datum für nächstes Jahr aufschreibt. Das wäre dann der 4. September 2027. Dann heisst es als nächstes wieder die lange Nacht der Zürcher Museen, wo man das auch mal miterleben kann, falls Sie es an diesem Wochenende, weil eben so viel anderes war, verpasst haben.

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4: Der heutige Nachmittag, der zeigt sich zeitweise sonnig. Es gibt wieder hochsommerlich warme Temperaturen, 28 bis 30 Grad. Dann kann es aber im Verlauf des Nachmittags in den Bergen schon mal örtlich für einen guten Regen langen. Und morgen am Dienstag ist es auch sehr freundlich, teils sonnig. Es gibt dann aber morgen Abend und in der Nacht auf den Mittwoch zuerst in den Bergen und später überall, also auch im Flachland, zum Teil gewitterige Regengüsse. Und dann ist es morgen auch noch einmal hochsommerlich heiß. Morgen Nachmittag gibt es 30 bis 32 Grad.
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4: Es ist bei uns im Sendegebiet überall ruhig auf der Straße im Moment. Das heisst, Sie haben eine freie Fahrt. Aber heute hat es da irgendwie einen kleinen Knopf bei der Nord-Süd-Achse. Braucht wahnsinnig viel Geduld in beiden Richtungen. Richtung Norden zwischen Quinto und Airolo sind 6 Kilometer Stau. Man verliert also eine Stunde. Und Richtung Süden zwischen Amsteg und Göschenen jetzt auch 6 Kilometer Stau. Auch das wäre ein Zeitverlust von einer Stunde. Alternativroute, die hier empfohlen wird, natürlich via A13 San Bernardino. Allen unterwegs, trotz allem eine gute und eine sichere Fahrt.
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0: Der Bill Collins bei Radio 1. Viertel vor drei am Montagnachmittag. Es hat heute Morgen früh bei Marc Jäcki und Dani Wüthrich in der Morgenshow auch so ein bisschen eine Zusammenfassung gegeben über das, was alles passiert ist am Wochenende. Ich habe vorher ja gesagt, es war wahnsinnig viel los gewesen. Unter anderem auch viel Sportliches. Und jetzt hören wir doch da gerne nochmal rein.
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2: In der Formel 1 hat es nach 60 Jahren beim Grossen Preis von Italien Monza wieder einmal einen italienischen Sieg gegeben. Der Mercedes-Pilot Kimi Antonelli schafft es vom letzten Platz 19 bis zu oberst aufs Podest.
3: Monza, Kimi! Yeah! Yeah!
4: Grazie ragazzi, grazie per il supporto.
5: Wir haben aus Kirchberger Schwingen zurückgeschaut. Ein Thurgauer hat es gemacht, schon zum zweiten Mal.
6: Und er ist halt sehr explosiv und das bedingt einfach eine kleine Verletzung. Die kannst du nicht einfach wegkriegen.
7: Und es ist klar.
8: Ist im Kirchberg Olymp zusammen mit dem Meli Karl. Jetzt sind es zwei.
2: Für Samuel Giger vielleicht der grösste Sieg von seiner Karriere.
9: Ja, also kommt der Mundspunnen schon recht näher. Wenn nicht gleich, oder es ist einfach anders, weil es lange keine Schwingfeste machen konnte. Ja, und es ist fantastisch heute.
5: Und im deutschen Bundesland Sachsen-Anhalt hat die AfD einen Erdrutschsieg geholt. Für den Spitzenkandidat Ulrich Siegmund ist klar, jetzt muss die AfD übernehmen.
10: Wir haben genau das geschafft, was wir schaffen wollten. Wir haben in diesem Land Geschichte geschrieben. Das muss man ganz deutlich so sagen. Die Menschen haben hier ein ganz klares politisches Zeichen hier in Sachsen-Anhalt ausgesprochen. Es kann so nicht weitergehen. Wir brauchen eine grundsätzliche politische Wende in diesem Land mit einer Politik, die sich endlich wieder mit unseren eigenen Interessen, mit unserem eigenen Land beschäftigt. Und das ist ein Zeichen, das könnte kaum deutlicher sein. Natürlich auch ein Zeichen in Richtung Berlin, das ist uns bewusst, ein sehr guter Wahlkämpfer. Diesen Wahlkampf war für uns Friedrich Merz. Also dieser Mann ist jeden Tag ein zu viel im Kanzleramt. Das sehen ja auch die Menschen in Sachsen-Anhalt so. Aber natürlich auch auf Landesebene. Also was wir hier bei der Konkurrenz erlebt haben, sie hatten im Prinzip kein eigenes Programm. Es ging nur um die AfD. Und demzufolge haben wir alles richtig gemacht und das Ergebnis spricht eine tolle Sprache.

0: Ein Song von Wham, nicht der, der viele aufregt, einmal in der Weihnachtszeit. Ich glaube, wir haben noch ein bisschen Zeit, bis wir das abgelaufen
1: lassen. Aufregen ist natürlich auch Ansichtssache.
0: Ich weiss.
1: Die, die Fans sind.
0: Jawohl, das stimmt. Bist du Fan? Der Jonas Wirz ist reingekommen.
1: Ahoi, hallo. Ich bin Fan von Filmen, von Musik, unter anderem bei mir auch Musik, das Thema. Und zwar verschenken wir immer mal wieder eine Vinylplatte. Und in der nächsten Stunde habe ich ein Album von einer legendären Band, und zwar von The Who. Das erste Album, das die Band überhaupt rausgebracht hat, mit einer Hymne drauf, My Generation. Das also in der nächsten Stunde als Vinyl-Exemplar für alle, die einen Plattenspieler haben. Verschenken wir das, und dann beschäftigen wir uns natürlich weiter der Erdrutsch-Sieg von der AfD in Deutschland, in Sachsen-Anhalt. Da hat sich jetzt auch der deutsche Bundeskanzler Friedrich Merz geäussert. Bei ihm ja ziemlich ein Druck da rum auf den Kanzler, weil er ja von der CDU ist, wo viel verloren hat in Sachsen-Anhalt, und das auch Thema bei mir später.
0: Wird definitiv spannend, also auch an dem Montagnachmittag. Am Abend dann noch Roger gegen Markus live on Tour, wo sie auch nicht dürfen verpassen. Ich wünsche viel Vergnügen. Am Mikrofon verabschiedet sich an dieser Stelle Linda Querder.

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1: Ich bin der Nicola Katomas. Deutschlands Bundeskanzler Friedrich Merz zeigt sich nach dem Wahlerfolg der rechtsextremen AfD in Sachsen-Anhalt schockiert. Die AfD hat fast 44% der Stimmen geholt. Für die CDU sei das die größte Niederlage seit Jahrzehnten, sagt der Bundeskanzler vor den Medien.
2: Wir sind alle zutiefst schockiert. Wir haben es in dieser Form so nicht erwartet. Mit dem gestrigen Tag hat sich nicht nur in Sachsen-Anhalt etwas verändert, sondern in ganz Deutschland.
1: Merz versicherte, dass die Bundesregierung dafür sorgen werde, dass in Sachsen-Anhalt die Verfassung auch bei einer möglichen AfD-Regierung geschützt sei. Behördenmitglieder im Kanton Zürich sollen künftig auch an virtuellen Sitzungen Beschlüsse fassen dürfen. Das Kantonsparlament hat dazu heute Ja gesagt. Gemeindebehörden dürfen also selbst entscheiden, ob sie physisch oder virtuell tagen. So soll die Vereinbarkeit des Behördenamts mit Beruf und Privatleben verbessert werden. Der weitere Ausbau der Wasserkraft setzt Schweizer Gewässer und die Biodiversität unter Druck. Davor warnt die Eidgenössische Wasserforschungsanstalt. Besonders problematisch seien starke Schwankungen der Wassermengen bei Speicherkraftwerken. Diese könnten unter anderem für Fische gravierende Folgen haben. Die Forschenden betonen aber auch, mit einer besseren Planung von Kraftwerksstandorten und faktenbasierten Kompromissen ließen sich Energieproduktion und Gewässerschutz besser vereinbaren. Angesichts der Absatzkrise hat der britische Autobauer Jaguar Land Rover ein umfangreiches Sparpaket angekündigt. 4.000 Jobs sollen in den kommenden 2 Jahren wegfallen, wie das Unternehmen mitteilt. Insgesamt will der Autohersteller durch die Maßnahmen etwa 1,7 Milliarden Pfund einsparen. Weltweit beschäftigt das Unternehmen der BBC zufolge etwa 43.000 Mitarbeitende, die meisten davon in Großbritannien. Israelische Luftangriffe haben im Süden des Libanons mindestens 11 Personen getötet, darunter 2 Kinder. Das meldet die staatliche libanesische Nachrichtenagentur. Bei den Angriffen sei ein Wohnhaus und ein Krankenauto getroffen worden. Seit Juni gilt eigentlich ein Waffenstillstand, der die Kämpfe zwischen dem israelischen Militär und der libanesischen Hisbollah-Miliz beenden sollte. Die Hisbollah ist mit dem Iran verbündet.
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3: Heute Nachmittag phasenweise sonnig, in den Bergen lokal Regen möglich, es langt für 28 bis 30 Grad, in der Nacht zum Teil klar, mit ein paar Wolkenfelden und Mondsichtig, trotz ein paar Wolken ziemlich sonnig und vor allem heiss, es hört einfach nicht mehr auf mit dem Sommer, hat 30 bis 32 Grad am Morgen Nachmittag.
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3: A1 Nording, Bern Richtung St. Gallen. Jetzt ist Mimmentaler Kreuz und A4. Gubler schnell, dort stocken der Verkehr. Das wegen Verkehrsüberlastung für die, die uns im Auto hören. Gute und sichere Fahrt.
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3: In dieser Stunde spielen wir Musik von der Band The Who mit dem Song My Generation und das Album dazu. Habe ich Freude, auch als Vinyl-Exemplar. Das ein bisschen später. Zuerst jetzt aber Musik von The Stones zum Start von unseren vier Songs, ein Stück ohne Unterbruch. Und als allererstes jetzt herzlich willkommen von meiner Seite, Jonas Wietz am Mikrofon. Grüezi miteinander.

0: Aber sind das. Und vorne gehört der Song Another Break in the Wall von Pink Floyd Album, legendäre Album The Wall. Und jetzt geht's ums erste Album von der Band The Who. Let's take it
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0: My Generation, das erste Album der Band The Who, habe ich für euch als Vinylplatte. Der Titelsong dazu hat sich Mitte der 60er Jahre zu einer Hymne von der britischen Jugend entwickelt. Der Song beschreibt das Lebensgefühl von jungen Menschen, die keine Lust haben, dass die ältere Generation ihnen vorschreibt, wie sie zu leben haben. Heute Musiker von der Band The Who, ziemlich auch über 80 und machen hoffentlich keine Vorschriften, wie die Jungen jetzt leben müssen. The Who zu dieser Zeit, nicht einfach nur eine Band, sondern eine Live-Attraktion. Gitarren sind demoliert worden, Schlagzeug auseinandergenommen. Und bei jedem Konzert hat es abends nachher ausgesehen, wie wenn eine kleine Naturkatastrophe passiert wäre. Und der Sound von dieser kleinen Naturkatastrophe habe ich jetzt für euch. 0842 01 01 01, das Nummer für die Vinylplatte von der legendären Band The Who und das Album My Generation. Das Ganze aufgeführt von der Vinylstation Musik Hug. 0842 01 01 01 und natürlich, wie versprochen, der Titelsong ab dem Album My Generation, The

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5: Heute phasenweise sonnig, in den Bergen lokal noch Regen, möglich 28 bis 30 Grad. Heute Morgen, Dienstag, trotz Wolkenfelder ziemlich freundlich und zum Teil sonnig. Am Abend und in der Nacht auf den Mittwoch könnte es noch ein bisschen Regen geben. Aber morgen noch mal einen richtig heißen Tag, 30 bis 32 Grad.
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5: A1 Nordring Bern Richtung St. Gallen zwischen dem Limmental Kreuz und A4 Kuperisch Tunnel. Dort stocken der Verkehr, also wegen Verkehrsbelastung.
3: Und jetzt geht's weiter mit dem Radio 1 Remember Song. Bei uns klingt die Musik einfach besser.

Duran Duran sind das. The Wild Boys. Der Radiohäuser Erich ist am schnellsten durchgekommen in dieser Stunde für das Vinylalbum von The Who, das wir früher in dieser Stunde verschenkt haben, und zwar das Debütalbum My Generation. Erich, dir viel Spass mit dieser Platte, immer wieder verschenken wir Musik auf Vinyl da bei Radio 1. Und auch von ihr gibt es Musik auf Vinyl. Auch die Jungen sind da fleissig am Vinylplatzen am Kaufen und Organisieren. Das ist Taylor Swift jetzt mit dem Song Lover bei Radio 1.

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2: Ich bin der Nicola Katomas. Deutschlands Bundeskanzler Friedrich Merz zeigt sich nach dem Wahlerfolg der rechtsextremen AfD in Sachsen-Anhalt schockiert. Die AfD hat fast 44% der Stimmen geholt. Die Bundesregierung werde nun dafür sorgen, dass in Sachsen-Anhalt die Verfassung auch bei einer möglichen AfD-Regierung geschützt sei, sagte Merz.
3: Ich will deshalb allen Menschen in unserem Land versichern, unsere Institutionen sind wehrhaft und stabil. Unser Grundgesetz schützt und garantiert diese Ordnung. Und die von mir geführte Bundesregierung wird dafür sorgen, dass das Grundgesetz durchgesetzt wird.
2: Für die CDU sei das die größte Niederlage seit Jahrzehnten, sagt der Bundeskanzler weiter. Behördenmitglieder im Kanton Zürich sollen künftig auch an virtuellen Sitzungen Beschlüsse fassen dürfen. Das Kantonsparlament hat dazu heute Ja gesagt. Gemeindebehörden dürfen also selbst entscheiden, ob sie physisch oder virtuell tagen. So soll die Vereinbarkeit des Behördenamts mit Beruf und Privatleben verbessert werden. Der weitere Ausbau der Wasserkraft setzt Schweizer Gewässer und die Biodiversität unter Druck. Davor warnt die Eidgenössische Wasserforschungsanstalt. Besonders problematisch seien starke Schwankungen der Wassermengen bei Speicherkraftwerken. Diese könnten unter anderem für Fische gravierende Folgen haben. Die Forschenden betonen aber auch, mit einer besseren Planung von Kraftwerksstandorten und faktenbasierten Kompromissen ließen sich Energieproduktion und Gewässerschutz besser vereinbaren. Angesichts der Absatzkrise hat der britische Autobauer Jaguar Land Rover ein umfangreiches Sparpaket angekündigt. 4000 Jobs sollen in den kommenden 2 Jahren wegfallen, wie das Unternehmen mitteilt. Insgesamt will der Autohersteller durch die Maßnahmen etwa 1,7 Milliarden Pfund einsparen. Weltweit beschäftigt das Unternehmen der BBC zufolge etwa 43.000 Mitarbeitende, die meisten davon in Großbritannien. Israelische Luftangriffe haben im Süden des Libanons mindestens 11 Personen getötet, darunter 2 Kinder. Das meldet die staatliche libanesische Nachrichtenagentur. Bei den Angriffen sei ein Wohnhaus und ein Krankenauto getroffen worden. Seit Juni gilt eigentlich ein Waffenstillstand, der die Kämpfe zwischen dem israelischen Militär und der libanesischen Hisbollah-Miliz beenden sollte. Die Hisbollah ist mit dem Iran verbündet.
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4: Der SMI aktuell bei 14.325 Punkten, das Minus von 0,49%. Dow Jones aktuell bei 43.095 Punkten, ein Minus von 0,5%. Und der Euro gibt es für 94,07 und einen US-Dollar für 80,89.
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4: Zum Teil bewölkt in den Bergen lokal. Ein paar Regentropfen möglich, 28 bis 30 Grad. Und es geht weiter mit dem Sommerwetter im September. Morgen Dienstag ein Mix aus Wolken und sonnigen Phasen. Am Abend, in der Nacht, Mittwoch den Regen. Aber morgen Temperaturen nochmal über 30 Grad. Es langt für dann 32 Grad.
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4: 4 ab 4 ist es mit einem aktuellen Überblick für die, die uns mit Auto hören. Der stockt auf diesen Strecken Abschnitt A1 Bern, St. Gallen zwischen Dietikon und dem Kuprisch-Tunnel und A1 St. Gallen Richtung Zürich zwischen Wallisellen und Zürich-Ost stockenden Verkehr.
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4: Mit bei unserem Line-Up von unseren 4 Songs am Stück The Clash, Adele und R.E.M. Ich bin Jonas Wietz und zum Anfang Madonna mit Open Your Heart. Weiter einen guten Nachmittag mit Radio 1.

Yes, ACDC, You Shook Me All Night Long. 1980 ist der Song rausgekommen. Und Nummer 1 Jahr vorne ist einer der grössten Disco-Klassiker von allen Zeiten rausgekommen. Und zwar der hier. Von der Disco-Schwestern Sister Sledge. We Are Family. 5 Minuten. Dann ist es 4:30 Uhr. Da ist Radio 1.

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11: Ja, was macht das Wetter aktuell? Mal ein bisschen aufschauen. Zum Teil hat es Wolken, zum Teil sonnig und es ist warm. Die Temperatur heute Nachmittag um die 29 Grad. Morgen dann. Am Dienstag trotz ein paar Wolken, freundliches Wetter und es langt für 30 bis 32 Grad.
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11: A1 Bern Richtung St. Gallen zwischen Dietikon und Gubrisch-Tunnel, dort ist Stockzu und A1 St. Gallen Richtung Zürich zwischen Walliselle und Zürich-Ost stockender Verkehr.
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David Ritz ist entsetzt, als er in Ostende eintrifft. Sein alter Freund, Soulstar Marvin Gaye, hat den Journalisten eingeladen, um an Gays Biografie weiterzuarbeiten. Gaye versucht in Ostende von seiner Kokainsucht loszukommen. Ritz wird jedoch schnell klar, dass Kokain nicht das einzige Problem des Sängers ist. Stapelweise liegen in Gays Räumen Pornomagazine herum. Die meisten davon bedienen bizarre, sadomasochistische Vorlieben. Auf dem Küchentisch entdeckt Ritz einen französischen Cartoonband, in dem Frauen grausam gequält werden. Als Ritz das Büchlein durchblättert, schüttelt er ungläubig den Kopf. Das ist total krank. Du brauchst dringend Hilfe, Marvin. Irgendeine Art von sexueller Heilung, die dich von dem perversen Zeug wegbringt, rät er dem Freund. Gaye nickt. Doch er ist mehr an Ritz Worten als an guten Ratschlägen interessiert. Vor allem der Begriff sexuelle Heilung scheint ihm wie geschaffen für einen Song. Er bittet Ritz, ihm einen Songtext mit der Zeile zu schreiben. Zusammen mit seinem Keyboarder Odell Brown bastelt Gaye aus dem fertigen Text einen Welthit. Dem Ratschlag seines Freundes folgt Gaye allerdings nicht. Während Ritz sogar um seine Anerkennung als Co-Autor kämpfen muss, schnupft Gaye mehr Kokain als je zuvor und feiert ausschweifende Gangbang-Partys. Doch Gays Leben auf der Überholspur endet jäh. 1984 wird Gaye im Streit von seinem Vater erschossen, ohne die von David Ritz geratene Heilung erfahren zu haben. Sexual Healing.

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5: Ich bin der Nicola Katomas. Guten Abend. Deutschlands Bundeskanzler Friedrich Merz zeigt sich nach dem Wahlerfolg der rechtsextremen AfD in Sachsen-Anhalt schockiert. Die AfD hat fast 44% der Stimmen geholt. Für die CDU sei das die größte Niederlage seit Jahrzehnten, sagt der Bundeskanzler vor den Medien.
6: Wir sind alle zutiefst schockiert. Wir haben es in dieser Form so nicht erwartet. Mit dem gestrigen Tag hat sich nicht nur in Sachsen-Anhalt etwas verändert, sondern in ganz Deutschland.
5: Merz versicherte, dass die Bundesregierung dafür sorgen werde, dass in Sachsen-Anhalt die Verfassung auch bei einer möglichen AfD-Regierung geschützt sei. Die Post baut bis zu 110 Stellen ab. Die Maßnahme betreffe Mitarbeitende in Management- und Supportfunktionen, teilte die Post mit. Damit will das Unternehmen Kosten senken und die langfristige Finanzierung des Service Public sichern. Nach den Pyrovorfällen beim Zürcher Derby vom Samstag hat die Swiss Football League ein Verfahren gegen den FC Zürich und den Grasshopper Club Zürich eröffnet. Auslöser sind Böller und Feuerwerkskörper, die Anhänger beider Clubs gezündet hatten, berichtet Radio SF. Eine Disziplinarkommission soll die Bilder sichten und danach ein Urteil fällen. Ein 54-jähriger Bergsteiger ist gestern bei Zwischbergen im Oberwallis tödlich verunglückt. Der Spanier stürzte auf rund 3500 Metern Höhe in die Tiefe, teilt die Walliser Kantonspolizei mit. Die alarmierten Rettungskräfte flogen mit einem Helikopter der Air Zermatt zum Unfallort. Sie konnten dort nur noch den Tod des Bergsteigers feststellen. Die Staatsanwaltschaft leitete eine Untersuchung ein, um die genauen Umstände des Unfalls zu ermitteln. Die EU baut ihre Zusammenarbeit mit Grönland ungeachtet der Kontrollansprüche von US-Präsident Donald Trump deutlich aus. EU-Kommissionspräsidentin Ursula von der Leyen unterzeichnete heute eine Erklärung zur Vertiefung der wirtschaftlichen und politischen Beziehungen zwischen der EU und Grönland. Zudem kündigte sie ein neues 200 Millionen Euro schweres Investitionspaket an. Hitzewellen und Waldbrände verschärfen die Luftverschmutzung. Das zeigt ein neuer Bericht der Weltwetterorganisation WMO. Besonders problematisch ist der Rauch von Bränden. Er enthält große Mengen an gesundheitsschädlichem Feinstaub. Auch hohe Temperaturen selbst können die Luftqualität verschlechtern. Die WMO warnt, dass der Klimawandel damit die Fortschritte beim Kampf gegen die Luftverschmutzung gefährden könnte.
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1: Der SMI bei 14.294 Punkten, ein Minus von 0,7%. Dow Jones aktuell bei 52.993 Punkten, ein Minus von 0,69%. Den Euro gibt es für 94,08 und einen US-Dollar für 80,88.
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2: Heute Abend ist es doch ziemlich sonnig. Die Temperaturen die sind am Abend um 8 Uhr um die 25 Grad. Angenehm, also sommerlich zum Draussenhöckeln. Im Laufe der Nacht da ist es nur leicht bewölkt und der Dienstag der ist ebenfalls zeitweise sonnig. Es hat ein paar Wölkchen, Schleierwolken und am Nachmittag ein paar Quellwolken. Aber insgesamt können wir den Tag als sommerlich abtun. Mit 31 bis 32 Grad wird es nochmal heiss. Also nochmal ein Schlussbouquet vom Sommer 2026, bevor dann in der Nacht auf der Mittwoch eine Kaltfront über uns überrauscht und damit durch Regen und eine Abkühlung bringt.
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1: Stocken tut auf diesen Streckenabschnitt A1 Bern Richtung St. Gallen zwischen Dietikon und Guberisch-Tunnel. Dann A1 St. Gallen Richtung Zürich zwischen Wallisellen und Zürich-Ost. Dann A1 Zürich Richtung Bern zwischen Einfahrt Spreitenbach und Lenzburg. Stockender Verkehr.
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1: Der Eindruckssieg der AfD in Sachsen-Anhalt erschüttert die politische Landschaft Deutschlands. Der Sieg von dieser Partei löst Verunsicherung aus und setzt den deutschen Bundeskanzler Friedrich Merz unter Druck. Der hat heute zum Start des Nachmittags reagiert auf das Wahlresultat und was er gesagt hat. Das hören wir uns nochmal an. Auf die 20 ab. Ich bin Jonas Wirz und wünsche einen guten Start.

0: Das ist der Feierabend mit Radio 1. 20 ab 5 ist es. Die Wahl gestern im ostdeutschen Bundesland Sachsen-Anhalt hat grosse Wellen geschlagen. Die rechtsextreme AfD hat gut 44% der Stimmen geholt. Darum könnte zum ersten Mal seit dem Zweiten Weltkrieg eine rechtsextreme Partei zu Deutschland an die Macht kommen. Redakteur Dani Glur.
1: Das Wahlresultat sei schockierend, sagt der deutsche Bundeskanzler Friedrich Merz. Seine Partei CDU hat in Sachsen-Anhalt bis gestern regiert.
2: Wir sind alle zutiefst schockiert. Wir haben es in dieser Form so nicht erwartet. Mit dem gestrigen Tag hat sich nicht nur in Sachsen-Anhalt etwas verändert, sondern in ganz Deutschland.
1: Der grosse Wahlsieger von gestern, der Spitzenkandidat von der AfD, der Ulrich Siegmund, hat heute Morgen erklärt, er werde jetzt versuchen, eine Mehrheit im Parlament zu finden.
3: Wenn diese stabile Mehrheit vorbereitet ist, werde ich selbstverständlich als Ministerpräsidentenkandidat antreten. Das ist der Weg, auf den wir uns aktuell vorbereiten. Diese Gespräche laufen und da bin ich sehr guter Dinge, dass wir da zu einem sehr guten Ergebnis in den nächsten Tagen und Wochen kommen werden.
1: Der deutsche Bundeskanzler Friedrich Merz kündigt an, dass er jetzt nicht will aufgeben, im Gegenteil.
2: Wir brauchen grundlegende Reformen in Deutschland. Dass wir sie auch nicht nur rational begründen, sondern emotional vermitteln müssen, ist jetzt eine gemeinsame Aufgabe, der ich mich auch stelle. Es geht um nicht mehr und um nicht weniger als um die Zukunft unseres Landes und die Chancen unserer Kinder und Enkelkinder.
1: Der Koalitionspartner von der CDU auf Bundesebene ist die SPD. Der Lars Klingbeil ist Stellvertreter vom Bundeskanzler Friedrich Merz. Er stellt das Resultat in einen grösseren Kontext.
4: Die AfD, das haben wir gestern Abend gesehen, bekommt Applaus von Trump, von Putin, von Elon Musk. Alleine das spricht Bände. Aber es zeigt auch, vor welcher Generationenaufgabe wir stehen. Es geht nicht nur darum, gegen die AfD oder gegen Recht zu sein, sondern es geht auch darum, einzutreten für Freiheit, für Respekt, für Weltoffenheit und Toleranz.
1: Das Resultat von dieser Wahl wird Deutschland nicht so schnell loslassen. Und schon in knapp 2 Wochen sind die weiteren Bundesländer Wahlen angesagt.
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11: Also, es geht nochmal weiter mit dem Sommerwetter im September. Heute und morgen. Heute ja ziemlich sonnig. Dann in der Nacht ein paar wenige Wolkenfelder, zum Teil aber auch klar. Morgen Dienstag dann trotzdem Wolken ziemlich freundlich und zum Teil sonnig. Die Temperaturen gehen morgen darauf 30 bis 32 Grad.
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11: Es stockt und staut auf den üblichen verdächtigen Streckenabschnitt. Der A3 Meldungen rausgepickt. Und zwar A1 Berner Richtung St. Gallen zwischen Dietikon und Kubristunnel stockt. A1 St. Gallen Richtung Zürich zwischen Wallisellen und Zürich Ost. Und dann noch A1 Zürich in Bern zwischen Dietikon und da auch Weststau, Verkehrsüberlastung. Das ist ein kaputter Lastwagen, der jetzt den Abschnitt blockiert. Wartet im Moment um die 30 Minuten.
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0: Nina bei Radio 1. So geht's wieder bei uns nach der 6 News Talk Roger gegen Markus. Heute wieder mit einer Live-on-Tour-Ausgabe und Wahlsieg von der AfD in Sachsen-Anhalt, Deutschland. Und Reaktionen dazu dann sicher auch Thema bei Roger gegen Markus. Das gerade nach der 6 News. In ein paar wenigen Augenblicken geht's jetzt aber um die Schweizer Politik und wie wir abstimmen. Das gerade als nächstes.
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3: Der Herbst debattiert der Ständerat das geplante Vertragspaket mit der EU. Ein wichtiges Thema dazu dreht sich um die Abstimmung selber. Soll für die Annahme von dem Paket allein das Volksmehr zählen oder zusätzlich auch das Ständemehr? Das würde heissen, auch in der Mehrheit der Kantone wäre eine Mehrheit notwendig. Aus demokratischer Sicht hat das Ständemehr einen grossen Makel. Es bedeutet, dass eine Stimme aus einem kleinen Kanton viel mehr Gewicht hat als die aus einem grossen Kanton. Konkret zählt beim Ständemehr die Stimme von einem Urner zum Beispiel rund 36 Mal so viel wie die von einem Zürcher. Dazu kommt die juristische Debatte. Ob ein Ständemehr rechtlich überhaupt notwendig oder angemessen ist. Und schliesslich gibt es Kompass-Initiative von den Partners Group Gründer Alfred Gantner, Marcel Erni und Urs Wirtlisbach. Die nötigenfalls eine zweite Abstimmung mit Ständemehr erzwingen will. Auch ich bin der Ansicht, dass Ständemehr bei diesen Verträgen zur Anwendung kommen sollte. Der Grund liegt im Inhalt des Vertragspakets. Besonders heftig umstritten sind darin die institutionellen Fragen. Konkret, wie weit unsere demokratische Selbstbestimmung nach einer Annahme noch reicht. Wenn aber über unsere Institutionen entschieden wird, dann soll auch nach den Regeln von unseren Institutionen entschieden werden. Dazu zählt die direkte Demokratie und bei wesentlichen Fragen eben auch das Ständemehr. Die moderne Schweiz ist 1848 aus einem Bürgerkrieg entstanden, am Sonderbundskrieg, in dem die liberalen Kantone die katholisch-konservativen besiegt haben. Politisch weitsichtig haben die Sieger der kleinen Kantone nach einem Sonderrecht eingeräumt, damit sie von den Grossen nicht dominiert werden. Der Ständerat und das Ständemehr. Das war der Preis für den Zusammenhalt in der Schweiz. Die Verträge mit der EU haben für die Schweiz eine Bedeutung wie kaum eine andere Abstimmung der letzten Jahrzehnte. Das Ständemehr anzuwenden, scheint mir deshalb ein Gebot der Stunde. Dass die Juristen darüber streiten, ändern daran nichts. Am Ende ist es eine politische Entscheidung. Das vermutlich wichtigste Motiv von vielen Gegnern vom Ständemehr ist die Einschätzung, dass das Abkommen damit weniger Chancen hat. Umgekehrt fordern aber auch viele Ständemehr, weil sie sich davon ein Nein zu den Verträgen erhoffen. Aber mit dem Ständemehr können sie sich immerhin auf eine wichtige Institution der Schweizer Demokratie berufen. Die Anhänger der Verträge wollen die Institution aber umgehen. Und das bestärkt den Vorwurf, dass die Mitbestimmung in der Schweiz mit den EU-Verträgen geschwächt wird. Deshalb hätten auch die Anhänger der Verträge gute Gründe, ebenfalls ein Ständemehr zu fordern.
2: Der Markus Diemeyer, Chefredakteur der Handelszeitung, haben wir gehört.
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9: Ich bin der Nicola Cattomas. Guten Abend. Die Post baut bis zu 110 Stellen ab. Die Maßnahme betreffe Mitarbeitende in Management- und Supportfunktionen, teilte die Post mit. Damit will das Unternehmen Kosten senken und die langfristige Finanzierung des Service Public sichern. Nach den Pyrovorfällen beim Zürcher Derby vom Samstag hat die Swiss Football League ein Verfahren gegen den FC Zürich und den Grasshopper Club Zürich eröffnet. Auslöser sind Böller und Feuerwerkskörper, die Anhänger beider Clubs gezündet hatten, berichtet Radio SF. Eine Disziplinarkommission soll die Bilder sichten und danach ein Urteil fällen. Im Vorfeld der Landtagswahl im deutschen Bundesland Sachsen-Anhalt ist es zu Desinformationskampagnen gekommen. Das berichten Wahlbeobachter der Organisation Plattform Wahlen. Im Vorfeld sei es zu mehreren Einflussnahmen gekommen, die russischen Akteuren zugeschrieben werden können. So hätten russische Propagandanetzwerke versucht, Kandidatinnen und Kandidaten von der CDU, der SPD, der Linken und der Grünen zu diskreditieren. Die gesichert rechtsextreme AfD hat die Landtagswahl in Sachsen-Anhalt mit deutlichem Vorsprung gewonnen. Ein 54-jähriger Bergsteiger ist gestern bei Zwischbergen im Oberwallis tödlich verunglückt. Der Spanier stürzte auf rund 3500 Metern Höhe in die Tiefe, teilt die Walliser Kantonspolizei mit. Die alarmierten Rettungskräfte flogen mit einem Helikopter der Air Zermatt zum Unfallort. Sie konnten dort nur noch den Tod des Bergsteigers feststellen. Die Staatsanwaltschaft leitete eine Untersuchung ein, um die genauen Umstände des Unfalls zu ermitteln. Die EU baut ihre Zusammenarbeit mit Grönland ungeachtet der Kontrollansprüche von US-Präsident Donald Trump deutlich aus. EU-Kommissionspräsidentin Ursula von der Leyen unterzeichnete heute eine Erklärung zur Vertiefung der wirtschaftlichen und politischen Beziehungen zwischen der EU und Grönland. Zudem kündigte sie ein neues 200 Millionen Euro schweres Investitionspaket an. Hitzewellen und Waldbrände verschärfen die Luftverschmutzung. Das zeigt ein neuer Bericht der Weltwetterorganisation WMO. Besonders problematisch ist der Rauch von Bränden. Er enthält große Mengen an gesundheitsschädlichem Feinstaub. Auch hohe Temperaturen selbst können die Luftqualität verschlechtern. Die WMO warnt, dass der Klimawandel damit die Fortschritte beim Kampf gegen die Luftverschmutzung gefährden könnte.
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10: Schlussstand SMI bei 14.279 Punkten, ein Minus von 0,81%. Dann Dow Jones aktuell bei 53.024 Punkten, ein Minus von 0,63%. Ein Euro gibt es für 94,09 und ein US-Dollar für 80,90.
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11: Heute Abend ist es doch ziemlich sonnig. Die Temperaturen sind am Abend um 8 Uhr um die 25 Grad. Angenehm, also sommerlich zum Draussenhöckeln. Im Laufe der Nacht da ist es nur leicht bewölkt und der Dienstag der ist ebenfalls zeitweise sonnig. Es hat ein paar Wölkchen, Schleierwolken und am Nachmittag ein paar Quellwolken. Aber insgesamt können wir diesen Tag als sommerlich abtun. Mit 31 bis 32 Grad wird es nochmal heiß, also nochmal ein Schlussbouquet vom Sommer 2026, bevor dann in der Nacht auf der Mittwoch eine Kaltfront über uns überrauscht und damit durch Regen und eine Abkühlung bringt.
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10: Es stockt und stellt auf den üblichen verdächtigen Streckenabschnitt. Da drei Meldungen rausgepickt. A1 St. Gallen Richtung Zürich zwischen Verzweig, Brützele und Zürich-Ost stockt. A1 St. Gallen Zürich zwischen Walliselle und Zürich-Ost stockenden Verkehr. Und A1 Zürich Richtung Bern zwischen Dietiken und Aare West, dort Stau, Verkehrsüberlastung, eine Viertelstunde Wartezeit. 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
12: Danke, danke. Grossartig. Danke vielmals. Fühlt man sich gerade willkommen. Grossartig. Also, internationales Top-Thema heute natürlich ganz klar die Wahlen in Sachsen-Anhalt. Jawohl. Was bedeutet das für Deutschland und Europa? Darüber reden wir am Schluss. Zuerst lokale Themen. Bank Vontobel verlässt Zürich. Ist das auch schlimm? Dann Waffengesetz Schweiz, ist jetzt alles Paletti oder doch nicht? Und in zwei Monaten sind Wahlen in Amerika, was läuft dort? Fangen wir also mit etwas Lokalem an, Markus. Bank Vontobel verleiht den Hauptsitz nach Baar im Kanton Zug. Du findest das schlimm, gell?
13: Ich finde es eine Katastrophe.
12: Ja. Katastrophe?
13: Ein Desaster für das rot-grüne Zürich, aber auch für den Kanton Zürich.
12: Eben, aber du sagst das rot-grüne Zürich, weil vor zwei Wochen, das muss man noch sagen, hat der etwas geschrieben gegen den Ernst Stocker, Finanzdirektor vom Kanton Zürich, von welcher Partei?
13: Ich muss es gerade nachdenken.
12: Jawohl.
13: SP. Ich glaube SP. Er ist Ehrenmitglied von der SP.
12: Der Kanton Zürich ist bürgerlich regiert. Und du hast gesagt, das ist Steuerhölle und so. Und was sagt er jetzt? Oh, die Rot-Grünen sind schuld. Also wer ist jetzt wirklich schuld?
13: Also erstens ist die Schuld einmal die Verwaltung. Die Verwaltung ist eine Partei in diesem Land und die ist rot-grün. Also von dem her ist immer, wenn man sagt, der Kanton ist bürgerlich dominiert, das ist vollkommen falsch. Entscheidend ist die Verwaltung überall in der Schweiz. Überall. Und das ist eine Partei und
12: nicht
13: sie ist
12: die,
13: rot-grün. Sie ist rot-grün. Und
12: was,
13: der grosse Fehler
12: im Kanton
13: der Verwaltung, die Verwaltung ist eine Partei. Und den meisten Leuten ist das nicht bewusst.
12: Was ist das für ein Unsinn?
13: Es ist so. Es
12: was ist,
13: so.
12: Ist das?
13: Nimm es zur Kenntnis, es ist so.
12: Wo,
13: das
12: heute
13: ist
12: auch
13: bei der Bundesverwaltung. In der Verwaltung hast du praktisch nur rot-grüne Beamte. Das ist der Punkt. Und der Ernst Stocker ist zu schwach gewesen, dass er gegenüber den Steuerbeamten, die er hat, sich durchsetzen kann.
14: Wieso hat er sich denn nicht ausgewechselt in 15 Jahren?
13: Weil er schwach war. Er ist schwach.
14: Also schlecht.
13: Und das ist, die meisten bürgerlichen Politiker sind leider schwach, weil das Personal von den Bürgerlichen ist nicht mehr so gut, wie es auch schon mal war.
14: Also, das heisst jetzt also, der Ernst Stocker ist schwach, aber die Schuld sind die Rot-Grünen. Nein, da komme ich jetzt nicht
13: also,
14: durch.
13: Exactly.
14: Und die Partei, sage ich, in halt der Verwaltung.
13: Nein. Muss man halt Zeit geben, um das zu erklären, damit man es begreift.
14: Also,
13: erstens, habe ich gesagt, die Verwaltung ist schuld. Zweitens ist, das Volk ist schuld. Und das Volk in Zürich, wo jede Steuersenkung verhindert hat, wird dominiert von der rot-grünen Stadt Winterthur und Zürich. Und es ist ein Problem, dass Zürich so unglaublich links wird und so dominant ist in dem Kanton. Es wird uns alles arm machen. Wir werden am Schluss keine grossen Unternehmen mehr haben, sondern wir werden alle im Zug sein.
14: Aber nochmal. Der Kanton, trotz dem rot-grünen und schlimmen Loch von der rot-grünen in Zürich und Winterthur, ist bürgerlich dominiert.
13: Ich habe es also gesagt, wenn die Verwaltung links ist, dann musst du ganz starke bürgerliche Politiker haben, dass sie sich durchsetzen gegen die Verwaltung. Das ist ganz einfach. Nein, es ist so, Roger. Es ist auch in Bern so. Wir haben in Bern auch formell eine bürgerliche Mehrheit im Bundesrat. Politik ist aber links. Politik ist links. Der Bundesrat beschließt sehr viel Zeug, wo seine Beamten, wo linksaktivistisch unterwegs sind, wollen.
14: Das heisst,
13: die meisten Bundesräte setzen sich nicht durch gegenüber seinen Beamten.
14: Das heisst also, wir wählen unfähige bürgerliche Politiker in Regierungen.
13: Zu einem grossen Teil wählen wir die falschen Leute, ja?
14: Stimmt. Also,
13: und was du natürlich nicht.
14: Ja.
13: Du wählst ja die richtigen Rot-Grünen.
14: Nein, ich wähle nicht Rot-Grün. Ich wähle seit Jahren nicht mehr Rot-Grün. Tut mir leid.
13: Dann wählst du auch die falschen.
14: Ein bisschen
13: updaten.
14: Nein, aber ich erzähle nicht so Verschwörungstheorien da über Verwaltung wie du. Aber jetzt haben wir ja gemerkt, die haben unter anderem gesagt, sie wollen Steuern sparen. Ist ganz klar, Kanton Zug, alle wissen, tiefere Steuern. Es geht um 10 Millionen, habe ich gelesen. Das ist ja Peanuts für so eine Bank wie Vontobel.
13: Also erstens habe ich nicht geschrieben, es ist nur die Steuern, sondern die Steuern ist ein Faktor. Und dann musst du auch immer denken, eine Firma tut da langfristig überlegen. Und langfristig ist es völlig klar, der Kanton Zürich, so wie das weitergeht, wird immer schlimmer. Am Schluss ist es wie New York, wo du die höchsten Steuern hast und nicht mehr kannst wirtschaften. Das ist das eine Thema. Das zweite Thema ist, probier du mal, ich meine, ich weiss nicht, wie es bei dir ist, Parkplätze überzukommen in der Stadt Zürich als Firma. Grauenhaft! Denn die ganze Verkehrspolitik ist gegen die Unternehmen. Du hast in der Stadt Zürich eine Politik, und das ist auch eine Verwaltung, die extrem wirtschaftsfindlich ist. Und wenn du kannst gehen, und ich kenne den Kanton Zug jetzt mittlerweile sehr gut, das ist ein fantastischer Kanton. Da kannst du noch wirtschaften, da kannst du wachsen, da haben sie Freude, wenn du Geld verdienst. Und der Daniel Leupi, das habe ich als das Schlimmste gefunden, das Interview in der Zürich-Zeit, mit was für einer Arroganz, sagt er, komm, ist mir doch scheißegal, interessiert mich, ist alles ein bisschen übertrieben. Das ist ein arroganter Typ, der noch nie in seinem Leben irgendeinen Rappen verdient hat.
14: Ist scheißegal ein Zitat gewesen?
13: Nein.
14: Ist kein Zitat, okay.
13: Das ist also, zwischen den Zielen
14: gewesen. Also, Tatsache ist, in Zürich lebt man von dichtem Stress. Jetzt, wenn Firmen weggehen, wird es ja besser in Zürich. Oder? Wir haben ja viel zu viele Leute und zu viele Autos etc. Und der Steuerwettbewerb funktioniert offenbar. Du bist ja für den Steuerwettbewerb. Und vielleicht, wenn wir eben noch ein paar Firmen haben, die gehen, werden sie in Zürich Steuern senken. Also ist es keine Katastrophe,
13: wieso
14: sondern etwas Positives.
13: Wieso soll Zürich Steuern senken, wenn sie weniger Einnahmen haben?
14: Ja.
13: Das machen sie eben nicht. Sondern sie wollen dann mehr Einnahmen und
14: sie haben
13: Steuern
14: ja immer mehr
13: erhöhen.
14: Einnahmen.
13: Eben, nein, das ist unter dichten Stress. Also erstens habe ich nicht so das Problem mit dem dichten Stress, wenn es die richtigen Leute sind,
14: aha,
13: die verdichten. Das ist der Punkt.
14: Wenn es dich
13: betrifft,
14: ja,
13: wenn du die Wirtschaft verlierst in einer Stadt wie Zürich, dann wirst du einfach arm. Und dann ist es nicht lustig, wenn du keinen dichten Stress mehr hast. Und Zürich ist zurzeit unverschämt reich, weil es unglaublich gute Unternehmen hat, aber die sind nicht auf ewig da.
14: Wir haben immer mehr Arbeitsplätze, wenn wir zurückschauen, 10, 20 Jahre, hat es immer mehr Arbeitsplätze in der Stadt Zürich. Und der Sog nach Zürich ist ganz stark und darum ist das auch keine Katastrophe.
13: Das Wachstum von Zug ist viel, viel stärker proportional als Zürich.
14: Ja.
13: Zürich wächst immer noch, das stimmt, aber Zug ist viel verreckter. Und auch andere Kantone.
14: Verreckter,
13: viel, ja. Und das ist nur eine Frage von der Zeit, dass Zürich runtergeht.
14: Also. Reden wir über die furchtbare Amok-Tat in Aarau. Die Schweiz war erschüttert gewesen, wie hat man erfahren? Es war ein Täter mit psychischen Problemen seit Jahren. Und was hat man auch erfahren? Der hat mehrere Waffen gehabt. Unter anderem einen Kalaschnikow. Und dann ist rausgekommen, mehreres. Erstens, Die Leute, die bei der Einführung des neuen Waffengesetzes 2019 solche Waffen hatten, die haben die können behalten. Denen ist man nicht kontrollieren. Und zweitens, solche halbautomatische Waffen, die eigentlich verboten sind, die werden die grosse Zahl rausgeben, gibt es Bewilligungen allein in den letzten Jahren im Kanton Zürich 20.000. Also wir haben gar keine wahnsinnig gute Waffengesetze, wenn solche Leute unter diesen Bedingungen solche Waffen haben. Oder wie siehst du das?
13: Das ist völlig anders.
14: Er weiss es ja.
13: Soll ich sagen noch?
14: Ja, ja, klar. Du bist gegen Waffen gesehen. Ja. Du sagst, der Mensch ist schuld, nicht
13: nein,
14: die Waffe.
13: Nein.
14: Das ist doch der größte Unsinn aller Zeiten.
13: Nein, man tut den Leuten Sand in die Augen streuen, wenn man das Gefühl hat, man kann solche Amokläufe verhindern. Dass es psychisch angeschlagene Leute gibt, das gibt's immer. Zweitens, wir haben in diesem Land extrem viele Waffen. Wir sind eines von den Ländern, wo pro Kopf am meisten Waffen hat. Wenn die Logik würde stimmen, dass viel Waffen heisst viel Kriminalität, dann müsste die Schweiz eine unglaublich hohe Kriminalität haben. Ist aber nicht der Fall. Wir haben eine sehr lange Tradition von freien Waffen, von freiem Waffentragen und so weiter. Es ist nicht das Problem. Und einfach alle Waffen einziehen von unglaublich vielen Leuten, die total verantwortungsvoll können umgehen mit Waffen, ist falsch und es bringt nicht. Wie solche Leute, wie der Täter von Aarau, findet immer einen Weg, dass er irgendeine Waffe hat.
14: Das glaube ich nicht. Wieso soll er einen Weg finden? Das war ein sehr gestörter Mensch. Und warum hat er Kalaschnikow gebraucht? Und warum muss man 20.000 Kalaschnikow rausgeben? Übrigens, die Waffenlobby in Amerika argumentiert wie näher. Und nach jedem Amoklauf in Amerika, ja, dort hat es auch viele Waffen, noch mehr als in der Schweiz. Und auch viel mehr Amokläufe. Und dort wollen die alles verhindern. Und das ist ganz klar, da ist der Markus Somm natürlich automatisch auf der Seite.
13: Ja, wie der Zusammenhang stimmt ja nicht. Du hast zum Beispiel ein Land wie Großbritannien, das sehr scharfe Waffengesetze hat. Die haben ein grösseres Problem mit Kriminalität als die Schweiz. Der Zusammenhang stimmt nicht. Auf den ersten Blick hat man das Gefühl, ja, ist ja klar, aber es stimmt nicht.
14: Aber wieso hat der eine Waffe gehabt? Wieso hat der
13: er hat das legal können erwerben damals, wo Gesetze so gewesen sind, hat er das legal
14: ist das
13: können.
14: Okay?
13: Nein, aber er hätte es ja dort auch können. Und er hätte es auch jetzt können. Nein. Du kannst dich, mal, du hast ja in Deutschland höhere Kriminalität und hast gleich unglaublich scharfe Waffen gesetzt. Es ist, Entschuldigung, eine Verarschung vom Bürger, zu sagen, ja, wir machen jetzt ganz viele Waffen gesetzt, nachher haben wir nie mehr Probleme. Das
14: also,
13: stimmt nicht.
14: Also Markus, wenn einer schwere psychische Probleme hat,
13: ja,
14: dann sagst du, kein Problem, der macht es in den meisten Fällen dann nicht.
13: Roger, der kommt erstens, sind das ganz seltene Fälle.
14: Ja,
13: sind ganz seltene Fälle. Zweitens, du kannst mit Waffengesetz solche Leute nicht davon abhalten, dass sie Waffen überkommen. Die meisten schweren Verbrechen überall auf der Welt werden von Leuten ausgeübt, die nicht legal Waffen erworben haben. Es ist einfach so. Es ist falsch. Die Leute, die legal Waffen erwerben, sind nicht kriminell. Und es geht, das ist die alte Politik von der Linken, uns zu entwaffnen. Und das machen nur Diktatoren und die Linken.
14: Also, da sind wir wieder völlig anderer Meinung. Und ich glaube, der Fall. Nein. Das ist ein absoluter Unsinn. Und die, die jetzt da klatschen, Diktator und die Linken, das ist ein Reflex, so ein bisschen ein Pavlovscher Reflex. Zu jedem Thema sind die Linken schuld, oder?
13: Ja, wer hat historisch Leute entwaffnet? Ja. Welche Regime? Sag mal, welche Regime?
14: Ja, wir müssen jetzt nicht über
13: 1933, das Erste, was die Nazis gemacht haben, ist, die Juden werden entwaffnet. Sofort.
14: Ja, die haben
13: sofort.
14: Gar keine Waffen
13: gehabt. Mal, natürlich haben die Waffen gehabt. Selbstverständlich. Schau es noch. Gut. Es ist überall. Die Sowjetunion. Das Erste, was die Bolschewisten gemacht haben, 1917, ist entwaffnen. Du tust immer entwaffnen als Staat, wenn du den Bürger willst. Nicht gegen dich haben. Und nur wegen ein paar psychisch gestörten Idioten, tun wir uns doch nicht entwaffnen lassen.
14: Wir müssen uns nicht entwaffnen lassen. Wir müssen nur schauen, dass die falschen Leute nicht Waffen bekommen. Vor allem gefährliche Waffen.
13: Ja, ist nicht
14: wie
13: so Kalaschnikow.
14: Gut, gehen wir zum nächsten Thema. In zwei Monaten Midterm-Wahl in den USA. Laut Umfragen verlieren die Republikaner ganz klar. Der Donald Trump, seine Ratings sind katastrophal tiefer denn je. Er hat vor allem zwei grosse Probleme. Wahlversprechen Nummer eins war, die Preise gehen ab schon am ersten Tag. Das Gegenteil ist passiert. Inflation ist hoch. Zweitens, kein neuer Krieg, no endless wars anymore. Und jetzt, was macht der Donald Trump? Jetzt hat der Donald Trump unglaublich viel Geld gesammelt. In seiner Wahlkampfkasse sind 400 Millionen. Viel, viel mehr als Demokraten. Und für was setzen sie ein? Nicht für seine Partei, sondern nur um Werbung zu machen für sich selber. Und da frage ich dich jetzt, Markus, als Trump-Spezialist, oder?
15: Trump-Freund. Trump-Freund, hast du aber gesagt.
14: Ja, also gut, er ist ja mal 10 Jahre lang hat er den Besten gefunden und dann hat er den Schlechtesten gefunden. Etwas dazwischen gibt's nicht. So differenziert ist der Markus Somm. Genau. Also, warum macht er das jetzt? Dass er nur Werbung macht für sich, obwohl er gar nicht zum Anstand.
13: Weil da, wo du jetzt gesagt hast, dass die Ratings tief sind, das tut ihm weh. Und das ist lächerlich und das ist eine Schwäche von ihm, dass er das so ernst nimmt, aber das tut ihm weh. Und er hat das Gefühl, wenn meine Ratings wieder gut sind, dann ziehe ich alle im republikanischen Feld mit mir auf. Und zum Teil ist es eben auch nicht ganz falsch, es ist noch schwer zu sagen, was die Wirkung ist von Donald Trump jetzt bei diesen Midterms. Es kommt auch wahnsinnig darauf an, auf den Iran. Ich sage es immer noch, wenn er beim Iran einen Erfolg rausholt, dann kann das relativ schnell wechseln. Und das Zweite, was halt auch wichtig ist, die einzelnen Kandidaten. Und wenn die Demokraten weiterhin blöd tun und wirklich Kandidaten bringen, wo du nicht kannst wählen als normaler Linksliberaler, dann sieht es gar nicht so schlecht aus für die Republikaner. Ich rechne auch damit, dass sie das Haus verlieren, aber der Senat wird es wahrscheinlich halten.
14: Also, ich habe eine andere These. Er macht das, um einfach sich selber wieder in den Vordergrund zu bringen, wie immer. Und er wird dann sagen, wenn sie verloren haben, seine Parteileute, ohne mich geht's nicht. Und après moi le déluge, es ist ihm scheissegal, um das Wort dann noch zu bringen. Wenn die anderen verlieren, er will dann einfach nicht schuld sein. Und das Geld, das er gesammelt hat, das eigentlich für die Republikaner sind, das will er eben dort auch einsacken. Und darum wird es das so peinlich sein. Und natürlich bei 35% oder 36% Zustimmung für Donald Trump, ich kann ja keine Wahlhilfe sein, sondern ist eher das Gegenteil. Und viele Kandidaten, die Republikaner, wollen gar nicht mehr dabei haben, weil sie wissen, das ist schädlich. Und das ist jetzt etwas Ähnliches, schon fast, wie wir beim nächsten Thema haben, wie beim Friedrich Merz.
13: Gut, aber das ist auch wegen Trump. Ja. Der Trump hat man immer wieder unterschätzt. Und wegen dem sage ich dir einfach, und das ist genau das Gleiche wie bei Radio 1. Radio 1 lebt auch vom Schawinski und der Nebelspalter lebt vom Somm. Und es ist immer klar, du hast einerseits einen Brand. Und wenn du den Brand spielst, ist das einerseits Narzissmus von dir und von mir. Und beim Trump sowieso. Und du hilfst aber auch deiner eigenen Partei. Und wenn der Trump als Brand schlecht dasteht, ist es auch schlecht für die Partei. Von dem her ist es nicht so einfach. Es ist sehr schwer zu sagen. Wenn die Ratings hochgehen, bin ich überzeugt, das hilft den Republikanern. Und sie wissen das natürlich auch. Er ist immer noch ihre beste Locke. Das ist der Punkt.
14: Also, seine Ratings gehen ab, nicht hoch. Und wir sind jetzt im 7. Monat vom Krieg, wo er gesagt hat, in 4 bis 6 Wochen ist er vorbei. Das Ende ist nicht in Sicht. Und niemand rechnet damit.
13: Aber kann sein, dass er einen Erfolg hat. Kann doch sein. Bis im November kann ja sein, dass er einen Durchbruch hat. Kann doch sein.
14: Der Markus. Wo jetzt seit Monaten hofft, dass jetzt noch mehr gebombt wird, noch mehr Leute getötet werden, noch mehr Krieg gibt, ist immer noch enttäuscht und hofft immer noch auf mehr Krieg.
13: Wieso bist du so traurig, wenn Islamisten getötet werden?
14: Nein, ich bin
13: doch dafür, dass iranische Islamisten getötet werden. Hey, die töten uns. Wieso? Nein, Roger, wieso sollen wir jetzt die schützen?
14: Es geht was nicht nur um so Islamisten, schlimm? Es geht um iranische
13: Volk. Es werden vor allem Islamisten getötet.
14: Help is on the way. Und letzte Woche hat er gesagt, wann tun wir endlich aufstehen und gegen neue Regierung antreten? Und das Gegenteil passiert. Also, nein. Aber nochmal, wie gross ist deine Hoffnung, dass der Krieg jetzt nochmal gross wird?
13: Die ist gross. Ich muss noch einmal sagen, was immer gesagt. Ja, das iranische Regime muss weg. Ja, und wenn das nicht weg ist, dann wird der Nahe Osten und auch Israel nie Frieden haben. Und noch eines, Gott verdeckt, auf welcher Seite stehen wir? Auf der Seite vom Westen oder auf der Seite vom Islamofaschismus? Geht's noch?
14: Markus, islamische Regime
13: auf welcher Seite
14: stärker.
13: Auf welcher Seite stehst du?
14: Ich stehe ganz klar wo? Auf der Seite.
13: Wo stehst du?
14: Auf der richtigen Seite.
13: Was ist die richtige? Was ist die richtige Seite?
14: Die richtige Seite ist der Westen.
13: Also,
14: aber der Trump,
13: dann müssen wir doch gewinnen.
14: Ja, wir müssen gewinnen. Wenn ich mich falsch mache. Nein,
13: nicht gewinnen.
14: Tatsache ist, man hat wollen, das Atomprogramm stoppen. Man hat wollen, das Waffenprogramm mit den Raketen stoppen. Man hat wollen, dass man die Regierung stürzt. Und was hat man jetzt? Viel weniger als dazu. Die Straße von Hormuz ist noch nicht offen. Die Amerikaner müssen dort ihre Flotte lassen, damit sie jede Nacht ein paar Schiffe, die grossen können noch nicht durchlassen. Also, man ist noch nicht mal beim Punkt Null.
13: Iran ist nach amerikanischen Angaben und Geheimdienst ein paar Monate vor der Atombombe gestanden. Jetzt wird es etwa 5 Jahre oder 10 Jahre sogar haben, bis wieder so weit sind. Und noch eins, auf welcher Seite stehst du? Gott verdeckelt, dass der Amerikaner viel Fehler macht. Ja, geschenkt. Schweizer machen im Fall auch Fehler.
14: Ist nicht
13: Schweizer machen auch Fehler. Und die Europäer machen noch mehr Fehler. Es ist doch eine total billige Position, zu sagen, ja, die machen nur Seich und so weiter. Am Schluss müssen wir hoffen, dass sie dort gewinnen. Wir müssen das hoffen, Roger.
14: Ich hoffe das, aber die Methode hat bis jetzt nicht funktioniert.
13: Ja, dann machen wir es halt besser. Dann machen wir es halt besser.
14: Mit was?
13: Mehr Bomben, mehr Bomben, mehr Bomben.
14: Er ist wirklich ein Kriegsgurgel, wie ich sie sonst noch nie erlebt habe. Und alle Amerikaner, inklusive das amerikanische Militär, haben herausgefunden, dass es nicht geht. Unter anderem darum, weil sie gar nicht mehr so viele Bomben haben. Zwei Drittel zum Beispiel für die Patriots sind verschossen worden. Jetzt. Unter anderem muss die Schweiz jetzt noch ein paar Jahre länger warten drauf.
13: Ja, das ist nicht so schlimm, oder?
14: Ist nicht so schlimm. Ah ja, ich würde sagen,
13: wir sind selber die Schuld. Wir haben jetzt 10 Jahre nichts wollen. Wir sind ja selber
14: die
13: Schuld.
14: Komm, hör auf. Die haben die Waffen gar nicht mehr, die Munition gar nicht mehr. Und der Markus Somm lebt in einer Traumwelt. Und jetzt sind wir nach 6 Monaten. Und irgendwann musst du sagen, und du hast ja gesagt, es ist der schlechteste Präsident ever. Warum ist er denn der schlechteste Präsident?
13: Weil er den Krieg noch nicht fertig gemacht hat. Aha, und weil er nicht das gemacht hat, was ich sage.
14: Ja, genau. Genau.
13: So, er würde viel besser fahren, wenn er auf mich
14: belassen. Genau. Er hat aber auf andere... Nicht Fachleute, Leute, wir sind Trottel, Verteidigungsminister Hexet, wo ihn völlig in Schild geführt hat. So, jetzt reden wir über das Hauptthema vom Tag.
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14: Also Wahlen in Sachsen-Anhalt, Monstersieg für die AfD, Katastrophe für die CDU. Merz hat heute gesagt, eine schwerste Niederlage seit Jahrzehnten. Und du forderst ja, dass jetzt die CDU und AfD zusammen eine Regierung bildet und bezeichnest beide als bürgerliche Parteien. Dabei hat die AfD übrigens gesagt, wir wollen die CDU töten. Das ist wie wenn du mit jemandem ins Bett gehst, der weiss, er will dich ermorden. Machst du das? Hä?
13: Was hat die CDU gesagt über die AfD? Komm, hör doch auf, das ist doch Kinderei.
14: Nein, das ist nicht Kinderei.
13: Das ist doch logisch. Du hast etwa 60% in Deutschland, die Mitte rechts gewählt haben. Die wollen einen Wechsel. Die wollen einen Wechsel. Und in einer Demokratie ist der Wähler wichtiger als der Politiker. Und was der Politiker
14: Mitte
13: sagt...
14: Rechts.
13: Es ist so,
14: wenn du CDU...
13: Es ist mir doch gleich, es ist Mitte
14: rechts.
13: Sind denn die Rechtsextremen... Hey, sind denn die Rechtsextremen nicht Mitte rechts?
14: Was?
13: Oder sind denn die Mitte links?
14: Wo sind denn die?
13: Ist ja gleich, aber Mitte rechts sind sie ja.
14: Nein.
13: Schau, da ist Mitte und dann geht's nach rechts.
14: Also, einfach...
13: Nein, das... Roger, der Punkt ist doch der.
14: Das Verfassungsgericht hat
13: gesagt... Leute wollen Politikwechsel. Die Leute wollen Politikwechsel und wenn man demokratisch, und da bist ja du auch, dann muss man halt das akzeptieren. Fertig. Sie können keine Regierung mehr bilden, die anderen Parteien gegen die AfD. Oder ganz knapp, bei dem alle würden sich zusammenschliessen. Das ist doch keine Demokratie mehr. Und wenn man nicht kann mit dem umgehen, dass der Wähler halt bestimmt, dann sollte man doch in die Diktatur leben. Dann sollen sie wieder zurück in die Diktatur.
14: Also
13: die Deutschen haben ja das immer wieder gern.
14: Also, der Markus Somm bezeichnet das als bürgerliche oder Mitte-Rechtspartei. Die ist absolut rechtsextrem, das ist festgehalten worden. Sie wollen die Schulen verändern, sie wollen in der Kultur nur noch rechte Kulturinhalte haben, sie wollen die Polizei in dieser Form dann dominieren, dass Migranten dort keine Chance mehr haben, etc. Und das soll dort passieren. Und das ist eben ganz schlimm, weil das ist nicht irgendeine rechte Partei. Die rechtesten Parteien in Europa sind in Österreich und Deutschland. Zwei wirklich historisch belastete Länder. Und die sind jetzt mit der Zeit nicht milder geworden. Weil die meisten rechten Parteien, in Frankreich, Le Pen, die sind ein bisschen gegen Mitte gekommen, oder in Italien mit, die sind immer extremer geworden. Und du forderst jetzt die CDU auf. Die CDU auf mit diesen Koalition. Die wollen gar keine Koalition machen, übrigens.
13: Warum,
14: weil er hat gesagt,
13: warum ist denn eigentlich die AfD so gross geworden? Hast du das Gefühl?
14: Ich, ich erzähle das ein bisschen. Wir sind
13: bist du von Sachsen-Anhalt, dass du so auftrittst?
14: Was?
13: Kennst du Sachsen-Anhalt so gut?
14: Nein, aber wir sind sehr gut bekannt mit einer ostdeutschen Familie. Seit über 20 Jahren, seit ich in Berlin gelebt habe, ein paar Jahre in Berlin-Mitte.
13: Meine Schwester lebt in Ostdeutschland
14: ja,
13: seit 30 Jahren.
14: Ja, ist gut. Okay.
13: Ich kenn's auch gut.
14: Kannst du deine Geschichte auch nachher erzählen. Aber wir sind mit denen immer, jedes Jahr im Kontakt und so. Und das war ein Hausmeister, ein ehrbarer Typ und so. Und der war frustriert nach der Wende. Und hat das Gefühl, es sei zu kurz gekommen. Man hat dann einen Aufbau, man hat zum Beispiel auch die Rente angepasst. Die Rentenniveau in Ostdeutschland sind heute wie in Westdeutschland. Obwohl die viel weniger eingezahlt haben natürlich in der DDR-Zeit. Aber die haben sich immer zurückgesetzt Gefühl gehabt gegenüber den Westdeutschen und haben das Gefühl gehabt, sie kommen nie zu ihrem Recht, hat natürlich kein Geld können ersparen, hat nichts auf der Sparkasse, wo man irgendwie etwas sich leisten kann. Und der sagt natürlich, es muss sich etwas ändern und das Einzige, was ihm natürlich zum Verfügung steht, ist die AfD und er nimmt das in Kauf und das ist die Mentalität.

0: Durchschnittlich fast bald 20% in den westdeutschen Staaten. Und dort siehst du, es ist meiner Meinung nach wirklich ganz simpel. Es ist ein bisschen ähnlich wie unsere FDP. Du hast eine bürgerliche Partei wie die CDU, die gewisse Themen, die bürgerliche Wähler beschäftigt, zum Beispiel Migration, einfach ignoriert. Und einfach sagt, ist uns doch scheißegal. Wir machen eine Asylpolitik, die niemand will. Und dann sind wir ganz erstaunt, dass die Leute plötzlich sagen, du, wir wählen euch nicht mehr. Und das ist passiert in Deutschland. Ich bin kein Fan von der AfD. Wirklich nicht.
1: Ja,
0: ich finde, die haben viele Sachen. Nein, ja, ist gleich. Ja, ich darf ja sagen, was ich will.
1: Du musst entschuldigen.
0: Nein, ich muss ja,
1: ein bisschen Putin sind, oder ein bisschen das, oder ein bisschen
0: Roger, ich sage auch nicht, wie du deine Parteien wählst. Ja. Es geht um das.
1: Hast du mir das vorher
0: gesagt? Ich bin kein Fan von der AfD. Aber ich bin total Fan von Demokratie. Und wenn Parteien sich foutieren um ihre Wähler, kommen zu Kritiker über. Und es wird auch in der Schweiz noch passieren, dass bürgerliche Mitte, FDP und CVP, die sich jetzt Mitte nennen, werden massiv verlieren, wenn das bei der Zuwanderung nicht ändert. Die Asylpolitik geht nicht mehr. Es geht so nicht. Und das ist in Deutschland passiert. Und das zweite Thema ist, da wo du sagst, völlig richtig, Ostdeutschland hat man meiner Meinung nach nicht gut gemacht. Man hat dort versagt. Man hat zwar viel Geld reingerührt, aber man hat nicht das gemacht, was man hätte können. Zum Beispiel deregulieren, zum Beispiel Steuern senken. Man hätte ein liberales Programm können machen. Und dann geht es denen so gut wie Polen. Polen hat das gemacht. Polen geht es viel besser als Ostdeutschland. Tschechien geht es viel besser als Ostdeutschland. Es ist ja irrsinnig peinlich für die Ostdeutschen und überhaupt für Deutschland, dass Ostdeutschland so ein absoluter Sanierungsfall geworden ist.
1: Also, Tatsache ist, dass seit 2015, aber auch schon vorher, Europa ein grosses Problem hat mit Migration. Man hat es zum Teil nicht ernst genommen. Man war in einer Notsituation gewesen in 2015, wo wir haben müssen erleben. Und man hat die Folgen dort nicht vorab gesehen. Und jetzt stecken alle in dieser Situation inne. Und natürlich Ressentiment gegen Fremde irgendwie anzufachen, das ist das Einfachste. Und zum Beispiel in Deutschland ist die Migration, also Asylmigration, massiv zurückgegangen. Gegenüber dem Vorjahr und im Vorjahr gegenüber. Das nützt alles nichts, weil es ist in den Köpfen drin. Es ist nicht in den Fakten, spielen gar keine Rolle mehr. Dazu kommt der Ukraine-Krieg, dazu kommt Klimakrisen und damit die Energiewende, die viel kostet, der Iran-Krieg. Das heisst, Regierungen heute haben es wahnsinnig schwer. Die Leute sind überall unzufrieden und die Regierungen werden abgewählt. Das ist sehr, sehr schwer. Jetzt kommt noch dazu, dass mit Deutschland eben eine bürgerliche Regierung mit einem bürgerlichen Bundeskanzler.
0: SPD ist bürgerlich.
1: Herr Merz,
0: seit wann ist die SPD bürgerlich? Die SPD ist in einer ganz starken Position in dieser Koalition.
1: Aber der Bundeskanzler, wie heisst der?
0: Er ist in einer ganz schwachen Position, weil er ausgeschlossen hat, mit der AfD zu regieren. Die SPD kann mit dem Schlitten fahren. Und das machen sie auch. Und das Zweite, was du vorher gesagt hast, wegen der Stimmung in Europa. Du bist auch ein bisschen in dem Spital krank. Du nimmst es nicht ganz ernst. Für dich sind das auch Leute, die nur einfach Ressentiment haben. Es ist vollkommen legitim.
1: Es ist
0: vollkommen legitim, wenn du irgendeinmal sagst, in meiner Schulklasse ist mein Kind das einzige Schweizer Kind und alle anderen sind Ausländer. Es ist legitim, dass du sagst als Vater und Mutter, hey, das ist doch mein Land. Ich will nicht in Syrien leben. Und das ist in Deutschland auch passiert. Und solange Politiker immer sagen, ja, du hast ein Problem mit der Energiewende, ja, du hast ein Problem mit der Russland. Nein, nehmt doch einmal ernst, was die Leute sagen. Sie wollen weniger Ausländer. Punkt. Punkt. Ganz einfach.
1: Marco,
0: das heisst, weniger bringen. Weniger.
1: In Ostdeutschland hat es am wenigsten Ausländer. Es braucht gar keine Ausländer, um Ausländerhass zu fördern.
0: Das ist nicht wahr. Es hat eine enorme Veränderung gegeben für Ostdeutschland seit der DDR-Zeit. Die DDR hat gar keine Ausländer gehabt. Das ist der Punkt.
1: Die haben
0: Vietnamesen, ja.
1: Gut. Eben aus Vietnam, natürlich. Und Deutschland hat ein grosses Personalproblem mit dem Herrn Merz an der Spitze, dann der Schulze, der da jetzt auch in Sachsen-Anhalt natürlich nicht gepunktet hat, während auf der anderen Seite der AfD-Spitzenkandidat wirklich charismatisch war. Und wir haben jetzt das Problem, und ich glaube, das Hauptproblem, um jetzt demokratisch zu reden, immer die grösste Partei sollte die Regierung stellen, hat Verantwortung. Und ich sage dir, die drucken sich um die Verantwortung. Die können motzen, alles schlecht machen, aber jetzt alles besser machen. Weil was hat er versprochen? Alles wird gut. Ja. Grosse Plakate.
0: Also
1: dann soll er es machen. Ja. Aber er wird alles, jede Figine finden, damit er nicht Verantwortung
0: übernimmt. Weil die CDU so dumm ist und das nicht macht, was sie sollten machen. Sie sollten jetzt dem sagen, wir dulden dich. Wir tun dich dulden.
1: Ja,
0: gang an die Regierung. Ja, das werden sie nicht machen. Oh. Sie sind viel zu dumm. Oh. Friedrich Merz ist die grösste Flasche, die Deutschland hatte, seit Karl dem Grossen. Das ist unglaublich.
1: Ist das auch eine Flasche gewesen?

0: Nein, Karl der Grosse ist sehr gut gewesen.
1: Nein,
0: das ist unglaublich, wie der sich ungeschickt verhält. Das so ist so ungeschickt.
1: Der hätte Angela Merkel und
0: der hätte heute können hinstehen und sagen, ich bin in mich gegangen. Erstens, wir tun inhaltlich bei der Migration total anziehen. Zweitens, wir tun die Energiepolitik auf den Kopf stellen. Wir bauen morgen 5 neue AKWs. Dann gehen die Energiepreise runter. Das ist ein Grund, warum die Deutschen unglaublich höhere Preise haben. Und drittens hätte er können sagen, ich habe meinen Kollegen in Sachsen-Anhalt empfohlen, gehen die Regierung dulden. Das wäre ein Staatsmann gewesen, gut. Aber er ist eine Flasche. Eine gut. Totale Flasche.
1: Also, ich glaube, und das können wir jetzt mal festhalten, der will nicht Regierungschef werden, Ministerpräsident.
0: Ja, der muss halt den Bluff aber callen. Also, der muss, ja, eben, die CDU könnte ja das.
1: Die haben immer geredet von dieser Brandmauer. Die eigentliche Brandmauer macht nämlich die AfD, weil sie sagt, niemand, wir arbeiten mit niemandem zusammen, der nicht voll unser Programm übernimmt.
0: Das ist jetzt so abstrus.
1: Das hat
0: man beim Blocher einmal gesagt. Ja, der Blocher will gar nicht im Bundesrat. Natürlich hat er im Bundesrat wollen. Und alle haben die SVP wollen an die Regierung. Nein, das hat nicht gestimmt. Ihr Journalisten haben das gesagt.
1: Ihr Journalisten. Bist du auch mal Journalist oder noch Comedian? Bist jetzt so, komm jetzt, also gut, wir sind jetzt da fast schon am Schluss. Es ist wirklich eine ernste Situation. Ich bin erschüttert über das, was passiert ist. Ich wollte schauen, wie das weitergeht, wie das jetzt sich in Deutschland entwickelt. Das wird Auswirkungen haben auch auf die Schweiz, weil wenn jetzt weitere Bundesländer auch so in die Richtung gehen und dann eventuell die AfD die Wahlen wird gewinnen, weißt du, was wird passieren gegenüber der Schweiz? Werden noch 100'000 Deutsche in die Schweiz kommen, zusätzlich.
0: Das ist gut, sind ja gute Leute. Sind besser als die Afghanen. Sind besser. Und da muss man halt auch wieder mal deutlich sagen, es gibt Völker, die uns etwas bringen, und es gibt solche, die Maghrebiner, die uns einfach ausrauben. Ja, du kannst wählen, was willst du lieber? Also, einen deutschen Arzt oder einen maghrebinischen Räuber? Was willst du lieber?
1: Das ist, der Markus Somm ist der übelste Gruppe.
0: Nein, aber jetzt noch schnell ernst. Ich finde, ganz ehrlich,
1: wenn du
0: solche Sachen rauslässt. Aber in Deutschland, finde ich, was jetzt passiert ist, ist eigentlich gut. Nicht, weil ich die AfD gut finde, aber es ist offensichtlich, die Deutschen haben ein Problem, ihre Wirtschaft läuft nicht gut, sie sind unzufrieden. Jetzt gibt es einen Politikwechsel und für da haben wir eine Demokratie. Das ist gut und es ist auch gut, dass das in einem kleinen, unwichtigen Land ist. Dann könnt ihr mal ausprobieren. Jetzt könnt ihr mal ausprobieren, was die können.
1: Ja, aber sie werden es nicht machen.
0: Sie werden es tot sicher machen, wenn sie können. Gut. Auf jeden Fall.
1: Okay. Also, es war ja ganz locker gewesen heute. Aber, nein. Also, hat es noch Fragen oder Meinungen? Wir haben das Mikrofon. Wo ist der Marc? Wer will da dazu etwas sagen?
2: Jawohl, da hier, zweite Reihe. Vielen Dank. Lassen sich die beiden Herren zu einer Aussage hinreissen, wie lange ist der Merz noch im Amt? Danke.
1: Ja. Also, ich habe ihn heute gesehen, er hat also ziemlich belämmert ausgesehen. Und er hat dann gesagt, er müsse jetzt emotionaler werden, um irgendwie besser zu kommunizieren. Aber das kannst du nicht werden. Entweder bist du es oder bist du es nicht. Und er ist einfach nicht emotional. Ist ein Mann aus der Wirtschaft. Du sagst immer, die aus der Wirtschaft sagen dir besser als die Politiker. Hat nicht funktioniert. Ich glaube, er wird nicht mehr so lange bleiben. Er hat gesagt, irgendwann, ich laufe nicht davon. Das sagt er bis zum Moment, wo er es dann macht.
0: Also ich würde sagen, 3 Wochen. Drei Wochen, nein. Weil die CDU wird in Berlin nochmal eins brutal verlieren. Sie werden in Mecklenburg-Vorpommern, dort sind sie ja schon ganz schwach, da werden sie auch noch verlieren. Und die SPD kommt dort gerade auch noch an die Kasse. Und dann glaube ich, dass in der CDU Panik ausbricht. Und dass sie dann den März auswechseln. Es wird gleich laufen in England. Oder? Und dann müssen wir mal schauen, das ist wirklich interessant, wie die grossen Länder in Europa, wie die alle unstabil geworden sind, wie die nicht mehr funktionieren. Und es hat alles, überall, in allen 3 grossen Ländern mit der Migration zu tun, wo grosse Länder mehr Mühe haben, damit umzugehen, als wir kleine Länder. Wir haben mehr Spielraum, wir können das besser. Also März, 3 Wochen geben wir noch.
1: Okay. Weitere Frage oder Meinung? Oh, ganz da drin. Jetzt wird's aber ein bisschen schwierig. Marc, jetzt musst du einen Spurt anlegen.
2: Hand rufen. Wo haben wir da jemanden?
1: Oh, ich sehe sie.
2: Wo haben wir jemanden? Oh, hey. Ja, sehr gut. Ist aber lang gewartet, he?
3: Ich habe Zeit. Ich hätte einen Herr Schawinski gefragt. Mein Name ist André Steiner. Zum Irankrieg. Herr Sommer, denke ich, sein Rezept, wie man das beenden könnte, mit Bomben. Festgehalten. Mich würde Ihre Seite interessieren, dass ich mir eine Meinung bilden kann, was richtig ist.
1: Ich glaube, man hat grosse Fehler gemacht, dass man überhaupt den Krieg angegangen ist. Dass man nicht damit gerechnet hat, dass die Straße von Hormuz geschlossen wird, was für die Weltwirtschaft verheerend ist, oder? Die Benzinpreise unter allem in Amerika, die auch wichtig sind für den kommenden Wahlkampf auf Höchstwert, hat man nicht einbezogen. Und es gibt keinen guten Ausweg. Und die anderen, die haben mehr Resilienz, die schlimmen Mullahs, als man erwartet hat. Und Amerika muss irgendwann einmal sagen, wir machen mit denen einen faulen Deal, der noch schlechter wird sein, als der Deal, den der Obama gemacht hat 2015, wo der Trump immer gesagt hat, das ist der schlechteste Deal, den man können mit Iran, so ein guter Staat leider nicht mehr zur Verfügung. Weil man hat es einfach vermasselt.
0: Ja, aber du hast jetzt nicht gesagt, was du würdest machen. Du bist jetzt Präsident.
1: Ja, irgendwann musst
0: du bist aufhören. Jetzt Präsident. Also du würdest einen faulen Deal machen.
1: Dann muss
0: du bist für den faulen Deal.
1: Ja, er muss mal. Er kann
0: wieso?
1: Ja nicht.
0: Bist du für den faulen Deal?
1: Nein, du kannst ja nicht.
0: Du?
1: Ja.
0: Nicht der Trump. Du machst den faulen
1: ja,
0: Deal.
1: Ja, es ist, ein Ende mit Schrecken ist besser als ein Schrecken ohne
0: aber es
1: Ende.
0: Ist ja kein Sinn.
1: Sie
0: es
1: können
0: ist ja kein
1: nicht
0: Sinn.
1: Ihre Navy 20 Jahre lang dort lassen. Um irgendwelche Schiffe zu bewachen. Das geht weder finanziell noch logistisch etc. Man muss dort irgendeinen Modus Vivendi finden. Und dass man anbringt, ich hoffe, man bringt es an, dass die Straße vor muss frei ist, dass man keinen Zoll muss zahlen, aber ich bezweifle das. Die Iraner werden wahrscheinlich uns dort alle abkassieren.
3: Ihre Meinung?
1: Also, sonst noch etwas, noch ein, vielleicht ein letztes Quote. Oh, noch weiter hindern. Nein, Mark, du wirst jetzt aber wirklich
3: vor. Ja, nein, kein Problem. Wir sind. Wer hat Tom? Oh, hier, gut.
4: Ich kann noch, hallo, guten Abend, Schmied Raphael. UKW, wann geht das los? Wie stand der Dinge?
1: Wir sind auf UKW. Wir bleiben auf UKW und haben dafür gekämpft. Und die SRG hat den ersten Fehler gemacht, dass sie es abgestellt haben, haben gesagt, wir verlieren keine Hörer. Am ersten Tag, wo sie abgestellt haben sie ein Drittel von ihren Hörern verloren auf ihren wichtigsten Kanal. Und sie sind jetzt sogar noch weiter runtergegangen im ersten Halbjahr. Und jetzt machen sie den zweiten, noch grössere Fehler, indem sie es wieder einschalten zu ganz hohen Kosten. Haben also die Kosten aufgetan. Und dann gibt es noch etwas, was Albert Rösti einfach überhaupt übersehen hat, obwohl ich es ihm gesagt habe. Man hat, obwohl man weitergemacht hat mit UKW und der CG zurückkommt, hat man in den Tunnel UKW abgeschaltet. Und das Astra und der Staat am Albert Rösti. Und der hat das einfach nicht gecheckt. Und darum wird es deswegen für viele Millionen UKW zum Teil wieder einstellen. Aber die Behinderung in der, der Tunnel wird leider bleiben. Und wir freuen uns, dass wir da irgendwie richtig gelegen sind. Ja.
3: Der Letzte hier.
5: Ja, guten Abend. Guten Abend miteinander. Die wichtigste Frage zum Thema Deutschland und Sachsen-Anhalt ist meiner Meinung nach noch nicht beantwortet worden von den beiden. Wie soll es weitergehen? Sollte man die AfD regieren lassen und einfach mal schauen, was könnte die überhaupt liefern, nachdem sie vor allem gelaufen haben? Oder sollte man es mit aller Mittel verhindern, wie es jetzt die CSU wahrscheinlich probiert, mit allen anderen Parteien zusammen schauen, dass die ja nicht an den Rücken kommen?
1: Nein, also sie sollen jetzt das zusammen, werden zu 44 Stimmen kommen, mit dem sogenannten BSW von der Sarah Wagenknecht, wo ich vor einigen Jahren wirklich in einem sehr unangenehmen Gespräch Interview erlebt habe, weil sie keine Frage beantwortet hat, wo eine fast lebenslange Stalinistin ist, wo jetzt mit der AfD, mit den Rechtsextremen und den anderen Putin-Freunden offenbar auch ins Bett gehen will. Das soll passieren und dann werden wir schauen, was passiert.
0: Sehe ich gleich. Ich würde es vorziehen, wenn die CDU das machen würde. Die CDU sollte dulden, das wäre viel besser. Aber grundsätzlich ist klar, es ist die stärkste Partei und es ist so ein unglaublicher Wahlsieg, die müssen die Regierung. Und zweitens würde ich auch nicht unterschätzen, es ist ein enormes Momentum, das natürlich jetzt entstanden ist in ganz Deutschland. Also das wird noch viel bewegen. Und es geht ja um die CDU. Und wir wollen, und ich sage jetzt das als Bürgerlicher, ich will die CDU retten. Wenn die CDU untergeht, dann gute Nacht. Dann einfach gute Nacht. Weil dann haben wir eben, zum Beispiel was Russland betrifft, was die EU betrifft, was die Wirtschaftspolitik betrifft, da ist die AfD auch ein unglaublich unsicherer Kantonist. Ich will das nicht, dass die AfD dominiert in Deutschland. Das ist dann für uns auch nicht gut. Es geht um die CDU, die muss man retten. Und man kann sie nur retten, indem man sie rettet vor dem Friedrich Merz.
1: Oh, eine billige Pointe zum Schluss. Danke vielmals, schönen Abend und viel Vergnügen im Programm von Radio 1.

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5: Es bleibt im Sommerwetter im September, einmal heute und morgen. Ja, viel Sonne gehabt heute mit ein paar Wolken. In der Nacht ziehen dann zum Teil ein paar Wolkenfelder auf. Morgen, trotz Wolkenfelder, freundliches Wetter, zum Teil sonnig und vor allem heiß. Die Temperaturen gehen nochmal drauf, 30 bis sogar 32 Grad.
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5: Ein Stock auf verschiedenen Streckenabschnitten. Da drei Meldungen im Fokus. A1 Bern Richtung St. Gallen zwischen Zürich-Seebach und Zürich-Ost stockt es. A4 Brunnen Richtung Zürich zwischen Art und Küsnacht. Dort ist Stau und dann hätten wir noch... Im Cham Zugerstrasse zwischen Kammerstrasse und Obermühlenstrasse aktuell Stau.
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5: Ich bin der Nicola Katomas. Guten Abend. Die Schweiz ist laut Armeechef Benedikt Roos ebenfalls Ziel von Cyberangriffen und Sabotage. Besonders Russland stelle eine Bedrohung für die Schweizer Sicherheit dar, sagte Roos zu Radio SF. Täglich werde versucht, in Computersysteme einzudringen und Daten zu stehlen oder Systeme lahmzulegen. Viele Angriffe könnten abgewehrt werden, Sicherheitslücken müssten aber laufend geschlossen werden. Die Bevölkerung sei sich der Risiken noch zu wenig bewusst, so Roos. Mehr Sicherheit und der sorgsame Umgang mit Daten müssten deshalb bereits in der Schule vermittelt werden. Künstliche Intelligenz könnte potenziell die Existenz der Menschheit gefährden. Davor hat UNO-Hochkommissar für Menschenrechte Volker Türk vor dem UNO-Menschenrechtsrat gewarnt. Die Macht über die Technologie liege derzeit bei einer Handvoll Männer. Deren Versprechen von Freiheit dürfe nicht darüber hinwegtäuschen, dass es auch um die Ausbeutung von Daten gehe. Die Entwicklung der KI müsse deshalb stärker reguliert und demokratisch kontrolliert werden. Im Vorfeld der Landtagswahl im deutschen Bundesland Sachsen-Anhalt ist es zu Desinformationskampagnen gekommen. Das berichten Wahlbeobachter der Organisation Plattform Wahlen. Im Vorfeld sei es zu mehreren Einflussnahmen gekommen, die russischen Akteuren zugeschrieben werden können. So hätten russische Propagandanetzwerke versucht, Kandidatinnen und Kandidaten von der CDU, der SPD, der Linken und der Grünen zu diskreditieren. Die gesichert rechtsextreme AfD hat die Landtagswahl in Sachsen-Anhalt mit deutlichem Vorsprung gewonnen. Nach der Ankunft dutzender geretteter Bootsmigranten im südenglischen Portsmouth ist es zu Zusammenstößen zwischen rechten Demonstranten und der Polizei gekommen. Hunderte Menschen blockierten stundenlang die Zufahrt zum Hafen, berichtete die britische Nachrichtenagentur PA. Die Polizei schützte Reisebusse, mit denen die Migranten weggebracht werden sollten. Die britische Regierung verurteilte das Verhalten der Demonstranten als bedrohlich und aggressiv. Frankreich und Südkorea wollen die internationale Film- und Medienbranche mit einer gemeinsamen Investition von 1 Milliarde Euro über 5 Jahre unterstützen. Das kündigte Frankreichs Präsident Emmanuel Macron an. Frankreich und Südkorea wollen jeweils 500 Millionen Euro beisteuern. Macron rief weitere Länder und internationale Partner auf, sich finanziell anzuschließen. Das Geld soll die Film- und Medienbranche stärken.
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6: Ein warmer Abend, in der Nacht ein paar Wolkenfelder, sonst aber klar. Morgen Dienstag dann nochmal ein richtig heißer Tag. Es hat zwar ein paar Wolken rum, gegen den Abend und in der Nacht und Mittwoch dann zum Teil Regen möglich. Aber morgen gibt es nochmal so einen richtigen Sommertag in dem September und zwar mit Temperaturen 30 bis da und jetzt sogar drüber, 32 Grad.
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6: 3 auf 7 ist es mit dem aktuellen Update A1 Zürich Richtung Bern zwischen Bad West und Verzweig Bierfeld stockenden Verkehr und dann nach Zürich A4 Richtung Brunnen zwischen Verzweig Blegi und Rotkreuz im Mannstau.
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6: Beim Auto unterwegs oder den Feierabend, sonst irgendwo geniessen. Willkommen bei uns. Wir geben die Musik dazu. Wunderbarer Song von der Queen of Soul, Aretha Franklin. Zum Anfang von unseren 4 Songs am Stück mit dem Song Think. Jonas Wirtz am Mikrofon. Guten Abend.

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Das ist ein 80er-Song von Michael Jackson, Baby, Be Mine. Ich bin Jonas Wirtz, wünsche euch ganz einen schönen Abend. Wir hören uns wieder morgen zwischen 10 und 3. Und da Musik von Lionel Richie mit dem Song Do It To Me.

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1: Ich bin der Nicola Cattomas. Guten Abend. Die Schweiz ist laut Armeechef Benedikt Roos ebenfalls Ziel von Cyberangriffen und Sabotage. Besonders Russland stelle eine Bedrohung für die Schweizer Sicherheit dar, sagte Roos zu Radio SF. Täglich werde versucht, in Computersysteme einzudringen und Daten zu stehlen oder Systeme lahmzulegen. Viele Angriffe könnten abgewehrt werden, Sicherheitslücken müssten aber laufend geschlossen werden. Die Bevölkerung sei sich der Risiken noch zu wenig bewusst, so Roos. Mehr Sicherheit und der sorgsame Umgang mit Daten müssten deshalb bereits in der Schule vermittelt werden. Russland schließt das deutsche Generalkonsulat in St. Petersburg. Das teilte das russische Außenministerium mit. Damit reagiert Moskau auf die Schließung des russischen Hauses in Berlin und des russischen Generalkonsulats in Bonn. Hintergrund ist ein mutmaßlicher Drohnenangriff auf den Flughafen Leipzig vor rund einem Monat. Deutschland macht Russland für diesen verantwortlich. Künstliche Intelligenz könnte potenziell die Existenz der Menschheit gefährden. Davor hat UNO-Hochkommissar für Menschenrechte Volker Türk vor dem UNO-Menschenrechtsrat gewarnt. Die Macht über die Technologie liege derzeit bei einer Handvoll Männer. Deren Versprechen von Freiheit dürfe nicht darüber hinwegtäuschen, dass es auch um die Ausbeutung von Daten gehe. Die Entwicklung der KI müsse deshalb stärker reguliert und demokratisch kontrolliert werden. Nach der Ankunft dutzender geretteter Bootsmigranten im südenglischen Portsmouth ist es zu Zusammenstößen zwischen rechten Demonstranten und der Polizei gekommen. Hunderte Menschen blockierten stundenlang die Zufahrt zum Hafen, berichtete die britische Nachrichtenagentur PA. Die Polizei schützte Reisebusse, mit denen die Migranten weggebracht werden sollten. Die britische Regierung verurteilte das Verhalten der Demonstranten als bedrohlich und aggressiv. Frankreich und Südkorea wollen die internationale Film- und Medienbranche mit einer gemeinsamen Investition von 1 Milliarde Euro über 5 Jahre unterstützen. Das kündigte Frankreichs Präsident Emmanuel Macron an. Frankreich und Südkorea wollen jeweils 500 Millionen Euro beisteuern. Macron rief weitere Länder und internationale Partner auf, sich finanziell anzuschließen. Das Geld soll die Film- und Medienbranche stärken.
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1: Noch mal Mix aus Sonne und Wolken. Heute erwartet uns mal morgen viel Sonne. Im Verlauf vom Abend soll es dann aber noch regnen kommen. Das bei Temperaturen um die 30 Grad.
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1: Auf der A4 Brunnen Richtung Zürich ist die Strecke zwischen Küsnacht und Cham wegen einem Unfall gesperrt. Es ist darum dort mit einem grossen Zeitverlust zu rechnen und es wird empfohlen, die Strecke bestmöglichst zum Fahren. Sonst habt ihr Freifahrt, kommt gut und sicher ans Ziel.
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1: Danke, danke. Grossartig. Danke vielmals. Fühlt man sich gerade willkommen. Grossartig. Also, internationales Top-Thema heute natürlich ganz klar die Wahlen in Sachsen-Anhalt. Jawohl. Was bedeutet das für Deutschland und Europa? Darüber reden wir am Schluss. Zuerst lokale Themen. Bank Vontobel verlässt Zürich. Ist das auch schlimm? Dann Waffengesetz Schweiz, ist jetzt alles Paletti oder doch nicht? Und in zwei Monaten sind Wahlen in Amerika. Was läuft dort? Fangen wir also mit etwas Lokalem an, Markus. Bank Vontobel verleiht den Hauptsitz nach Baar im Kanton Zug. Du findest das schlimm, gell?
2: Ich finde es eine Katastrophe.
1: Ja. Katastrophe?
2: Ein Desaster für das rot-grüne Zürich, aber auch für den Kanton Zürich.
1: Eben, aber du sagst das rot-grüne Zürich, weil vor zwei Wochen, das muss man noch sagen, hat der etwas geschrieben gegen den Ernst Stocker, Finanzdirektor vom Kanton Zürich. Von welcher Partei?
2: Ich muss jetzt gerade nachdenken.
1: Jawohl.
2: SVP. Ich glaube SP. Er ist Ehrenmitglied von der SP.
1: Der Kanton Zürich ist bürgerlich regiert. Und du hast gesagt, das ist Steuerhölle und so. Und was sagt er jetzt? Oh, die Rot-Grünen sind schuld. Also wer ist jetzt wirklich schuld?
2: Also erstens ist die Schuld einmal die Verwaltung. Die Verwaltung ist eine Partei in diesem Land und die ist rot-grün. Also von dem her ist immer, wenn man sagt, der Kanton ist bürgerlich dominiert, das ist vollkommen falsch. Entscheidend ist die Verwaltung überall in der Schweiz. Überall. Und das ist eine Partei und
1: nicht
2: sie ist
1: rot-grün.
2: Sie ist rot-grün. Und
1: was,
2: der grosse Fehler,
1: im Kanton
2: der Verwaltung, die Verwaltung ist eine Partei. Und den meisten Leuten ist das nicht bewusst.
1: Was ist das für ein Unsinn?
2: Es ist so. Es
1: was ist
2: so.
1: Das?
2: Jetzt nimm es zur Kenntnis, es ist so.
1: Wo,
2: das
1: heute
2: ist auch bei der Bundesverwaltung. In der Verwaltung hast du praktisch nur rot-grüne Beamte. Das ist der Punkt. Und der Ernst Stocker war zu schwach, dass er gegenüber den Steuerbeamten, die er hat, sich durchsetzen kann.
1: Wieso hat er sich denn nicht ausgewechselt in 15 Jahren?
2: Weil er zu schwach war.
1: Also schlecht.
2: Und das ist, die meisten bürgerlichen Politiker sind leider zu schwach, weil das Personal der Bürgerlichen ist nicht mehr so gut, wie es auch schon mal war.
1: Also, das heisst jetzt also, der Ernst Stocker ist schwach, aber die Schuld sind die Rot-Grünen. Nein, da komme ich jetzt nicht
2: also,
1: durch. Und die Partei, sage ich, in
2: halt
1: der Verwaltung.
2: Du musst mir halt Zeit geben, um das zu erklären, damit man es begreift.
1: Also,
2: erstens habe ich gesagt, die Verwaltung ist schuld. Das Zweite ist, das Volk ist schuld. Und das Volk in Zürich, wo jede Steuersenkung verhindert hat, wird dominiert von der rot-grünen Stadt Winterthur und Zürich. Und es ist ein Problem, dass Zürich so unglaublich links wird und so dominant ist in diesem Kanton. Es wird uns alles arm machen. Wir werden am Schluss keine grossen Unternehmen mehr haben, sondern wir werden alle im Zug sein.
1: Aber nochmal, der Kanton, trotz dem rot-grünen und schlimmen Loch von der rot-grünen in Zürich und Winterthur, ist bürgerlich dominiert.
2: Ich habe es gesagt, wenn die Verwaltung links ist, dann musst du ganz starke bürgerliche Politiker haben, dass sie sich durchsetzen gegen die Verwaltung. Das ist ganz einfach. Nein, es ist so, Roger. Es ist auch in Bern so. Wir haben in Bern auch formell eine bürgerliche Mehrheit im Bundesrat. Politik ist aber links. Politik ist links. Der Bundesrat beschließt sehr viel Zeug, wo seine Beamten, die linksaktivistisch unterwegs sind, wollen.
1: Das heisst,
2: die meisten Bundesräte setzen sich nicht durch gegenüber seinen Beamten.
1: Das heisst also, wir wählen unfähige bürgerliche Politiker in Regierungen.
2: Zu einem grossen Teil wählen wir die falschen Leute, ja? Stimmt.
1: Also, und was
2: du natürlich nicht.
1: Ja.
2: Du wählst ja die richtigen Rot-Grünen.
1: Nein, ich wähle nicht Rot-Grün. Ich wähle seit Jahren nicht mehr Rot-Grün. Tut mir leid.
2: Dann wählst du auch die falschen.
1: Ein bisschen
2: updaten. Dann wählst du auch die falschen.
1: Nein, aber ich erzähle nicht so Verschwörungstheorien da über Verwaltung wie du. Aber jetzt haben wir ja gemerkt, die haben unter anderem gesagt, sie wollen Steuern sparen. Ist ganz klar, Kanton Zug, alle wissen, tiefere Steuern. Es geht um 10 Millionen, habe ich gelesen. Das ist ja Peanuts für so eine Bank wie Vontobel.
2: Also erstens habe ich nicht geschrieben, es ist nur die Steuern, sondern die Steuern ist ein Faktor. Und dann musst du immer denken, eine Firma tut auch langfristig überlegen. Und langfristig ist es völlig klar, der Kanton Zürich, so wie das weitergeht, wird immer schlimmer. Am Schluss ist es wie New York, wo du die höchsten Steuern hast und nicht mehr kannst wirtschaften. Das ist das eine Thema. Das zweite Thema ist, probier du mal, ich meine, ich weiss nicht, wie es bei dir ist, Parkplätze überzukommen in der Stadt Zürich als Firma. Grauenhaft! Denn die ganze Verkehrspolitik ist gegen die Unternehmen. Du hast in der Stadt Zürich eine Politik, und das ist auch eine Verwaltung, die extrem wirtschaftsfindlich ist. Und wenn du kannst gehen, und ich kenne den Kanton Zug jetzt mittlerweile sehr gut, das ist ein fantastischer Kanton. Da kannst du noch wirtschaften, da kannst du wachsen, da haben sie Freude, wenn du Geld verdienst. Und der Daniel Leupi, das habe ich als das Schlimmste gefunden, das Interview in der Zürich-Zeit, mit was für einer Arroganz sagt er, komm, ist mir doch scheißegal, interessiert mich, ist alles ein bisschen übertrieben. Das ist ein arroganter Typ, noch nie in seinem Leben irgendeinen Rappen verdient
1: ist
2: hat.
1: Ist scheissegal ein Zitat gewesen?
2: Nein.
1: Ist kein Zitat. Okay.
2: Das ist also, zwischen den Zielen
1: gewesen. Also, Tatsache ist, in Zürich lebt man von dichtem Stress. Jetzt, wenn Firmen weggehen, wird es ja besser in Zürich. Oder? Wir haben ja viel zu viele Leute und zu viele Autos etc. Und der Steuerwettbewerb funktioniert offenbar. Du bist ja für den Steuerwettbewerb. Und vielleicht, wenn wir eben noch ein paar Firmen haben, die gehen, werden sie in Zürich Steuern senken. Also ist es keine Katastrophe, wieso sondern etwas
2: Zürich,
1: Positives.
2: Wieso soll Zürich Steuern senken, wenn sie weniger Einnahmen haben? Das machen sie eben nicht. Sondern sie wollen dann mehr Einnahmen und
1: Steuern erhöhen. Sie haben immer mehr Einnahmen.
2: Eben, nein, das ist unter dichtem Stress. Also erstens habe ich nicht so ein Problem mit dem dichten Stress, wenn es die richtigen Leute sind, aha, die verdichten. Das ist der Punkt.
1: Wenn es dich betrifft?
2: Wenn du die Wirtschaft verlierst in einer Stadt wie Zürich, dann wirst du einfach arm. Und dann ist es nicht lustig, wenn du keinen dichten Stress mehr hast. Und Zürich ist zurzeit unverschämt reich, weil es unglaublich gute Unternehmen hat, aber die sind nicht auf ewig da.
1: Wir haben immer mehr Arbeitsplätze, wenn wir zurückschauen, 10, 20 Jahre, hat es immer mehr Arbeitsplätze in der Stadt Zürich. Und der Sog nach Zürich ist ganz stark und darum ist das auch keine Katastrophe.
2: Das Wachstum von Zug ist viel, viel stärker proportional als Zürich. Ja. Zürich wächst immer noch, das stimmt, aber Zug ist viel verreckter. Und auch andere Kantone.
1: Verreckter,
2: ja. Und das ist nur eine Frage von der Zeit, dass Zürich runtergeht.
1: Also. Reden wir über die furchtbare Amok-Tat in Aarau. Die Schweiz war erschüttert, wie hat man erfahren? Es war ein Täter mit psychischen Problemen seit Jahren. Und was hat man auch erfahren? Der hat mehrere Waffen gehabt. Unter anderem einen Kalaschnikow. Und dann ist rausgekommen, mehreres. Erstens. Die Leute, die bei der Einführung des neuen Waffengesetzes 2019 solche Waffen hatten, die haben die können behalten. Denen ist man nicht kontrollieren. Und zweitens, solche halbautomatische Waffen, die eigentlich verboten sind, die werden die grosse Zahl rausgeben, gibt es Bewilligungen allein in den letzten Jahren im Kanton Zürich 20'000. Also wir haben gar keine wahnsinnig gute Waffengesetze, wenn solche Leute unter diesen Bedingungen solche Waffen haben. Oder wie siehst du das?
2: Das ist völlig anders.
1: Er weiß es schon.
2: Soll ich es sagen noch?
1: Ja, ja, klar. Du bist gegen Waffen gesehen. Ja. Du sagst, der Mensch ist schuld, nicht die Waffe.
2: Nein.
1: Das ist doch der größte Unsinn aller Zeiten.
2: Nein, man tut den Leuten Sand in die Augen streuen, wenn man das Gefühl hat, man kann solche Amokläufe verhindern. Dass es psychisch angeschlagene Leute gibt, das gibt es immer. Zweitens, wir haben in diesem Land extrem viele Waffen. Wir sind eines von den Ländern, wo pro Kopf am meisten Waffen hat. Wenn die Logik würde stimmen, dass viel Waffen heisst viel Kriminalität, dann müsste die Schweiz eine unglaublich hohe Kriminalität haben. Ist aber nicht der Fall. Wir haben eine sehr lange Tradition von freien Waffen, von freiem Waffentragen und so weiter. Das ist nicht das Problem. Und einfach alle Waffen einziehen von unglaublich vielen Leuten, die total verantwortungsvoll umgehen können mit Waffen, ist falsch und es bringt nicht. Wie solche Leute, wie der Täter von Aarau, findet immer einen Weg, dass er irgendeine Waffe hat.
1: Das glaube ich nicht. Wieso soll er einen Weg finden? Das war ein sehr gestörter Mensch. Und warum hat er Kalaschnikow gebraucht? Und warum muss man 20'000 Kalaschnikow rausgeben? Übrigens, die Waffenlobby in Amerika argumentiert wie er. Und nach jedem Amoklauf in Amerika, dort hat es auch viele Waffen, noch mehr als in der Schweiz. Und auch viel mehr Amokläufe. Und dort wollen die alles verhindern. Und das ist ganz klar, da ist der Markus Somm natürlich automatisch auf der Seite.
2: Ja, wie der Zusammenhang stimmt nicht. Du hast zum Beispiel ein Land wie Großbritannien, das sehr scharfe Waffengesetze hat. Die haben ein grösseres Problem mit Kriminalität als die Schweiz. Der Zusammenhang stimmt nicht. Auf den ersten Blick hat man das Gefühl, ja, ist ja klar, aber es stimmt nicht.
1: Aber wieso hat der eine Waffe gehabt? Wieso hat der
2: Er hat das legal können erwerben damals, wo Gesetze so waren, hat er das legal können.
1: Ist das okay?
2: Nein, aber er hätte es ja dort auch können. Und er hätte es auch jetzt können. Du hast ja in Deutschland höhere Kriminalität und hast gleich unglaublich scharfe Waffen gesetzt. Es ist, Entschuldigung, eine Verarschung vom Bürger, zu sagen, ja, wir machen jetzt ganz viele Waffen gesetzt, nachher haben wir nie mehr Probleme. Das
1: also,
2: stimmt nicht.
1: Also Markus, wenn einer schwere psychische Probleme hat, dann sagst du, kein Problem, der macht es in den meisten Fällen dann nicht.
2: Roger, der kommt erstens, sind das ganz seltene Fälle.
1: Ja,
2: sind ganz seltene Fälle. Dank. Zweitens, du kannst mit Waffengesetz solche Leute nicht davon abhalten, dass sie Waffen überkommen. Die meisten schweren Verbrechen überall auf der Welt werden von Leuten ausgeübt, die nicht legal Waffen erworben haben. Es ist einfach so. Es ist falsch. Die Leute, die legal Waffen erwerben, sind nicht kriminell. Und es geht, das ist die alte Politik von der Linken, uns zu entwaffnen. Und das machen nur Diktatoren und die Linken.
1: Also, da sind wir wieder völlig anderer Meinung. Und ich glaube, der Fall, nein, ist ein absoluter Unsinn. Und die, die jetzt da klatschen, Diktatoren und die Linken, das ist ein Reflex, so ein pavlovscher Reflex. Zu jedem Thema sind die Linken schuld, oder?
2: Ja, wer hat historisch Leute entwaffnet? Ja. Welche Regime? Sag mal, welche Regime?
1: Ja, wir müssen jetzt nicht über
2: 1933, das Erste, was die Nazis gemacht haben, war, die Juden werden entwaffnet. Sofort.
1: Ja, die haben sofort Waffen gehabt.
2: Mal, natürlich haben die Waffen gehabt. Selbstverständlich. Schau es noch. Es ist überall. Die Sowjetunion, das Erste, was die Bolschewisten gemacht haben, 1917, ist entwaffnen. Du tust immer entwaffnen als Staat, wenn du den Bürger willst, nicht gegen dich haben. Und nur wegen ein paar psychisch gestörten Idioten, tun wir uns doch nicht entwaffnen lassen.
1: Wir müssen uns nicht entwaffnen lassen. Wir müssen nur schauen, dass die falschen Leute nicht Waffen bekommen. Vor allem gefährliche Waffen.
2: Ja, ist nicht so einfach.
1: Gehen wir zum nächsten Thema. In zwei Monaten Midterm-Wahl in den USA. Laut Umfragen verlieren die Republikaner ganz klar. Der Donald Trump, seine Ratings sind katastrophal tiefer denn je. Er hat vor allem zwei grosse Probleme. Wahlversprechen Nummer eins war, die Preise gehen ab schon am ersten Tag. Das Gegenteil ist passiert. Inflation ist hoch. Zweitens, kein neuer Krieg, no endless wars anymore. Und jetzt, was macht der Donald Trump? Jetzt hat der Donald Trump unglaublich viel Geld gesammelt. In seiner Wahlkampfkasse sind 400 Millionen. Viel, viel mehr als Demokraten. Und für was setzen sie? Nicht für seine Partei, sondern nur um Werbung zu machen für sich selber. Und da frage ich dich jetzt, Markus, als Trump-Spezialist, oder?
3: Trump-Freund. Trump-Freund, hast du aber gesagt.
1: Ja, also gut, er ist ja mal 10 Jahre lang hat er den Besten gefunden und dann hat er den Schlechtesten gefunden. Etwas dazwischen gibt es nicht. So differenziert ist der Markus Somm. Genau. Also, warum macht er das jetzt? Dass er nur Werbung macht für sich, obwohl er gar nicht zur Wahl steht.
2: Weil da, wo du jetzt gesagt hast, dass die Ratings tief sind, das tut ihm weh. Und das ist lächerlich und das ist eine Schwäche von ihm, dass er das so ernst nimmt, aber das tut ihm weh. Und er hat das Gefühl, wenn meine Ratings wieder gut sind, dann ziehe ich alle im republikanischen Feld mit mir auf. Und zum Teil ist es eben auch nicht ganz falsch, es ist noch schwer zu sagen, was die Wirkung ist von Donald Trump jetzt bei diesen Midterms. Es kommt auch wahnsinnig darauf an, auf den Iran. Sag's immer noch, wenn er im Iran einen Erfolg rausholt, dann kann das relativ schnell wechseln. Und das Zweite, was halt auch wichtig ist, die einzelnen Kandidaten. Und wenn die Demokraten weiterhin blöd und wirklich Kandidaten bringen, wo du nicht kannst wählen als normaler Linksliberaler, dann sieht es gar nicht so schlecht aus für die Republikaner. Ich rechne auch damit, dass sie das Haus verlieren, aber der Senat wird es wahrscheinlich halten.
1: Also, ich habe eine andere These. Er macht das, um einfach sich selber wieder in den Vordergrund zu bringen, wie immer. Und er wird dann sagen, wenn sie verloren haben, seine Parteileute, ohne mich geht es nicht. Und après moi, es ist ihm scheißegal, um das Wort
2: nein,
1: dann
2: noch
1: zu bringen. Wenn die anderen verlieren, er will dann einfach nicht schuld sein. Und das Geld, das er gesammelt hat, das eigentlich für die Republikaner sind, das will er eben dort auch einsacken. Und darum wird es das so peinlich sein. Und natürlich, bei 35% oder 36% Zustimmung für den Donald Trump, ich kann er keine Wahlhilfe sein, sondern ist eher das Gegenteil. Und viele Kandidaten, die Republikaner, wollen gar nicht mehr dabei. Ja, wie Sie wissen, das ist schädlich. Und das ist jetzt etwas Ähnliches, schon fast, wie wir beim nächsten Thema haben, wie beim Friedrich Merz.
2: Gut, aber noch schnell wegen Trump. Ja. Den Trump hat man immer wieder unterschätzt. Und wegen dem sage ich dir einfach, und das ist genau das Gleiche wie bei Radio 1. Radio 1 lebt auch vom Schawinski und der Nebelspalter lebt vom Somm. Und es ist immer klar, du hast einerseits einen Brand. Und wenn du diesen Brand spielst, ist das einerseits Narzissmus von dir und von mir. Und beim Trump sowieso. Und du hilfst aber auch deiner eigenen Partei. Und wenn der Trump als Brand schlecht dasteht, ist es auch schlecht für die Partei. Von dem her ist es nicht so einfach. Es ist sehr schwer zu sagen. Wenn die Ratings hochgehen, bin ich überzeugt, das hilft den Republikanern. Und sie wissen das natürlich auch. Er ist immer noch ihre beste Locke. Das ist der Punkt.
1: Also, seine Ratings gehen ab, nicht hoch. Und wir sind jetzt im 7. Monat vom Krieg, wo er gesagt hat, in 4 bis 6 Wochen ist er vorbei. Ein Ende ist nicht in Sicht. Und niemand rechnet
2: aber
1: damit.
2: Aber kann sein, dass er einen Erfolg hat? Kann doch sein. Bis im November kann ja sein, dass er einen Durchbruch hat. Kann doch sein.
1: Der Markus. Kann doch sein. Wo jetzt seit Monaten hofft, dass jetzt noch mehr gebombt wird, noch mehr Leute getötet werden, noch mehr Krieg gibt, ist immer noch enttäuscht und hofft immer noch auf mehr Krieg.
2: Wieso bist du so traurig, wenn Islamisten getötet werden?
1: Nein, ich bin
2: doch dafür, dass iranische Islamisten getötet werden. Hey, die töten uns. Wieso? Nein, wieso sollen wir jetzt die schützen?
1: Es geht was nicht nur um Islamisten, schlimm? Es geht um iranische
2: Volk. Es werden vor allem Islamisten getötet.
1: Er hat gesagt, Help is on the way. Und letzte Woche hat er gesagt, wenn ihr endlich aufstehen und gegen eure Regierung antreten. Und das Gegenteil passiert. Nein. Aber nochmal, wie gross ist deine Hoffnung, dass der Krieg jetzt nochmal gross wird?
2: Die ist gross. Ich muss noch einmal sagen, was ich immer gesagt habe. Ja, das iranische Regime muss weg. Ja, und wenn das nicht weg ist, dann wird der Nahe Osten und auch Israel nie Frieden haben. Und noch einmal, Gott verdeckt, auf welcher Seite stehen wir? Auf der Seite vom Westen oder auf der Seite vom Islamofaschismus? Geht's noch?
1: Markus, islamische Regime
2: auf welcher Seite
1: stärker.
2: Auf welcher Seite stehst du?
1: Ich stehe ganz klar
2: wo?
1: Auf der Seite. Auf der richtigen Seite.
2: Das ist die
1: aber du, aber die,
2: was ist die richtige Seite?
1: Die richtige Seite ist der Westen.
2: Also,
1: aber der Trump,
2: dann müssen wir doch gewinnen.
1: Aber
2: wir müssen doch gewinnen.
1: Ja, wir müssen gewinnen, wir müssen gewinnen.
2: Wenn du nicht gewinnen?
1: Nein, nicht gewinnen? Tatsache ist, man hat wollen, das Atomprogramm stoppen. Man hat wollen, das Waffenprogramm mit der Raketen stoppen. Man hat wollen, dass man die Regierung stürzt. Und was hat man jetzt? Viel weniger als dazu. Die Straße von Hormuz ist noch nicht offen. Die Amerikaner müssen dort ihre Flotte lassen, damit sie jede Nacht ein paar Schiffe, die grossen können noch nicht durchlassen. Also man ist noch nicht mal beim Punkt Null.
2: Iran ist nach amerikanischen Angaben und Geheimdienst ein paar Monate vor der Atombombe gestanden. Jetzt werden es etwa 5 Jahre oder 10 Jahre sogar haben, bis wieder so weit sind. Und noch einmal, auf welcher Seite stehst du? Gott verdeckelt, dass der Amerikaner viel Fehler macht. Ja, geschenkt. Die Schweizer machen im Fall auch Fehler.
1: Ist nicht geschenkt.
2: Die Schweizer machen auch Fehler. Und die Europäer machen noch mehr Fehler. Es ist doch eine total billige Position, zu sagen, ja, die machen nur Seich und so weiter. Am Schluss müssen wir hoffen, dass sie dort gewinnen. Wir müssen das hoffen, Roger.
1: Ich hoffe das, aber die Methode hat bis jetzt nicht funktioniert.
2: Ja, dann machen wir es halt besser.
1: Mit was?
2: Mehr Bomben.
1: Er ist wirklich ein Kriegsgurgler, wie ich sie sonst noch nie erlebt habe. Und alle Amerikaner, inklusive das amerikanische Militär, hat herausgefunden, dass es nicht geht. Unter anderem darum, weil sie gar nicht mehr so viele Bomben haben. 2/3 zum Beispiel für ihre Patriots sind verschossen worden. Jetzt. Unter anderem muss die Schweiz jetzt noch ein paar Jahre länger warten drauf.
2: Ja, das ist nicht so schlimm, oder?
1: Ist nicht so schlimm. Ah ja, ich sage
2: die Luft. Wir sind selber schuld. Wir haben jetzt 10 Jahre nichts wollen. Wir sind ja selber schuld.
1: Ja, komm, hör auf. Die haben die Waffen gar nicht mehr, die Munition gar nicht mehr. Und der Markus Somm lebt in einer Traumwelt. Und jetzt sind wir nach 6 Monaten. Und irgendwann musst du sagen, und du hast ja gesagt, es ist der schlechteste Präsident ever. Mhm. Warum ist er denn der schlechteste Präsident?
2: Weil er den Krieg noch nicht fertig gemacht hat und weil er nicht das gemacht hat, was ich sage.
1: Ja, genau. Genau.
2: So, er würde viel besser fahren, wenn er auf mich
1: hören. Er hat aber auf andere... Nicht Fachleute, wir sind Trottel, Verteidigungsminister Hexet.
2: Bin ich völlig in
1: Schild geführt. So, jetzt reden wir über das Hauptthema vom Tag.
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1: Also Wahlen in Sachsen-Anhalt, Monstersieg für die AfD, Katastrophe für die CDU. Der Merz hat heute gesagt, eine schwerste Niederlage seit Jahrzehnten. Und du forderst ja, dass jetzt die CDU und AfD zusammen eine Regierung bildet und bezeichnest beide als bürgerliche Parteien. Dabei hat die AfD übrigens gesagt, wir wollen die CDU töten. Das ist wie wenn du mit jemandem ins Bett gehst, der weiss, er will dich ermorden. Machst du das? Hä?
2: Was hat die CDU gesagt über die AfD? Komm, hör doch auf, das ist doch Kinderei.
1: Nein, das ist nicht Kinderei.
2: Das ist doch logisch. Du hast etwa 60% in Deutschland, die Mitte rechts gewählt haben. Die wollen einen Wechsel. Die wollen einen Wechsel. Und in einer Demokratie ist der Wähler wichtiger als der Politiker. Und was der Politiker
1: Mitte
2: sagt...
1: Rechts.
2: Es ist
1: das
2: so,
1: sind wenn du CDU...
2: Es ist mir doch gleich, es ist Mitte rechts. Sind denn die Rechtsextremen... Hey, sind denn die Rechtsextremen nicht Mitte rechts? Oder
1: was?
2: Sind denn die
1: nein,
2: Mitte links?
1: Sind wo sind
2: denn
1: die?
2: Es ist ja gleich, aber Mitte rechts sind sie ja.
1: Nein,
2: sind,
1: nein.
2: Da ist, ist Mitte und dann geht es nach rechts.
1: Also, einfach
2: nein, so, nein, das Roger, ist, der Punkt ist doch der.
1: Das Verfassungsgericht
2: hat gesagt... Leute einen Politikwechsel. Die Leute wollen Politik wechseln und wenn man demokratisch, und da bist ja du auch, dann muss man halt das akzeptieren. Fertig. Sie können keine Regierung mehr bilden, die anderen Parteien gegen die AfD. Oder ganz knapp, indem alle würden sich zusammenschliessen. Das ist doch keine Demokratie mehr. Und wenn man nicht kann mit dem umgehen, dass der Wähler halt bestimmt, dann sollte man doch in die Diktatur leben. Dann sollen sie wieder zurück in die Diktatur.
1: Also
2: die Deutschen haben ja das immer wieder gern.
1: Also, der Markus Somm bezeichnet das als bürgerliche oder Mitte-Rechtspartei. Die ist absolut rechtsextrem, das ist festgehalten worden. Sie wollen die Schulen verändern, sie wollen in der Kultur nur noch rechte Kulturinhalt haben, sie wollen die Polizei in dieser Form dann dominieren, dass Migranten dort keine Chance mehr haben, etc. Und das soll dort passieren. Und das ist eben ganz schlimm, weil das ist nicht irgendeine rechte Partei. Die rechtesten Parteien in Europa sind in Österreich und Deutschland. Zwei wirklich historisch belastete Länder. Und die sind jetzt mit der Zeit nicht milder geworden. Weil die meisten rechten Parteien, in Frankreich, Le Pen, die sind ein bisschen gegen die Mitte gekommen, oder in Italien mit, die sind immer extremer geworden. Und du forderst jetzt die CDU auf. CDU auf mit diesen Koalitionen. Die wollen gar keine Koalition machen, übrigens.
2: Warum,
1: weil er gesagt
2: hat, warum ist denn eigentlich die AfD so gross geworden? Hast du das Gefühl?
1: Ich erzähle das ein bisschen. Wir sind
2: bist du von Sachsen-Anhalt, dass du so auftrittst?
1: Was?
2: Kennst du Sachsen-Anhalt so gut?
1: Nein, aber wir sind sehr gut bekannt mit einer ostdeutschen Familie. Seit über 20 Jahren, seit ich in Berlin gelebt habe, ein paar Jahre in Berlin-Mitte.
2: Meine Schwester lebt in Ostdeutschland seit 30 Jahren.
1: Ja, ist gut. Okay.
2: Kennst du auch gut.
1: Kannst deine Geschichte auch nachher erzählen. Aber wir sind mit denen immer, jedes Jahr im Kontakt und so. Und das war ein Hausmeister, ein ehrbarer Typ und so. Und der war frustriert nach der Wende. Und hat das Gefühl, es sei zu kurz gekommen. Man hat dann aufgebaut, man hat zum Beispiel auch die Rente angepasst. Die Rentenniveau in Ostdeutschland sind heute wie in Westdeutschland. Obwohl die viel weniger eingezahlt haben natürlich in der DDR-Zeit. Aber die haben sich immer zurückgesetzt Gefühl gehabt gegenüber den Westdeutschen und haben das Gefühl gehabt, sie kommen nie zu ihrem Recht, hat natürlich kein Geld können ersparen, hat nichts auf der Sparkasse, wo er irgendwie etwas sich leisten kann. Und der sagt natürlich, es muss sich etwas ändern und das Einzige, was ihm natürlich zur Verfügung steht, ist die AfD und er nimmt das in Kauf und das ist die Mentalität, der Frust von dieser ostdeutschen Bevölkerung, die sich jetzt 30 Jahre nach der Wende manifestiert.
2: Zwei Punkte. Erstens, was haben denn die anderen Parteien gemacht? Der Hausmeister hätte ja können sagen, ich will das und das und das. Dann haben die anderen Parteien gemacht, ist uns doch scheißegal. Du kleiner Hausmeister, du hast nichts zu sagen. Das ist der Punkt. Parteien
1: was
2: in
1: Deutschland.
2: Ja, Roger, was hast du das Gefühl? Die Leute sind dümmer als du.
1: Was?
2: Die Leute wählen eine andere Partei, weil die Parteien, die es hatten, haben ihnen nicht das gegeben, was sie wollen.
1: Richtig.
2: Zum Beispiel Migration, eine andere Politik, eine andere Sozialpolitik, tiefere Preise, was zum Beispiel eine andere Energiepolitik würde bedeuten. Das ist der erste Grund. Und zweitens, es ist nicht nur ein ostdeutsches Phänomen. In Ostdeutschland sind sie jetzt stärker, das stimmt, aber sie sind auch durchschnittlich fast bald 20% in den westdeutschen Staaten. Und dort siehst du, es ist meiner Meinung nach wirklich ganz simpel. Es ist ein bisschen ähnlich wie unsere FDP. Du hast eine bürgerliche Partei wie die CDU, die gewisse Themen, die bürgerliche Wähler beschäftigt, zum Beispiel Migration, einfach ignoriert. Und einfach sagt, ist uns doch scheißegal. Wir machen eine Asylpolitik, die niemand will. Und dann sind wir ganz erstaunt, dass die Leute plötzlich sagen, du, wir wählen euch nicht mehr. Und das ist passiert in Deutschland. Ich bin kein Fan von der AfD, wirklich nicht.
1: Ja, ja,
2: ich finde, die haben viele Sachen... Nein, ist gleich. Ja, ich darf ja sagen, was ich will.
1: Du tust entschuldigen.
2: Nein, ich muss ja,
1: Putin sind oder ein bisschen das oder ein bisschen
2: Roger, sage auch nicht, wie du deine Parteien wählst. Ja. Es geht um das.
1: Hast du mir
2: das
1: vorher gesagt?
2: Ich bin kein Fan von der AfD. Aber ich bin total Fan von Demokratie. Und wenn Parteien sich foutieren um ihre Wähler, kommen zur Quittung über. Und es wird auch in der Schweiz noch passieren, dass die bürgerliche Mitte, FDP und CVP, die sich jetzt Mitte nennen, werden massiv verlieren, wenn das bei der Zuwanderung nicht ändert. Die Asylpolitik geht nicht mehr. Es geht so nicht. Und das ist in Deutschland passiert. Und das zweite Thema ist, da wo du sagst, völlig richtig, Ostdeutschland hat man meiner Meinung nach nicht gut gemacht. Man hat dort versagt. Man hat zwar viel Geld reingerührt, aber man hat nicht das gemacht, was man hätte können. Zum Beispiel deregulieren, zum Beispiel Steuern senken. Man hätte ein liberales Programm können machen. Und dann geht es denen so gut wie Polen. Polen hat das gemacht. Polen geht es viel besser als Ostdeutschland. Tschechien geht es viel besser als Ostdeutschland. Es ist ja irrsinnig peinlich für die Ostdeutschen und überhaupt für Deutschland, dass Ostdeutschland so ein absoluter Sanierungsfall geworden ist.
1: Also, Tatsache ist, dass seit 2015, aber auch schon vorher, Europa ein grosses Problem hat mit Migration. Man hat es zum Teil nicht ernst genommen. Man war in einer Notsituation in 2015, die wir haben müssen erleben. Und man hat die Folgen dort nicht vorab gesehen. Und jetzt stecken alle in dieser Situation drin. Und natürlich Ressentiment gegen Fremde irgendwie anzufachen, das ist das Einfachste. Und zum Beispiel in Deutschland ist die Migration, also Asylmigration, massiv zurückgegangen gegenüber dem Vorjahr und im Vorjahr gegenüber. Das nützt alles nichts, weil es ist in den Köpfen drin. Es ist nicht in den Fakten, spielen gar keine Rolle mehr. Dazu kommt der Ukraine-Krieg, dazu kommt Klimakrisen und damit die Energiewende, die viel kostet, der Iran-Krieg. Das heisst, Regierungen heute haben es wahnsinnig schwer, die Leute sind überall unzufrieden und die Regierungen werden abgewählt. Das ist sehr, sehr schwer. Jetzt kommt noch dazu, dass mit Deutschland eben eine bürgerliche Regierung mit einem bürgerlichen Bundeskanzler.
2: SPD ist bürgerlich.
1: Seit wann
2: ist die SPD bürgerlich? Die SPD ist in einer ganz starken Position in dieser Koalition.
1: Aber der Bundeskanzler, wie heisst der?
2: Er ist in einer ganz schwachen Position, weil er ausgeschlossen hat, mit der AfD zu regieren. Die SPD kann mit dem Schlitten fahren. Und das machen sie auch. Und das Zweite, was du vorher gesagt hast, wegen der Stimmung in Europa. Du bist auch ein bisschen in dem Spital krank. Du nimmst es nicht ganz ernst. Für dich sind das auch Leute, die nur einfach Ressentiment haben. Es ist vollkommen legitim.
1: Es ist
2: vollkommen legitim, wenn du irgendeinmal sagst, in meiner Schulklasse ist mein Kind das einzige Schweizer Kind und alle anderen sind Ausländer. Es ist legitim, dass du sagst als Vater und Mutter, hey, das ist doch mein Land. Ich will nicht in Syrien leben. Und das ist in Deutschland auch passiert. Und solange Politiker immer sagen, ja, du hast ein Problem mit der Energiewende, ja, du hast ein Problem mit der Ressort. Nein, nehmt doch einmal ernst, was die Leute sagen. Sie wollen weniger Ausländer. Punkt. Punkt. Ganz einfach.
1: Marco,
2: das heisst, weniger bringen. Weniger.
1: In Ostdeutschland hat es am wenigsten Ausländer. Es braucht gar keine Ausländer, um Ausländerhass zu fördern.
2: Das ist nicht wahr. Es hat eine enorme Veränderung gegeben für Ostdeutschland seit der DDR-Zeit. Die DDR hat gar keine Ausländer gehabt. Das ist der Punkt.
1: Die haben
2: Vietnamesen, ja.
1: Gut, also. Eben aus Vietnam, natürlich. Und Deutschland hat ein grosses Personalproblem mit dem Herrn Merz an der Spitze. Dann der Schulze, der da jetzt auch in Sachsen-Anhalt natürlich nicht gepunktet hat, während auf der anderen Seite der AfD-Spitzenkandidat wirklich quasi smartisch war. Und wir haben jetzt ein Problem, und ich glaube, das Hauptproblem, um jetzt demokratisch zu reden, immer die grösste Partei sollte die Regierung stellen, hat Verantwortung. Und ich sage dir, die drücken sich um die Verantwortung. Die können motzen, alles schlecht machen, aber jetzt alles besser machen. Weil was hat er versprochen? Alles wird gut. Ja. Grosse Plakate.
2: Also
1: dann soll er es machen. Ja. Aber er wird alles, jede Figine finden, damit er nicht die Verantwortung
2: übernimmt. Weil die CDU so dumm ist und das nicht macht, was sie sollten machen. Sie sollten jetzt dem sagen, wir dürfen dich dulden.
1: Gang an die Regierung.
2: Ja, das werden sie nicht machen. Oh. Sie sind viel zu dumm. Oh. Friedrich Merz ist die grösste Flasche, die Deutschland hatte seit Karl dem Grossen. Das ist unglaublich.
1: Ist das auch eine Flasche gewesen?
2: Karl der Grosse war sehr gut gewesen.
1: Auch eine Flasche?
2: Das ist unglaublich, wie der sich ungeschickt verhalten. Das
1: so
2: ist so
1: hat
2: ungeschickt.
1: Schon über Angela Merkel und
2: der hätte heute können hinstehen und sagen, ich bin in mich gegangen. Erstens, wir tun inhaltlich bei der Migration total anziehen. Zweitens, wir tun die Energiepolitik auf den Kopf stellen. Wir bauen morgen 5 neue AKWs, dann gehen die Energiepreise runter. Das ist ein Grund, warum die Deutschen unglaublich hohe Preise haben. Und drittens hätte er können sagen, ich habe meinen Kollegen in Sachsen-Anhalt empfohlen, dürfen die Regierung dulden. Das wäre ein Staatsmann gewesen, aber er ist eine Flasche, eine totale Flasche.
1: Also ich glaube, und das können wir jetzt mal festhalten, der will nicht Regierungschef werden, Ministerpräsident.
2: Ja, dann musst du halt den Bluff dann musst du den Bluff aber callen. Also, was? Musst, ja, eben, die CDU können ja das.
1: Die haben immer geredet von dieser Brandmauer. Die eigentliche Brandmauer macht nämlich die AfD, weil sie sagt, niemand, wir arbeiten mit niemandem zusammen, der nicht voll unser Programm übernimmt.
2: Das ist ja so das abstrus. Das ist jetzt so abstrus.
1: Das
2: ist
1: gestern
2: das hat man beim Blocher einmal gesagt. Ja, der Blocher will gar nicht im Bundesrat. Natürlich hat er im Bundesrat wollen. Und alle haben die SVP wollen an die Regierung. Nein, das hat nicht gestimmt. Ihr Journalisten haben das gesagt.
1: Ihr Journalist. Bist du auch mal Journalist oder noch Comedian? Bist jetzt so. Ach komm jetzt. Also gut, wir sind jetzt da fast schon am Schluss. Jetzt wird es. Ist wirklich eine ernste Situation. Ich bin erschüttert über das, was passiert ist. Ich wollte schauen, wie das weitergeht, wie das jetzt sich in Deutschland entwickelt. Das wird Auswirkungen auch auf die Schweiz, weil wenn jetzt weitere Bundesländer auch so in diese Richtung gehen und dann eventuell die AfD die Wahlen wird gewinnen, weißt du, was wird passieren gegenüber der Schweiz? Werden noch 100'000 Deutsche in die Schweiz kommen, zusätzlich.
2: Das ist gut, sind ja gute Leute. Sind besser als die Afghanen. Sind besser. Und da muss man halt auch wieder mal deutlich sagen, es gibt Völker, die uns etwas bringen und es gibt solche,
1: die
2: Magrebiner, die Magrebiner.

0: jeden
1: okay.
0: Fall.
1: Okay. Also, das war ja ganz locker heute. Aber, nein. Also, hat es noch Fragen oder Meinungen? Wir haben das Mikrofon. Wo ist der Marc? Wer will da dazu etwas sagen?
2: Jawohl, da hier, zweite Reihe.
3: Vielen Dank. Lassen sich die beiden Herren zu einer Aussage hinreissen, wie lange ist der März noch im Amt? Danke.
1: Ja. Also ich habe ihn heute gesehen, er hat also ziemlich belämmert ausgesehen und er hat dann gesagt, er müsse jetzt emotionaler werden, um irgendwie besser zu kommunizieren. Aber das kannst du nicht werden. Entweder bist du es oder bist du es nicht. Und er ist einfach nicht emotional. Ist mal aus der Wirtschaft. Du sagst immer, die aus der Wirtschaft sagen ja besser als die Politiker. Hat nicht funktioniert. Ich glaube, er wird nicht mehr so lange bleiben. Er hat gesagt, irgendwann, ich laufe nicht davon. Das sagt er bis zum Moment, wo er es dann macht.
4: Also ich würde sagen 3 Wochen. Drei Wochen, nein. Weil die CDU wird in Berlin nochmal eins brutal verlieren. Sie werden in Mecklenburg-Vorpommern, dort sind sie ja schon ganz schwach, da werden sie auch noch verlieren und die SPD kommt dort gerade auch noch an die Kasse. Und dann glaube ich, dass in der CDU Panik ausbricht. Und dass sie dann den März auswechseln. Und es wird gleich laufen in England. Oder? Und dann müssen wir mal schauen, das ist wirklich interessant, wie die grossen Länder in Europa, wie die alle unstabil geworden sind, wie die nicht mehr funktionieren. Und es hat alles, überall, in allen 3 grossen Ländern mit der Migration zu tun, wo grosse Länder mehr Mühe haben, damit umzugehen, als wir kleine Länder. Wir haben mehr Spielraum, wir können das besser. Also März, 3 Wochen geben wir noch.
1: Okay, weitere Frage oder Meinung? Oh, ganz da drin. Jetzt wird es aber ein bisschen schwierig. Marc, jetzt musst du einen Spurt anlegen.
2: Hand auf. Wo haben wir da jemanden?
1: Oh.
2: Ich sehe sie. Wo haben wir jemanden? Oh, hey. Ja, sehr gut. Ist aber lang gewartet.
5: Ja, ich habe Zeit. Ich hätte Herr Schawinski eine Frage. Mein Name ist André Steiner. Zum Irankrieg. Herr Sommer, denke ich, sein Rezept, wie man das beenden könnte, mit Bomben. Festgehalten. Mich würde Ihre Seite interessieren, dass ich mir eine Meinung bilden kann, was richtig ist.
1: Ich glaube, man hat grosse Fehler gemacht, dass man überhaupt den Krieg angegangen ist. Dass man nicht damit gerechnet hat, dass die Straße von Hormuz geschlossen wird, was für die Weltwirtschaft verheerend ist. Oder? Die Benzinpreise unter allem in Amerika, die auch wichtig sind für den kommenden Wahlkampf auf Höchstwert, hat man nicht einbezogen. Und es gibt keinen guten Ausweg. Und die anderen, die haben mehr Resilienz, die schlimmen Mullahs, als man erwartet hat. Und Amerika muss irgendwann einmal sagen, wir machen mit denen einen faulen Deal, der noch schlechter wird sein als der Deal, den der Obama gemacht hat 2015, wo der Trump immer gesagt hat, das ist der schlechteste Deal, den wir können mit Iran so einen guten Staat leider nicht mehr zur Verfügung. Weil man hat es einfach vermasselt.
4: Aber du hast jetzt nicht gesagt, was du würdest machen. Du bist jetzt Präsident.
1: Ja, irgendwann musst du
4: aufhören.
1: Du bist
4: jetzt Präsident. Also du würdest einen faulen Deal machen.
1: Ja, ne,
4: du bist für den faulen Deal.
1: Ja, er muss mal. Er kann
4: Wieso?
1: Ja nicht...
4: Bist du für den faulen Deal?
1: Nein, du kannst ja nicht...
4: Du?
1: Ja.
4: Nicht der Trump. Du machst den faulen Deal.
1: Es ist... Ein Ende mit Schrecken ist besser als ein Schrecken ohne
4: Aber
1: Ende.
4: Aber es ist ja kein Ende.
1: Sie können
4: ja
1: nicht Ende. Ihre Navy 20 Jahre lang dort lassen, um irgendwelche Schiffe zu bewachen. Das geht weder finanziell noch logistisch etc. Man muss dort irgendeinen Modus wie Wende finden. Und dass man anbringt, ich hoffe, man bringt es an, dass die Straße vor Maus frei ist, dass man keinen Zoll muss zahlen muss. Aber ich bezweifle das. Die Iraner werden wahrscheinlich uns dort alle abkassieren.
5: Ihre Meinung?
1: Also, sonst noch etwas, vielleicht ein letztes Quote. Oh, noch weiter hindern. Nein, Marc, du wirst jetzt aber wirklich
2: vorne. Ja, nein, kein Problem. Wir sind... Wer hat es? Oh, hier, gut.
6: Ich kann noch... Hallo, guten Abend, Schmied Raphael. UKW, wann geht das los? Wie stand der Dinge?
1: Wir sind auf UKW. Wir bleiben auf UKW und haben dafür gekämpft. Und die SRG hat den ersten Fehler gemacht, dass sie es abgestellt haben. Haben gesagt, wir verlieren keine Hörer. Am ersten Tag, als sie abgestellt haben, haben sie ein Drittel von ihren Hörern verloren auf ihren wichtigsten Kanal. Und sie sind jetzt sogar noch weiter runtergegangen im ersten Halbjahr. Und jetzt machen sie den zweiten, noch grösseren Fehler, indem sie es wieder einschalten zu ganz hohen Kosten. Haben also die Kosten aufgetan. Und dann gibt es noch etwas, was Albert Rösti einfach überhaupt übersehen hat, obwohl ich es ihm gesagt habe. Man hat, obwohl man weitergemacht hat mit UKW und der CG zurückkommt, hat man in den Tunnel UKW abgeschaltet. Und das Astra und der Staat am Albert Rösti. Und der hat das einfach nicht gecheckt. Und darum wird jetzt die SRG für viele Millionen

0: UKW zum Teil wieder einstellen. Aber die Behinderung in der Tunnel wird leider bleiben. Und wir freuen uns, dass wir da irgendwie richtig gelegen sind. Ja,
1: eine letzte hier.
2: Ja, guten Abend miteinander. Guten Abend miteinander. Die wichtigste Frage zum Thema Deutschland und Sachsen-Anhalt ist meiner Meinung nach noch nicht beantwortet worden von den beiden. Wie soll es weitergehen? Sollte man die AfD regieren lassen und einfach mal schauen, was könnte überhaupt liefern, nachdem es vor allem gelaufen hat? Oder sollte man es mit aller Mittel verhindern, wie es jetzt die CSU wahrscheinlich probiert, mit allen anderen Parteien zusammen schauen, dass die ja nicht an den Rücken kommen?
0: Nein, also sie sollen jetzt, dass zusammen werden auf die 44 Stimmen kommen, mit dem sogenannten BSW von der Sarah Wagenknecht, wo ich vor einigen Jahren wirklich in einem sehr unangenehmen Gespräch Interview erlebt habe, weil sie keine Frage beantwortet hat, wo eine fast lebenslange Stalinistin ist, wo jetzt mit der AfD, mit den Rechtsextremen und den anderen Putin-Freunden offenbar auch ins Bett gehen. Das soll passieren und dann werden wir schauen, was passiert.
3: Sehe ich gleich. Ich würde es vorziehen, wenn die CDU das machen würde. Die CDU sollte dulden, das wäre viel besser. Aber grundsätzlich ist klar, es ist die stärkste Partei und es ist so ein unglaublicher Wahlsieg, die müssen an die Regierung. Und zweitens würde ich auch nicht unterschätzen, es ist ein enormes Momentum, das natürlich jetzt entstanden ist in ganz Deutschland. Also das wird noch viel bewegen. Und es geht ja um die CDU. Und wir wollen, und ich sage jetzt das als Bürgerlicher, ich will die CDU retten. Wenn die CDU untergeht, dann gute Nacht. Dann einfach gute Nacht. Weil dann haben wir eben, zum Beispiel was Russland betrifft, was die EU betrifft, was die Wirtschaftspolitik betrifft, da ist die AfD auch ein unglaublich unsicherer Kantonist. Ich will das nicht, dass die AfD dominiert in Deutschland. Das ist dann für uns auch nicht gut. Es geht um die CDU, die muss man retten. Und man kann sie nur retten, indem man sie rettet vor dem Friedrich Merz.
0: Oh, oh, oh. Oh, oh, oh. Eine billige Pointe zum Schluss. Danke vielmals. Schönen Abend und viel Vergnügen im Programm von Radio 1.
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Das ist der Doppelpunkt in das Gespräch mit dem Wirtschaftsjournalist Lukas Hässig, der vor kurzem sein zweites Buch über die grosse UBS-Krise veröffentlicht hat. Mit ihm unterhält sich im Verlauf dieser Stunde Roger Schawinski.

0: Das war wirklich die grosse UBS-Woche. Abstimmung im Parlament über den Staatsvertrag. Grosse Geschichte, ganz klar, die uns während langer Zeit begleitet hat. Und einmal, der sich sehr stark jetzt mit dieser UBS beschäftigt hat, ist der Lukas Hässig, hat zwei Bücher geschrieben. Das letzte Jahr, das erste, jetzt das neue Buch, Paradies Perdu. Wir werden auf das eingehen. Er hat das Ganze akribisch verfolgt, ist eigentlich so ein bisschen zum UBS-Rächer geworden innerhalb von der Schweizer Journalistenszene, aber auch zum UBS-Fachmann. Darum ist er heute bei uns im Studio. Er ist auch noch Radio 1 Wirtschaftsexperte. Vielleicht zuerst die Frage an dich, eine bisschen überraschende Frage sicher. Lukas, wer bist du?
1: Ich bin ein Journalist, der versucht, mit Recherchen der Sache auf den Grund zu gehen und damit versucht, ein bisschen etwas aufzudecken.
0: Ah ja, und was bist du sonst noch?
1: Dann bin ich noch Vater, seit anderthalb Jahren. Ein kleiner Bub, Ludwig heisst
0: der. Ludwig? Der Ludwig, der wie viel?
1: Der 2008, wenn man so will, weil dann ist er auf die Welt gekommen.
0: Aber wie nennt man einen Sohn? Also Entschuldigung, Namen ist immer Glückssache, weiss ich aus eigener Erfahrung. Aber als Schweizer, wie nennt man einen Sohn Ludwig oder warum?
1: Er hat hitzige Diskussionen im Vorab gegeben mit meiner Frau, sie ist Spanierin. Sie hat mit Ludwig natürlich nicht so ein Problem gehabt. Ich habe sofort ein bisschen an Bayern gedacht, aber sie natürlich nicht. Ihr hat den Klang gefallen. Und wo wir nachher gesehen haben, trotz meiner Skepsis, ist das weg gewesen. Dann haben wir gedacht, oder ich habe gedacht, aber das ist doch Ludwig. So, genau so, so muss er heissen. Das
0: aber,
1: ist
0: schon, aber Luis das ist wäre doch dann eher ein bisschen entsprechend gewesen.
1: Luis ist ein Name, der viel vorkommt in der Familie von meiner Frau. Und ich nenne ihn jetzt oft Luisito. Also ich wechsle ein ab zwischen Luisito und dann könnte man sich vorstellen, dass er nochmal ein Fußballer wird. Meine Frau wird lieber ein Golfspieler, ein Tennisspieler, ich lieber ein Fußballer.
0: Du bist ja auch Fußballer gewesen. Du bist immer ein bisschen hüftstief gewesen. Habe ich auch gefunden als Fußballer begabt, aber irgendwie ganz der locker cool Typ bist nie gewesen.
1: Ich glaube, das Gegenteil trifft zu. Ich bin ein Mittelfeldspieler und habe eigentlich so den Rundumblick. Ich habe gespürt, wenn hinter mir etwas passiert ist und wenn auf der Seite Leute laufen und ich habe dann die mit tiefen Pässen freispielen. Und ich glaube, ich bin durch das ein gutes Spiel gewesen, was ich nicht kann. Ich kann nicht auf die Zähne beißen. Ich habe noch mit 16 in den Battle hingeschmissen. Ich wäre wahrscheinlich ein guter Fußballer.
0: Ja, also hast du auch die Statur von einem Fußballer, Grösse, kann man vielleicht noch sagen am Radio, nicht ganz so leicht ersichtlich. Du bist wie gross?
1: 1,84.
0: Das ist ja fast so ideal. Statur würdest du bei einem Corner dann immer führen gehen und versuchen mit Kopf. Nicht?
1: Nie Kopfball. Das war meine grosse Schwäche. Ich konnte zu wenig können die Leute wegchecken und ich konnte keinen Kopfball können.
0: Okay, vielleicht ist das dann auch ein bisschen bezeichnend für die weitere Karriere. Wir kennen uns, das merkt man schon seit längerer Zeit. Du hast nämlich deine Karriere bei einem Zürcher Radio angefangen, Radio 24. Du bist dort in die Redaktion reingekommen und bist dort immer schon ein bisschen ein kurliger Typ gewesen.
1: Kurlig ist gut. Ich mag mich erinnern, ich habe angefangen an einem Montag, Januar, 91 nach dem Studium und bis am Donnerstag ist es gegangen und ich habe von dir nichts gesehen und am Donnerstag, wo du deine Sendung gehabt hast, offenbar auch jetzt noch am Donnerstag, bist du rausgekommen aus dem Studio raus, Halli, hallo, alle haben dazugerufen und dann sagst du, nein, jetzt nicht, jetzt muss ich das erste Mal zu dem gehen und dann bist du zu mir gekommen und hast gesagt, so, jetzt, hallo, herzlich willkommen. Und nachher haben wir unsere Fights miteinander gehabt. Am Ende vom Tag sage ich, ich hätte keine bessere Lehre können machen als die bei dir.
0: Aber wir haben uns manchmal gerieben. Du bist ein Typ, an dem man sich reibt. Du bist jetzt nicht unbedingt der Charmebolz par excellence, oder?
1: Ja, das muss jetzt von der Kindheit herkommen. Aber das ist wahrscheinlich ein bisschen so. Mühe mit Leuten, wo ich aufschaue. Und dann nachher fühle ich mich unter und dann muss ich das denen vielleicht ein bisschen zeigen, indem ich austeile.
0: Gut, aber auch im Team, innerhalb des Teams, bist du immer ein Spezieller gewesen.
1: Das weiss ich nicht. Ich habe immer das Gefühl, ich habe mit sehr vielen Leuten eine gute Zusammenarbeit gehabt, aber vielleicht immer so ein bisschen mit Chefen.
0: Mit Chefen hast du ein bisschen Mühe gehabt. Vielleicht bist du auch angestossen. Ja, jetzt bist du selbstständig, hast du verschiedene Stufen gehabt, bist in der Sonntagszeitung gewesen, in der Weltwoche, überall hat es ein bisschen Lampen gegeben, oder?
1: Ja, ich habe am einen oder anderen Ort gehen und am einen oder anderen Ort bin ich gegangen. Insgesamt habe ich aber nicht irgendwie so kurz Tasch gemacht, wie man das auch erlebt. Meistens 2 bis 3 Jahre bin ich geblieben.
0: Aber es hat einfach irgendwann mal Lampen gegeben mit dir. Irgendwie hast du auch Sachen geschrieben, die dann ein bisschen Rabatz gegeben haben. Sachen, die nicht so ganz gestimmt haben. Ich habe auch noch eine persönliche Geschichte mit dir. Als ich bei Sat.1 war, hast du eine Geschichte über mich geschrieben. Nicht einmal unfreundlich, aber voller Fehler. Hat mich grausig aufgehört. Gesagt, der Hässig, mit dem wollte ich einfach nichts mehr zu tun haben.
1: Das hast hast du mir ja immer wieder vorgeworfen, dort sind offenbar mehrere Fehler drin gewesen, und wenn es falsch ist, ist es falsch. Dann gibt es nichts schön zu reden. Ich kann vielleicht jetzt für mich in Anspruch nehmen, ich lerne dazu und versuche besser zu werden.
2: Eben, wenn du mit Banken dich anleihst, ist es vielleicht noch ein bisschen gefährlicher als mit anderen, weil die schlagen dann meistens auch noch sehr happig zurück. Das ist jetzt nicht passiert in Sachen UBS.
1: Also es hat ja jetzt wirklich zwei Bücher gegeben und dort stecken einige Vorwürfe drin und ich glaube, das ist auch gelesen worden von Leuten, die nachher weitergemacht haben in der Politik und so weiter ums Thema UBS herum. Und es hat nie irgendwie nur ein Anzeichen gegeben von Gegenreaktionen oder Klagedrohungen von der Bank.
2: Ist das gut für dich oder schlecht für dich? Eine Klage bringt dir dann auch noch ein bisschen Publizität, oder?
1: Das ist bei den UBS-Büchern, insbesondere beim ersten, ist es nicht nötig gewesen. Das ist gerade rausgekommen auf dem Höhepunkt von der Verlustserie mit 21 Milliarden vor gutem Jahr, wo die UBS veröffentlicht hat. Und jetzt beim zweiten Buch habe ich eigentlich recht viel Publicity bekommen, durch das, dass ich kritisiert worden bin, weil irgendwie ich tue da ohne Recherchieren Vorwürfe erheben, was ich glaube, stimmt nicht. Ansonsten könnte jetzt bei dem zweiten Buch durchaus noch ein bisschen mehr Rezensionen geben.
2: Okay, über das reden wir. Tun wir erst noch ein bisschen auf dich eingehen. Du hast ja eine KV-Lehre gemacht und hast dann versucht, nachher ein bisschen schulisch ein bisschen aufzuholen. Ist das auch ein Art wo dein Verhalten mitbestimmt hast? Also immer das Gefühl gehabt, du musst den anderen, der vielleicht Matur gemacht hat und studiert, dann zeigen, dass du ebenso gut bist?
1: Sicher nicht bewusst. Ich habe das Gymi gemacht 3 Jahre lang und bin faul gewesen. Ich habe einfach nie gelernt. Und meine Mutter, es war alleinerziehend gewesen, mit meiner Schwester zusammen, hat immer gesagt, und du musst jetzt ins Gymi, du machst jetzt das, ich lasse dich nicht rausgehen. Und ich habe immer wieder shooten. Und im dritten Gymi, wo die Noten schlecht geworden sind und ich das erste Mal provisorisch geworden bin, hat sie gesagt, gut, kannst eine Stifte machen, aber gib mir nie die Schuld. Und dann habe ich in dem Moment auch aufgehört zu shooten, bin ins KV gegangen, zu der Nationalbank. Und dann, nach einem halben Jahr, habe ich gemerkt, das war ein Fehler gewesen. Und dann habe ich angefangen zu lernen.
2: Und du hast dann alles so in Kurs, dann hast du, glaube ich, einen Bachelor gemacht, Kurs an ausländischen Universitäten kurzfristig. Und hast du jetzt das Gefühl, bist du auf der Flughöhe mit anderen, die das an der Universität studiert haben?
1: Intellektuell nicht. Vom theoretischen Background her nicht. Ich muss es erarbeiten. Ich muss recherchieren, ich muss mit ganz vielen Leuten reden. Und das habe ich jetzt gemacht. Es war für mich die grösste Chance gewesen, die Finanzkrise. Ich habe, glaube ich, instinktiv erlegt im Herbst 2007, dass das wirklich gross ist, dass die UBS noch viel grössere Probleme wird müssen ertragen und lösen. Und habe mehr recherchiert, glaube ich, als die meisten anderen Wirtschaftsjournalisten. Und mit dem Arbeiten habe ich mir jetzt können eine Plattform aufbauen, wo ich das Gefühl habe, jetzt kann ich mitdiskutieren in dem Thema.
2: Jetzt bist du der Experte für das, bist du mal Experte für etwas anderes gewesen, nämlich für den Flughafen Kloten. Hast du den geschafft? Hast nachher ein Buch rausgegeben, der Kloten, Clan, Hintergründe und Verantwortliche der Zürcher Airport Wirren. Das ist nicht gut angekommen. Da haben wir das Gefühl gehabt, du tust, wie sagt man dem, du tust dreckeln. Du hast aus deinen Inside-Kenntnissen ein Buch geschrieben und die Leute, die mit denen du geschafft hast, hast du dann nachher angeklagt.
1: Ja, das ist so aufgenommen worden und der Fehler liegt am Schluss bei mir. Wenn etwas so aufgenommen wird, ich habe viel zu wenig eingebettet, warum dass ich das mache. Ich musste einen Vorspann machen und schreiben, was Sinn und Geist ist, was Sinn und Zweck ist von diesem Buch. Ich habe mich ein bisschen orientiert an den Beratern der amerikanischen Präsidenten. Jeder, der dort rausläuft, schreibt nachher ein Buch. Die Idee war nicht gut gewesen, weil ich sie schlecht umgesetzt habe. Per se finde ich immer noch, im Zeitpunkt 03, wo die Südanflüge vor der Tür gestanden sind, beim Flughafen Zürich, ist es gut gewesen, wenn jemand mit einem Wissen, das Journalist ist aufbreitet. Aber hätte es einbetten und ich hätte ein paar Passagen, ich sage 2-3 Passagen, die ich geschrieben habe in diesem Buch, nicht bringen dürfen, weil die sind wirklich Insider gewesen.
2: Aber eben zurückschlagen, wie das in Deutschland heisst, oder eben dreckeln, wie das die SVP würde sagen, in dem Ort, wo man vorher geschafft hat. Ich habe auch ein Buch geschrieben, zum Beispiel, über meine Zeit in Deutschland. Das kommt nicht so gut an, da muss man schon irgendwie eine gewisse Distanz haben. Die hast du dort vermissen lassen.
1: Ja, ich finde immer noch, wenn ich das Buch lese, finde ich gute Passagen drin. Es hat einfach ein paar Sachen, die nicht reingehören. Ich habe es nicht geschafft.
2: Aber ist das eine Charaktersache, dass man dann hinterher mit dem hausieren geht, profitieren geht, wo man als Insider rüberkommt? Weil das ist ganz klar, wir haben eine andere Kultur als in Amerika. Bücher werden dort auf eine andere Art und Weise geschrieben, kommen auf eine andere Art und Weise auf den Markt. Auch jetzt über die Bankenkrise. Und da hast du einfach Regeln in der Schweiz verletzt.
1: Ja, man kann es so sehen. Ich habe es dort anders gesehen. Charakterfrage, der Charakter festigt sich über die Jahre. Vielleicht muss er sich bei mir noch festigen.
2: Gut, also wir werden schauen und schaffen vielleicht noch die Charakterfestigung im Verlauf dieser Stunde. Du wirst ein völlig anderer Mensch sein, wenn du aus dem Studio rausgehst. Und wir werden da noch reden. Zwischen der Musik von dir mitgebracht. Was ist der nächste Titel, Lukas?
1: Mein Name ist Luca von der Susan Viga.
2: Und warum hast du den genommen?
1: Finde ich eine schöne Musik.

0: mir im Studio ist der Lukas Hässig. In dieser UBS-Woche reden wir mit ihm, wo die Entscheidung gefallen ist, im Parlament. Er hat das zweite Buch herausgegeben. Das erste Buch heisst UBS Crash, wie eine Grossbank Milliarden verspielte. Ist, glaube ich, sehr gut gelaufen, das letzte Jahr.
1: Ja, die letzte Wasserstandsmeldung vor ein paar Monaten war 8500.
0: Gut, hat auch einen guten Zeitpunkt gehabt, auch einen guten Titel. Und jetzt kommt das zweite Buch, Oje, Oje, Paradis Perdu. Was ist jetzt das für ein Titel? Und kein Wunder, das läuft nicht so richtig, das Buch. Wer ist auf den doofen Titel gekommen?
1: Der Lektor, ein sehr guter Mann in Hamburg, bei Hoffmann und Campe. Ein Profi, hat schon ganz viele Bücher getitelt. Im ersten Moment bin ich auch eher verschrocken. Habe mich nicht eingemischt. Ich finde, die Spezialisten sollen das machen, was sie können. Ich schreibe das Manuskript und der Lektor ist für den Titel zuständig. Und dann hat sie noch einen Schreibfehler drin. Paradies auf Deutsch, ja. Perdu Französisch. Genau. Aber das macht es einzigartig. Mittlerweile gefällt mir der Titel.
0: Also ich finde es grauenhaft, aber jetzt bin ich eigentlich ein bisschen versöhnt, weil das ein Hamburger geschrieben hat, der hat keine Ahnung von der Schweiz, der meint, wir leben im Paradies, wir haben das Gefühl, wir sind im Paradies. Das haben wir nicht, das meinen nur die Deutschen. Also ist das völlig aus der Aussicht. Geschrieben ist aber für Schweizer Leser, also es hat mir in die Hose gehen.
1: Ja, in die Hosen ist es noch nicht gegangen. Also ich glaube, ich bin jetzt letzte Woche in der Fraktion von der SP-Fraktion eingeladen worden in Bern, habe dann an einer öffentlichen Veranstaltung können mitmachen. Merke, das Interesse ist gross. Ich spüre einfach, dass es praktisch keine Rezensionen gibt.
0: Und warum nicht?
1: Ja, ich weiss nicht. Also entweder findet man ein Buch schlecht, dann soll man schreiben. Und man findet es gut, dann soll man schreiben. Der Büchermarkt lebt davon, dass man rezensieren tut. Wenn etwas nicht rezensiert ist, kann ich nur ein Fragezeichen dahinter setzen. Jedes Kochbuch wird mehr behandelt.
0: Also, wirst du oder fühlst du dich boykottiert?
1: Nein, ich glaube, es gibt keinen Grund, dass man mich als Person boykottiert. Man könnte höchstens sagen, das Thema ist irgendwo so heiss, dass man jetzt im Moment nicht will, noch zusätzlich Öl ins Feuer
0: gießen. Nein, also das ist also ein Unsinn. Das Thema, wenn es heiss ist, dann will man es machen. Also die Zeitungen sind voll gewesen, jetzt in der letzten Zeit zu dem Thema. Und dann wäre doch das eher ein Anlass, ein Buch, weil das ist, glaube ich, das einzige Buch jetzt zu dem Thema, das jetzt erschienen ist, zu rezensieren. Also ist einfach vielleicht das Buch ein bisschen sperrig. Nicht nur der Titel ist ein bisschen verunglückt, meiner Meinung nach, sondern das Buch ist ein bisschen akribisch zusammengestellt, was da alles gelaufen ist. Es sind unglaublich viele Dokumente sind zitiert, übersetzt aus dem Englischen und aneinandergehängt. Und das Ganze ist für mich eher wie eine juristische Abhandlung oder vielleicht sogar eine Abhandlung vor einem Gericht als ein Buch, wo man ein bisschen mit ein bisschen Saft und ein bisschen Juice will lesen.
1: Also Das ist gut, du rezensierst, finde ich super. Ich habe bis jetzt sehr viele andere Meinungen gehört von Leuten, die es gelesen haben. Zum Teil kenne ich die, aber zum Teil sind das auch Leute, die vielleicht der Quelle gewesen sind oder die ich interviewt habe für das Buch oder die auch völlig nichts mit mir zu tun haben, die sich gemeldet haben aufgrund von Artikeln, die ich im Vorfeld von der Buchlansierung geschrieben habe und die sie jetzt gelesen haben, das Buch. Und die sagen, das ist eigentlich fast ein Krimi, das ist ein bisschen ein abgelutschtes Wort, aber nichtsdestotrotz, weil es erzählt ja der Krimi, der passiert ist, von der UBS in Amerika, in dem Steuerbetrug rein, wie sie es gemacht haben. Und die Frage, die mich getrieben hat, ist ja nicht die juristische Abhandlung und die Finesse, sondern die Frage, die mich getrieben hat, war, wer hat wann was gewusst. Und die habe ich versucht, mit Dokumentbelegen zu beantworten. Und das, glaube ich, ist eben sehr wohl spannend.
0: Mit Dokument, das ist richtig, aber ich habe jetzt ein anderes Buch gelesen, wo das Ganze aus der amerikanischen Sicht ein bisschen beleuchtet hat, vom Andrew Ross Sorkin, Too Big to Fail. Und das ist ganz anders. Völlig anders geschrieben. Das ist ja nicht nur die Lehmann-Pleite, sondern alles andere. Dort ist man dabei, bei Telefongesprächen, man hat O-Ton. Man ist dabei, wenn Leute in einem Sitzungszimmer sind, wie die reden. Offenbar hat er Leute gehabt, die ihm all das erzählt haben. Und man hat wirklich das Gefühl gehabt, wie in einem Film. Man erlebt das mit. Und offenbar ist es in der Schweiz nicht möglich, auf die Art und Weise zu Quellen kommen, oder?
1: Also, das Buch, das du erwähnst, und auch andere amerikanische Autoren, die sind einfach top in dem, wie sie so ein komplexes Thema können erzählen können, wo ich sage, ich sehe das im deutschen Sprachraum auch praktisch nie nicht, wo man die Fähigkeit hat. Aber genau das sind meine Vorbilder bei diesen Büchern. Ich habe genau das versucht, auch eine Atmosphäre zu schaffen, auch mit Personen zu schaffen, die ich charakterisiere, wo ich Sitzungen schildere und ich bin einfach so nahe gegangen, wie ich konnte. Es kann ja nicht sein, dass ich irgendetwas anfange zu erfinden. Jetzt, gewisse Dokumente und gewisse Informationen habe ich sehr wohl bekommen, die über das hinausgehen, wo die Amerikaner und andere Kommissionen offengelegt haben. Und das war der Versuch, den ich gemacht habe, auf der Zeitachse schön chronologisch erzählt, wie sich eigentlich das Drama abgespielt hat.
0: Aber ich hätte gerne lesen, zum Beispiel, das habe ich in dem amerikanischen Buch lesen, für den Fall Lehman und auch andere Aspekte von dieser ganzen Finanzkrise, wie der Peter Kurer zum Beispiel mit dem Raoul Weil redet, wenn da ein neues Problem in Amerika auftaucht.
1: Ja, ich habe weder mit dem Peter Kurer noch mit dem Raoul Weil können reden. Die beiden sind relativ stark unter Druck. Da reden wir über strafrechtliche...
0: Mit wem können reden? Mit wem?
1: Also meine besten Quellen sind immer eigentlich die zweite und die dritte Ebene von einer grossen Unternehmung. Jetzt
0: aber die haben auch nicht zum Beispiel Szenen in diesem Buch, findet man nicht, wo man das Gefühl hat, dass jetzt eine Sitzung wiedergegeben, wo das diskutiert worden ist.
1: Ja doch, du findest ja zum Beispiel die Sitzung, wo eben eine ganz entscheidende Weiche gestellt worden ist, Ende 01. Man muss eben bei der UBS-Geschichte zu auf den Zeitpunkt zurückgehen. Dort hat die Bank, die nach aussen ja wollte, sich als völlig vorsichtig darstellen, hat Weichen gestellt, die dann sie ins Verderben führen, weil sie ein riesiges Risiko beinhaltet hat. Damals haben die Leute aus dem Amerika-Offshore-Team, also aus dem Amerika-Vermögensverwaltungsteam, gesagt, es wird gefährlich, wenn wir weiterfahren wie bisher, weil wir haben jetzt einen neuen Vertrag mit den Amerikanern gemacht. Und dort haben die Leute, und das schildere ich, wie die Sitzung dort zu und her gegangen ist, haben die Leute dann gesagt, nein, wir machen gleich weiter wie bisher.
0: Gut, und dann entwickelt sich das Ganze. Man hätte dann gerne erfahren, wie haben die reagiert, wo da die ersten Gegentendenzen zu erkennen waren, wo die Gefahren grösser geworden ist. Aber das ist jetzt kein Vorwurf an dich. Das muss ich gar nicht an dich richten, weil offenbar ist das in der Schweiz nicht möglich. Man hat die Quellen nicht. In Amerika hat man das Gefühl, die Hauptakteure haben unter dem Siegel von der Anonymität das erzählt. Und du kommst offenbar nicht an die Hauptakteure an. Und das weiss man auch, wenn man die Bücher liest von Bob Woodward, über wie es im Weissen Haus zu und her geht, der kann dann auch noch mit dem Präsidenten selber reden und mit seinen engsten Beratern. In der Schweiz ist das offenbar nicht möglich.
1: Ja, also du versuchst es. Ich meine, ich habe ein paar UBS-Leute im Gespräch, die sehr wohl gewusst haben, was ist passiert. Aber jetzt genau die, die du gerne hättest, Peter Kurer, dann in der heissen Phase Konzernanwalt und später Präsident, Marcel Rohner, zuständig für Vermögensverwaltung und so weiter, die sind jetzt im Moment einfach nicht bereit zu reden. Vielleicht reden sie mit anderen, mit mir haben sie nicht geredet, ich habe es selbstverständlich versucht.
0: Aber du hast vor allem
1: immerhin muss ich zu meiner Verteidigung noch anmerken, dass ich ja Passagen habe, wo ich Sicht von den Kundenberater bringen, wie sie mit dem versteckten Computersystem auf Amerika gegangen sind, wie ein Raoul Weil ihnen vorgegeben hat, was sie für ein Wachstum erzielen und der Martin Licht, auch so eine Figur, die drin vorkommt. Und das lebt meiner Meinung nach sehr stark und ist auch von mehreren Quellen bestätigt worden und stimmt auch. Es ist bis jetzt nie widersprochen worden.
0: Es ist skandalös, was du da herausgefunden hast, was du da beschrieben hast, wie die also im Fall von den amerikanischen Kunden fast wie im Stil von einem Geheimdienst, vom irgendwelche FBI-Agent vorgehen, als honorige Schweizer Banker notabene.
1: Und das musst du eben ausrecherchieren. Oder? Das Wort Steuerbetrug und Betrugssystem wird inflationär verwendet, rund um die UBS. Ich brauche es auch, aber ich habe es beleidigt. Ich habe es in diesem Buch hinein beleidigt. Und manchmal muss man auch von unten raufkommen. Wir haben am Anfang über meinen Weg geredet. Manchmal ist vielleicht das der Weg in der Schweiz unten rauf, dass man dann eben mit den Kundenberatern redet, mit den Vorgesetzten der Kundenberater, bis hin auf eine Stufe, wo man sehr wohl Kontakt hat in die Geschäftsleitung. Das sind meine Quellen und die haben schon etwas zu erzählen. Und das steckt in dem Buch
0: drin. Das sind vor allem Leute, die nicht mehr dort arbeiten, die irgendwie ausgelagert worden sind, entlassen worden sind, wo natürlich auch noch Rechnung offen haben, sind sehr oft auch die guten Quellen. Die Frage ist, stimmt das alles oder wollen sie da irgendwie eine Rechnung begleichen?
1: Es muss abgestützt sein durch zwei Quellen, es muss, oder mehr natürlich, es braucht immer wieder ein Dokument und ich muss die Dokumente können sehen und abschreiben, wenn sie es mir nicht rausgeben wollen, oft, wenn sie es nicht rausgeben. Gewisse Dokumente habe ich auch bekommen. Ich habe aber nicht den Smoking Gun gefunden. Ich kann jetzt nicht sagen, das Dokument beweist, im Tag X im Vorfeld haben sie es gewusst und sie haben gesagt, wir machen das Betrugssystem. Aber das ist auch nicht zu erwarten. Ich denke, diese Arbeit müsste eben jemand anders vorne reingehen in die Unternehmung und wirklich suchen, ob es so einen Smoking Gun gibt.
0: Das wäre ein Puck gewesen. Die ist ja diese Woche auch noch abgelehnt worden. Reden wir vielleicht später noch. Aber wie sind so die Treffen gewesen mit den ehemaligen UBS-Leuten? Irgendwie an geheimen Ort oder am Telefon? Oder hast du Angst gehabt, am Telefon zu reden? Angst gehabt, dass er abgelöst wird? Oder haben die Angst gehabt? Erzähl mal.
1: Sie haben Angst gehabt, aber ich habe das Glück gehabt, bei beiden Büchern, dass der Ursprung von der Recherche persönliche Kontakte gewesen sind. Das sind Freunde, wo, Freundschaften, die weit zurückgehen. Das sind Leute, die heute im Zürcher Finanzblatt arbeiten. Und mit denen bin ich immer im Kontakt. Und wo das angefangen hat mit dieser Krise, zuerst Subprime, dann Steuerfall, habe ich mit denen geredet und gesagt, wer gibt's noch? Mit wem kann man reden? Was ist möglich? Und die haben mir geholfen, die haben mir Namen gegeben, nicht Kontakt geschaffen, sondern einfach, guck, der hat etwas gewusst, der hat etwas gewusst und so. Nachher machst du auf Zücken und du kannst die Leute auftun, weil sie effektiv finden, sie kommen zu Unrecht an die Kasse. Die Version UBS war ja immer gewesen, es hat eine kleine Auswahl Einzeltäter gegeben, von der FINMA übrigens gestützt, also von der Finanzaufsicht, eine kleine Auswahl Einzeltäter, wir zu oberst oben haben vom Ganzen nichts gewusst.
0: Und das sagen die klar, das ist falsch.
1: Die sagen das ganz klar, haben das immer so gesagt und haben auch für meinen Begriff gute Belege können auf den Tisch legen und auch gute Aussagen können machen, die ich verifiziert und die zeigen, es war ein System gewesen und die oberste Geschäftsleitung hat gewusst, was passiert.
0: Beim ersten grossen Schweizer Bankenskandal von über 30 Jahren, beim Chiasso-Skandal, habe ich dort auch eine ähnliche Rolle gespielt, wie du jetzt bei dieser UBS-Geschichte. Und habe dann erlebt, dass je mehr man geschrieben hat, desto mehr sind Leute aus der Bank auf einem zugekommen. Leute, die gesagt haben, du musst jetzt das wissen, ich will, dass das rauskommt. Ist dir das auch passiert?
1: Ja, das ist eine Art Umkehrung gewesen. Am Anfang hast du offenbar und habe ich jetzt auch müssen rausgehen und wirklich Leute auftun. Es braucht Überzeugungsarbeit. Ich meine, der Trick ist ja, dass man jemanden mit den Augen schaut oder am Telefon ist mit ihm und ihm sagt, ich bin der und der, ich mache das und das, ich möchte von Ihnen ein Hintergrundgespräch, Sie werden nicht offengelegt von mir, wenn Sie mir vertrauen. Und in diesen wenigen Sekunden passiert es. Entweder machst du das glaubwürdig und dann dünnt ihr die Leute vertrauen oder es geht eben nicht. Es gibt keine Spiele, es ist offengelegt. Und mittlerweile ist es so, dass Verhältnisse entstanden sind, wo die Leute auf mich zukommen, mir anrufen und das weitet sich aus. Und dann kommen plötzlich ganz neue Quellen dazu, die ich gar nicht gekannt habe.
0: Hat dann du, Bess, hast du da Eindruck gehabt, versucht herauszufinden, welches deine Quellen sind?
1: Manchmal hatte ich ein bisschen den Eindruck gehabt, aber es kümmert mich eigentlich nicht.
0: Also nicht irgendwelche Spionage-Leute oder irgendwelche Detektive, die auf dich angesetzt worden sind. Hast du nie Angst gehabt, dass man mal deinen Computer irgendwie kopiert oder dir einfach mal wegnimmt?
1: Ich bin vielleicht naiv, aber ich habe mir das nie so richtig überlegt. Ich glaube auch, das ist ja irgendwie Blödsinn.
0: Aber man könnte einbrechen, einen Diebstahl, sage ich jetzt mal. Du das überhaupt niemandem unterstellen. Aber so Gedanken könnten einem ja kommen, dass man sich mal einfach auf die Art und Weise versucht, Informationen zu beschaffen.
1: Ja. Ist denkbar. Ich habe dann die Version, dass man irgendwie, wenn man immer noch mit dem Velo durch die Stadt fährt und irgendwo normal lebt, dann ist das der beste Schutz, als wenn man irgendwie versucht, das Theater zu machen und Zeug in
0: den Resort. Aber du hast deine Daten hast trotzdem auch noch abgesichert gehabt?
1: Ich habe meine Daten sicher, glaube ich, und zwar ist nie etwas passiert. Ich glaube, auf mich ist Verlass.
0: Also es kommen verschiedene Namen, die grossen Namen kommen natürlich in deinem Buch sehr häufig vor. Ein Name kommt fast nicht vor, hat mich sehr überrascht. Marcel Ospel.
1: Ja, das ist effektiv so und das ist der Unterschied vielleicht, wenn man einfach immer den Ospel, den Herr Ospel, den Marcel Ospel vorzieht und sagt, das ist ihn und auch in der Puck und überall und Strafanzeigen oder wenn man eben recherchiert. Bei meiner Recherche bin ich einfach irgendwo stehen geblieben. Ich bin auf der Ebene vom Rechtsverantwortlichen, der Herr Kurer, vom Vermögensverwaltungsverantwortlichen, später CEO Marcel Rohner und dann Raoul Weil, Offshore-Chef. Bis dorthin habe ich das Gefühl, habe ich gut recherchiert, habe Indizien gefunden, wo ein Staatsanwalt müsste eigentlich wachrütteln und sagen, jetzt wollen wir es wissen, jetzt wollen wir in die Firma reingehen und wollen ermitteln. Aber zwischen Kurer und Ospel, zwischen Wuffli, wie der Vorgänger noch als CEO geheiss hat, und Ospel, dort, das ist eine Dimension, wo ich nicht reingekommen bin. Das sind dann vielleicht vier Augengespräche, wo ich nicht weiss, wie die
0: gelaufen sind. Dann schreibe ich es auch nicht. Was sind deine Vermutungen, was er gewusst hat? Fangen wir doch mal zu oben an, obwohl dort offenbar der Informationszugang der schwierigste war. Was hat er gewusst? Hat er überhaupt etwas gewusst?
1: Er steht als Person und als Visionär, er hat eine grosse Bank in die Landschaft gesetzt, steht er in der Verantwortung, weil er hat letztendlich die Firma so geprägt, die gesagt hat, führen geht, die Grössten werden, nicht nur in der Vermögensverwaltungsbank, sondern auch in dem Handelsgeschäft, im Investmentbanking. Und das hat er verkörpert als Person und ist geschätzt worden durch das. Aber dass er dann nachher die eher Geschäfte, wo es dann heikel wird, wo es auch juristisch heikel wird, dass er das seinen Leuten überlassen hat. Ich glaube, das ist eben genau ein Grund, warum das letztendlich kein Beweis da ist, was er zu verantworten hat. Und er hat er hat es am Schluss gleich zu verantworten, das Ganze, weil er ein Skikonstrukt gemacht hat. Eine scheinbar vorsichtige Bank ist die grösste Spielerin in dem Markt geworden.
0: Genau, und hat Gesetz gebrochen, das ist dokumentiert, das wissen wir, darunter leiden wir. Für das zahlen wir alle. Und der Rechtskonsulent oder der wichtigste Rechtsmann innerhalb der UBS und spätere CEO ist der Peter Kur, über den möchten wir doch reden, weil der kommt ziemlich fleissig vor in deinem Buch. Was ist der nächste Titel?
1: Der ist von Zürich West, ich schenke dir mein Herz.

0: Bei mir im Studio Lukas Hässig, der sein zweites Buch geschrieben hat, über die UBS-Geschichte. Grosser Zorn in der Schweiz, sogar die NZZ, die ja bankennah ist, in dieser Woche ein Kommentar von René Zeller. Ein riesiger Zorn auf die UBS. Wir zahlen für die, wir holen die raus und die tut einfach so der gleiche, wie wenn nichts passiert ist, und macht weiter. Und die Frage ist jetzt, wer ist verantwortlich? Wir haben vorhin über Marcel Ostburg geredet. Nächster Name ist der Peter Kurr, der ja zeitlang CEO war. Während Jahren war er der, der die rechtlichen Aspekte von dieser Bank überwacht hat, kontrolliert hat. Das war seine Aufgabe. Wie würdest du sagen, er ist eigentlich der Hauptschuldige?
1: Der Peter Kurr war ein Rechtskonsulent. Er war im Dossier Swissair zuhause gewesen. Er hat nachher 01 zur UBS gewechselt. Bis 08 war er der oberste Rechtsvertreter von dieser Bank. Und dann ist er Präsident geworden im Frühling 08. Und er hat in seiner Funktion als Konzernjurist von dem riesigen Gebilde mit am Schluss 80'000 Mitarbeiter, am meisten gewusst, welches sind die heissen Dossiers. Und dann kommt eben ein Fall dazu beim Peter Kurr, wo es eigentlich erhärtet, dass er alles gewusst hat. Meiner Meinung nach hat er sehr vieles früher schon gewusst, aber im Februar 06 ist die ganze Affäre Birkenfeld, der Whistleblower, anfangen am
0: Ausbrechen. Muss man sagen, das war ein Kunde gewesen.
1: Ein Mitarbeiter,
0: der Kunden angeworben hat in Amerika. Und dem ist man auf die Spur gekommen. Das ist auch in diesem Buch ziemlich detailliert beschrieben. Und dann hat er ausgepackt und gesagt, ich zeige euch, was ihr für Schweinehunde sind. Und hat alle Praktiken in Amerika erzählt. Ist selber dann am Schluss, weil er eben sehr widersprüchlich vorgegangen ist, gleich noch selber in die Kiste gekommen. Ist, glaube ich, jetzt im Moment noch in der Kiste, oder?
1: Er wird, wenn er nicht vorzeitig in Lavi bis 2013 im Gefängnis bleiben, in Amerika. Er hat eben im Vorfeld zuerst intern Druck aufgesetzt in der UBS, wahrscheinlich weil er noch einen Sonderbonus hat wollen, und später ist er dann zu der amerikanischen Behörde gegangen. Er ist eine wichtige Person, weil er hat eigentlich den ersten Stein geschmissen und das hat dann nachher die Lawinen ausgelöst. Jetzt aber im Februar 06, also wir sind wirklich noch anderthalb Jahre, bevor die amerikanische Behörde anfangen zu ermitteln, hat die Affäre anfangen in die Oberstoben eskalieren und der Peter Kurer hat in einem Meeting mit der Verantwortlichen vom Amerika-Geschäft mitentschieden, dass man nicht aus dem Geschäft aussteigt, obwohl man jetzt da merkt, man kann das eine die Risiken gar nicht managen, sondern nur eine so ein verschärfte, verstärkte Schulung mit den Kundenberatern macht und die ein Papier unterschreiben lässt, dass man sich an die internen Regeln handelt. Und das ist zu wenig gewesen. Das ist eigentlich im Wissen, dass man die Risiken nicht wirklich beherrschen kann in dem Geschäft, hat er im Bewusstsein hat er gesagt, wir machen weiter.
0: Und warum meinst du, hat er das gemacht? Einfach, weil es um Boni gegangen ist, um Gewinn gegangen ist, um Wachstum gegangen ist. Das, was eigentlich das war, was die Bank, wie alle Banken, sich auf die Fahne geschrieben hat.
1: Ja, obendurch schwebt der Stern von Marcel Ostbel und von Peter Wuffli, die beiden, die gesagt haben, die Bank muss die grösste werden, überall kostet es, was es wolle. Und ob sie getrieben gewesen sind von der eigenen hohen Boni, kann ich nicht beurteilen. Der Peter Kurr war ein guter Ausführender gewesen. Er hat die Rechtsrisiken müssen in den Griff bekommen und ist zum Schluss gekommen, das Risiko können wir eingehen, wenn wir weiterhin tun, eigentlich ein System betreiben, wo wir müssen akzeptieren, dass das könnte Schiffbruch sein, dass die Amerikaner uns auf die Schliche kommen. Und schlimmsten ist, er hat ja als guter Wirtschaftsanwalt auch in Amerika ein Zusatzstudium gemacht, wie das alle Wirtschaftsanwälte da in der Schweiz machen. Und hat durch das genau gewusst, dass mit den Amerikanern einfach in Steuersachen und auch in anderen Sachen sicher nicht zu spassen ist.
0: Aber Anwälte tun ja in erster Linie ist ihre Hauptfunktion warnen vor Risiken. Und er ist ein Anwalt und ein hervorragender Anwalt. Und ist bei zwei von den grössten Schweizer Wirtschaftsskandalen dabei gewesen, an wichtiger Stelle, wie wir vorher gehört haben, in Swissair und jetzt UBS. Warum hat er nicht gesagt, halt, stopp, sichern?
1: Vielleicht ist er eben nicht so ein guter Anwalt. Er hat im Swissair-Fall letztendlich die Kapitulationsurkunde erstellt, die dazu geführt hat, dass die Airline ohne Geld auf der Piste gestrandet ist, das Grounding erlebt hat. Das war verheerend für die Wirtschaft insgesamt und für das Image von der Schweiz in der Welt raus. Das ist ein massiver Fehlentscheid.
0: Hätte man können verhindern?
1: Ja, man hätte müssen verhindern. Und wenn man sich gemeinsam angestrengt hätte, dann hätte das Ganze vielleicht eine Milliarde gekostet, die Schweiz, und nicht nachher 4 Milliarden. Und man redet da von einer Milliarde. Und im Fall von UBS reden wir ja von Summen, die unser Vorstellungsvermögen übersteigt. Also dort hat er einen grossen Fehler gemacht und jetzt im Dossier UBS vor allem eben im Steuerfall hat er auch wieder eine falsche Einschätzung gemacht und insbesondere setzt sich ein grosses Fragezeichen hinter die Fähigkeit und wie gut das er wirklich ist. Was er kann, ist, er kann ein massives Powerplay betreiben, er kann die Leute in Sitzungen rein auch schnell mal beeindrucken, einschüchtern und durch das hat er es weit gebracht.
0: Aber warum hat er, wenn er doch gesehen hat, dass er auch persönlich vielleicht gefährdet ist durch seine Position, die er hatte, hat er das übernommen, dass er Nachfolger wird von Marcel Ostbel als Präsident?

0: Moment von der UBS, damit ist er nur mehr im Rampenlicht gestanden. Ist das eine Verblendung aus deiner Sicht? Also wirklich das Gefühl gehabt, das sitzen wir aus, wie wir alles bisher ausgesessen sind?
1: Eine ganz zentrale Frage, wie ist es möglich, dass er im Wissen, dass er ja eine Rolle gespielt hat in dem Steuerfonds und wo er Präsident wurde im Frühling 2008, ist ja die amerikanische Ermittlung schon am Laufen gewesen. Er hat ja müssen wissen, dass er selber im Fokus geraten und damit die Bank ja noch viel mehr gefördert wird, weil der oberste Kopf selber in dieser Geschichte eine Rolle spielt. Wie er hat in dem Moment können, die Position von Marcel Ostblü übernehmen und Präsident werden, ist mir unerklärlich. Das war ein ganz schlechter Dienst gewesen, an der Firma zum ersten Mal und im weiteren Verlauf der Geschichte am Land, an der Schweiz. Ich kann eigentlich auch nur ein bisschen spekulierend denken, er hat irgendetwas in sich inne, das ihn treibt, dann plötzlich eine grosse Rolle zu übernehmen. Und ich glaube, er interpretiert seinen Job immer als Anwalt eben, als Funktionsträger. Er macht das nicht für, wie soll ich sagen, er abstrahiert zwischen seiner Person und der Funktion, die er ausübt und ist das vielleicht wie cool.
0: Aber vielleicht ist es in dem Fall ganz anders gelaufen, wenn man sich das überlegt, dass er sagt, da kommt noch so viel raus. Da bin ich so gefährdet durch meine frühere Tätigkeit. Ich muss Kontrolle haben und muss schauen, dass ich selber nicht unter die Räder gerate. Und tatsächlich, im Abkommen, wo sich die UBS schuldig erklärt hat, und glaube ich, 700 Millionen Dollar ungerad zahlt er als Buß, ist ja verhindert worden, dass sein Name, der Name von Marcel Rohner, der Name von allen anderen in dieser ganzen Darstellung dort auftauchen. Und das hat er zumindest geschafft. Was hat es uns gekostet? Das Bankgeheimnis hat er damit verraten, seine Kunden hat er verraten, die Schweiz hat er in eine ganz schwierige Situation hineingebracht, aber er ist nie nicht angeklagt, weder in Amerika noch in der Schweiz.
1: In meinem Buch schreibe ich, das ist die zentrale Frage, hat man das Bankgeheimnis hergegeben zur Rettung von der UBS, wo too big to fail ist, oder zur Rettung von den einzelnen Köpfen, insbesondere von Peter Kurt.
0: Und deine Antwort? Und
1: die Antwort ist im Buch so gut wie möglich gewesen, sehr viele spricht dafür, dass es um Personen gegangen ist. Und jetzt ist eigentlich die Antwort klar, weil wir den Bericht von der Kommissionen, von dem Schweizer Parlament auf dem Tisch haben. Ein 370-seitiger Wälzer. Wenn man den durchnachert, was nicht ganz angenehm ist, weil es viel Zeit braucht, aber dann findet man an mehreren Stellen immer wieder Hinweise, und zwar deutliche Hinweise, dass es eben nicht um die Rettung von der Bank gegangen ist, sondern um die Rettung von der Personen, insbesondere von Peter Kurer. Und zwar sagen das unterschiedliche Quellen in dem Bericht mit Namen. Und sie sagen, die Amerikaner haben in erster Linie gesagt, als nächstes nehmen wir die Verantwortlichen ins Visier und erst in letzter Instanz würden wir dann auf die Bank losgehen.
0: Die These war ja ganz eine andere. Man hat gesagt, der Staatsvertrag, den wir machen, die Daten muss man ausliefern. Sonst würde die Bank angeklagt, dann würde die Bank untergehen. Das wäre eine Katastrophe für die Schweiz. Das ist so am Anfang so als Drohszenario überall gestanden. Mittlerweile in den letzten Wochen und Monaten ist das im Hintergrund gerade. Man hat gemerkt, das ist gar nicht realistisch. Das machen die Amerikaner nicht. In der heutigen wirtschaftlichen Situation können sie sich das gar nicht erlauben. Aber offenbar, die Wirkung war doch so gross gewesen, dass ACR der Bundesrat die Daten rausgegeben, die FINMA hat die Daten rausgegeben und dass man so einen Staatsvertrag unterschrieben hat, eigentlich, wie du sagst, wenn ich dich interpretiere, zur Rettung von der Haut von Peter Kurer und seinen Vasallen.
1: Das ist, glaube ich, die Version, die sich mehr und mehr rausschält. UBS hat es geschafft, Bern in Geiselhaft zu nehmen oder sogar noch besser eigentlich die Aufsichtsbehörde, die FINMA, wo ja müsste die Bank, insbesondere Grossbank und in dem speziellen Fall die UBS, überwachen, eigentlich am Gängelband führen. Es ist ja so gewesen, dass die FINMA mehr Ausführungshilfin worden ist von der UBS. Sie müsste die UBS kontrollieren, aber die UBS hat es geschafft mit ihrem Lobbying, mit dem, dass sie auch eine Situation kreiert hat von Panik, von Gefährdung vom ganzen Finanzsystem, dass die FINMA, und dort sitzt ja zu oberst oben ein langjähriger, ehemaliger UBS-Manager, dass die FINMA eigentlich alles gemacht hat, dass die UBS schadlos, bis auf die Busse, aber das ist letztendlich Peanuts für so eine Grossbank, schadlos aus deren Affären rauskommt und den ganzen Schaden mir, die Schweizer und das Land mit dem Bankgeheimnis und dem Finanzplatz treibt.
0: Und die Frage, die in der Schweiz ja immer wieder gestellt worden ist, okay, da ist in erster Linie amerikanisches Recht gebrochen worden, hat die UBS selber gesagt, haben sie zugegeben, kriminelle Organisation ist das in Amerika, aber es sei kein Schweizer Gesetz gebrochen worden, darum können wir in die Schweiz die nicht anklagen. Und darum sind alle die Versuche, dass man die auch strafrechtlich oder vielleicht auch zivilrechtlich dran nimmt, sind bis jetzt gescheitert. Was meinst du dazu?
1: Da macht sich eben der Zürcher Staatsanwalt meiner Meinung nach noch viel zu einfach. Er sagt genau das. bevor er überhaupt anfängt zu ermitteln. Er hat nie den Versuch unternommen, in Form von einer Eröffnung, von einem Strafverfahren in die Bank hineinzugehen, dort Hausdurchsuchungen zu machen, wie es im Fall Swissair passiert ist. Muss ich vorstellen, im Fall Swissair hat man Hausdurchsuchungen durchgeführt. Beim Fall UBS, wo 10-mal, 20-mal, 30-mal grösser ist, macht man das nicht. Er sagt, es gibt gar keinen Anfangsverdacht. Ich meine, allein meine Bücher erwecken genügend Anfangsverdacht. Allein ganz viele Artikel und Dokumente wecken genügend Anfangsverdacht. Er sagt, er mache das nicht. Und das Schlimmste ist jetzt eigentlich Folgendes. Die Amerikaner haben eine absolut detaillierte Untersuchung von dem Fall gemacht. Es liegen unzählige Dokumente vor. Und es gibt ein Dokument, das ist wirklich der Smoking Gun, das sind die 27-seitigen Geständnisse von dem sogenannten Martin Liechti. Das ist der Generaldirektor gewesen, der zuständig ist für das ganze Gebiet Amerika, also Nord- und Südamerika.
0: Und was sagt er dort?
1: Ja, das wissen wir ja nicht. Aber es hat dazu geführt, das Geständnis von Martin Liechti, dass nachher die USA haben können, das Nummer 3 von der UBS, der Rollweil, anklagen. Und eine Anklage in Amerika ist nicht einfach nichts. Die machen das aufgrund von Belegen, aufgrund von Aussagen. Und das Papier, das Geständnis von Martin Liechti, das müsste doch der Zürcher Staatsanwalt mit in Form von Rechtshilfe holen, studieren und überlegen, gibt es nicht eben doch einen Anfangsverdacht.
0: Und warum will man das nicht machen? Oder warum macht man es nicht? Hast du das Gefühl, dass da die Macht von der UBS auch in die Zürcher Justiz hineingeht?
1: Entweder das, sie geht in die Politik rein. Ich habe das Gefühl, die Politik hat sich beeindrucken lassen von dieser UBS, es lässt sich heute noch beeindrucken. Man macht eigentlich bis jetzt noch keine scharfe Gesetze, was Too Big to Fail Probleme angeht. Und man ist sehr pflegelich mit der UBS im Umgang bei dem Staatsvertrag. Man sorgt dafür, dass die Schweiz 4'500 Kunden, die man ein Versprechen gemacht hat, opfert, damit die Bankverantwortlichen zu oben stoben können eigentlich in Ruhe gelassen
0: werden. Wir haben ja den GPK-Bericht, der natürlich in erster Linie das Verhalten der Behörden, vom Bundesrat anschaut, aber natürlich, da ja die UBS gerettet hat werden müssen von uns, von den Bürgern von diesem Land, vom Staat, ist natürlich auch das Verhalten der UBS von Bedeutung. Und eigentlich so eine vertiefte Untersuchung ist ja diese Woche abgelehnt worden vom Ständerat. Also in erster Linie von den Mitteparteien, die sich jetzt so loben lassen, wie sie den Staatsvertrag durchgebracht haben. Die wollen das verhindern. Man will den Deckel drauf haben. Und auch die andere Variante, die diese Woche ins Spiel gebracht worden ist, von Thomas Hilf, von der Firma oder von der Organisation Stiftung Avenir Suisse, dass man so eine Art Public Hearing macht, wie das in Amerika passiert ist, nach der grossen Bankenkrise von den 30er Jahren, die sogenannte Pecora Commission, wo dort alles untersucht hat, wo die grössten Bankers von Amerika haben müssen aufsagen und vor der Öffentlichkeit erzählen, wie das ist, vom JP Morgan angefangen. Es hat dann auch zu Rücktritt geführt von grossen Bankers, die ihr Fehlverhalten haben müssen eingestehen. Das wird verhindert in der Schweiz. Und das ist doch eigentlich irgendwie nicht das, was man wettet, oder?
1: Das ist ein zentraler Punkt. In Amerika gibt es jetzt wieder so eine Untersuchung von Phil Angelides. Der führt das auf und durch und es wird sehr spannend sein, was in dem riesigen Bericht dann wird drinstehen. Und die Schweiz will das nicht. Ich tendiere dazu, dass die Schweiz irgendwo sagt, am Schluss Deckel drauf und vorne schauen, das ist gescheiter als die Sache aufschaffen. Und ich glaube, wenn man es in dem Fall eben nicht aufschafft, dann wird das immer ein bisschen rauchen, es wird immer ein bisschen rauchen und es wird nicht einfach verschwinden.
0: Und was meinst du, was für eine Haltung hat die heutige UBS-Führung? Das sind ja Leute, die nachher reingekommen sind. Der Herr Grübel, der als Retter, als neuer Retter reingekommen ist, der früher bei der CS war. Was hat er für eine Haltung? Will er eigentlich, dass das aufgeschafft wird? Er hat ja den Vorschlag gemacht von einer Historikerkommission, die ein bisschen seltsam klingt. Das ist ein bisschen ein Ablenkungsmanöver. Oder er will mit dem Bundesrat reden, was der Bundesrat abgelehnt hat. Was haben sich die für eine Haltung? Hoffen die auch Kopf ins Sand und irgendwie geht ihm das dann schon noch vorbei?
1: Man muss nur schauen, der Zeitpunkt, wo Oswald Grübel angefangen hat bei der UBS, das war nachdem der Sündenfall mit der Datenherausgabe von den 250 Kunden passiert ist. Er hat Ende Februar 2009 angefangen, das hat man ihm nicht mehr anhängen können. Seine Strategie, er ist ein Händler, war immer gewesen, das richtige Timing muss man verwischen. Das richtige Timing ist dann, wenn das Schlimmste durch ist bei der UBS, jetzt bringe ich sie wieder auf Vordermann. Und er sagt immer, auch öffentlich, es gibt nur ein Kriterium, an dem ich mich messen lasse, das ist der Aktienkurs. Und er hat gemeint, er könne, indem er einfach sagt, Schwamm drüber, das ist Geschichte, Vergangenheit, ich schaue gar nicht weiter an, ich schaue Fürschi, meint er, er könne den Aktienkurs vorbringen, aufbringen. Das ist bis jetzt nicht passiert. Selbst die Aktionäre haben ja gesagt, wir sind derart in einer schwierigen Situation, dass sich das Thema lohnt, eine Décharge zu verweigern, die alten Leute nicht einfach in Freiheit gehen zu lassen, sondern die Sache à fond aufzuarbeiten.
0: Okay, jetzt haben wir also den Staatsvertrag angenommen. Und die Frage ist, wenn jetzt die Frage dir würde gestellt werden, irgendwie privat, oder wenn es dann kommen wäre an einer Urne, wo du hättest als Stimmbürger da Antwort geben. Bist denn du für den Staatsvertrag oder gegen den Staatsvertrag? Es hat ja viele Leute gegeben, die ihre Meinung geändert haben und geändert haben und geändert haben. Und du?
1: Ich habe eine Phase durchlaufen, wo sie im August letztes Jahr verabschiedet worden ist oder ausgehandelt worden ist vom Schweizer Bundesrat mit Amerika, habe ich gedacht, sie sollen uns nichts vormachen. Sie haben vom Friedensvertrag geredet, das war ein Kapitulationsvertrag gewesen. Das hat mich aufgeregt, dass man da schöne Worte gebraucht hat für etwas Katastrophales. Aber ich habe gesagt, gut, okay, das ist jetzt die Einschätzung, man haut jetzt die UBS zum dritten Mal raus. So ist es jetzt. Und dann sind immer mehr Sachen zum Vorschein gekommen. Einerseits habe ich mit meiner Recherche weitergemacht und andererseits hat man die Druckversuche gespürt von der UBS aufs Parlament. Man hat auch gemerkt, dass die FINMA ganz eine unräumliche Rolle spielt. Und Klick hat es eigentlich gemacht, wo der GPK-Bericht gekommen ist. Mittlerweile bin ich absolut überzeugt, dass die UBS geschafft hat, die Aufsicht in Bern zu brauchen, um sie rauszuhauen. Und zwar, damit die eigenen Verantwortlichen gerettet werden und nicht die Bank. Das Verhalten ist meiner Meinung nach schädlich für das Land. Und darum bin ich zur Meinung gekommen, dass man den Staatsvertrag jetzt, oder ich als Stimmbürger, würde bei einer Abstimmung den Staatsvertrag jetzt ablehnen. Ich würde damit ein Zeichen setzen und sagen, es ist nicht richtig, dass alles für die UBS ist und nichts für die Schweiz. Die UBS soll das Problem selber
0: lösen. Und was würde dann passieren? Also, ich bin absolut der Meinung, eben, dass es wahrscheinlich neue Bussen geben, neue Verfahren. Aber die kommen einen Weg. Könnt ihr einen Weg kommen auf die UBS oder auch bei Annahme von dem Staatsvertrag auf andere Banken? Ich glaube, die Amerikaner werden nicht sagen, jetzt haben wir den Staatsvertrag, jetzt haben wir die 4400 Daten von Steuersündern und damit sind wir happy.
1: Das sagen sie ja sowieso nicht. Das eine ist, dass es schwierig ist, wenn man keinen Rechtsrahmen hat. Am Schluss müssen die UBS die Daten selber rausgeben. Aber faktisch gibt sie es ja selber raus. Sie macht es einfach über den Kanal FINMA und Schweiz. Aber es ist immer noch sie, die die Daten hat und sie, die den Mist gebaut hat. Also für ihr Image ist es eigentlich gar nicht so ein Unterschied. Für den ganzen Rest vom Schweizer Finanzplatz ist es besser, wenn es ein Rechtsabkommen gibt. Das müssen wir dann halt auf andere Art und Weise versuchen zu erzielen. Aber die Meinung, dass die Amerikaner sich wieder zufrieden geben mit diesen 4.500 UBS-Daten, die ist meiner Meinung nach irrig. Also, das wird weitergehen, es werden weitere Gesuche kommen von den Amerikanern. Das eine ist, sie müssen es mit Härte machen. Da müssen wir halt schauen, wie man da einen Weg findet, einen Sonderwert, dass sie einfach sagen, ja, jetzt haben hier Parlament und Schweiz den Vertrag ja abgesegnet. Jetzt machen wir es auf dem Weg bei der CS und bei den anderen Banken.
0: Und man redet immer von den Vereinigten Staaten, USA. Wir haben aber noch Deutschland, dort geht es um viel, viel mehr Geld. Wir haben das mit den Cloud-CDs, wo die Daten dort sind, wo die Banken sich zwar nicht in rechtlicher Form so straffällig gemacht haben wie in Amerika, weil eigentlich die Rechtssituation in Deutschland eine andere ist als mit dem IQ-Abkommen in den Vereinigten Staaten. Aber man hat trotzdem das Recht gebrochen. Was kommt denn dort auf uns zu, Lukas?
1: Es wird so sein, meiner Meinung nach, dass man den Vertrag, den Staatsvertrag mit Amerika nimmt, als deutsche Behörde, als französische Behörde, als italienische Behörde und sagt, genau so etwas wollen wir auch. Und die Schweiz tut das so, wie wenn sie das Problem im Griff hätte und sagt, es spielt sich alles im rechtsstaatlichen Rahmen ab. Dabei die Realität ist die, dass man mit dem Vertrag letztendlich den Rechtsstaat über Bord geschmissen hat. Man tut nämlich rückwirkend etwas kriminalisieren, wo man immer gesagt hat, ist okay, ist nur ein kleines Vergehen. Und die Schweiz will sich damit eigentlich durch die Hintertür aus der Affäre verabschieden, statt sich der Vergangenheit zu stellen und zu sagen, gut, da ist ein Fehler passiert, die müssen wir irgendwie anders aufarbeiten, als dass wir einfach die Kunden, die uns letztendlich den Reichtum gebracht haben, bestrafen.
0: Das heisst, also die Kunden werden auch nach Deutschland irgendwie ausgeliefert, die wird man auch dort verraten?
1: Also auf das läuft es raus, dass jetzt jeder Kunde muss davon ausgehen, dass die Schweiz die Namen offenlegt und darum die Deutschen, die so eher pflichtbewusst sind und vielleicht auch ein bisschen obrigkeitsgläubig, rennen ja jetzt dann offenbar zu Hunderten oder zu Tausenden zum Steueramt und tun sich selber anzeigen.
0: Okay, das sind in dem Sinn Opfer von ihrer, was kann man sagen, Gutgläubigkeit, dass sie das Gefühl haben, das, was ihnen die Schweizer Banken erzählt haben, dass das hebt. Und andererseits die verantwortlich sind, die sitzen in ihren Willen und sagen, nach mir die Sintflut, oder wie?
1: Das Mitleid mit Steuerhinterzieher hält sich in Grenzen bei mir. Vielleicht muss man auch ins Szenario denken und sagen, wenn ich immer etwas verstecke als ausländischer Bankkunde bei einer Schweizer Bank, wer weiß, ob das irgendwann einmal auffliegt. Aber was wir als Schweiz jetzt machen, ist letztendlich, wir opfern eigentlich das Image von einem Rechtsstaat. Dass wir sagen, was in der Vergangenheit gilt, das kann man nicht einfach mit einem Federstrich, mit einem Staatsvertrag oder anderen Abkommen aus der Welt schaffen, sondern wir dürfen das anderweitig aufschaffen, ohne dass wir ein Versprechen müssen brechen. Und das passiert nicht. Man will auch nicht nur bei der UBS-Affäre einen Strich drunter ziehen und in die Führer schauen, sondern eben auch bei dem Thema von der Altlasten von der steuerhinterzogenen Gelder.
0: Aber das wird uns noch beschäftigen. Also alle Hintergründe und wie das Ganze entstanden ist, der ganze Werdegang eben von 2001 bis 2010, kann man in diesem Buch nachlesen, Paradis perdu. Es ist nicht die allerleichteste Lektüre, habe ich vorher erwähnt, aber man kommt einen guten Einblick über, wie systematisch das Ganze verbockt worden ist. Und dafür danke ich dir, dass du die Arbeit gemacht hast. Und danke dir, dass du gekommen bist. Hast du noch einen letzten Titel zu gut?
1: Das ist Angie von den Rolling Stones.
0: Das war der Doppelpunkt mit dem Lukas Hässig. Nächster Doppelpunkt heute in einer Woche. Am Mikrofon verabschiedet sich der Roger Schawinski.

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